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2: Wenig Wolken gibt's heute bei uns in Schleswig-Holstein. Und tagsüber wird die Sonne richtig gut durchkommen. Dazu bleibt's trocken. Maximal werden es an der Küste um die 20 Grad, sonst bis 25 Grad. Der RSH-3-Tage-Trend. Morgen ziehen zeitweise mehr Wolken durch, insgesamt bleibt's aber trocken bei bis zu 26 Grad. Am Donnerstag wird's erst freundlich, später sind Schauer und Gewitter drin, am Freitag dann deutlich mehr Wolken und öfter nass.
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2: Schleswig-Holsteins bester Verkehrsservice mit KI-Unterstützung. Auf der A7 Flensburg Richtung Hamburg ist im Elbtunnel die Autobahn auf eine Spur verengt. Und die A21 Kiel Richtung Bagdeheide ist zwischen Trappenkamp und Dalldorf wegen eines Unfalls gesperrt. Staus und Blitzer meldet ihr uns kostenlos unter 08000 774 774.
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1: 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Tschüka!
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8: 5:03. Ich bin André Glatzel. Nach einem turbulenten Sommer mit Regierungsumbildung, vielen Hitzetoten und Sprengstoffdrohne will Bundeskanzler Merz jetzt Stärke zeigen. Bei der Kabinettsklausur auf Schloss Neuhardenberg in Brandenburg soll die Koalition Tritt fassen und die Pläne für die kommenden Monate festzurren. Mehr von Fabian Hoffmann.
9: Ein großes Thema ist auch die Wirtschaftskrise. Zehntausende Industriearbeitsplätze sind weg, bei KI und Co. hinkt Deutschland hinterher. Kanzleramtsministerin Baerken spricht von großem Handlungsbedarf, etwa bei Energiekosten und Arbeitszeiten. Mehrere Wirtschaftsvertreter sind auch eingeladen, um sich mit der Regierung auszutauschen. Dazu kommt der Koalitionsstreit ums Klima. Die SPD will Hitzeschutz ins Grundgesetz schreiben. Für die Union ist das Aktionismus.
8: Wie genau sieht der Sparkurs bei Volkswagen aus? Darüber sollen jetzt nach und nach die Beschäftigten informiert werden. Die Konzernspitze ist dazu ab heute in den Werken bei Betriebsversammlungen vor Ort. Der Konzern könnte Werke schließen und weltweit bis zu 100.000 Jobs abbauen. Davon hält Niedersachsens Ministerpräsident Olaf Lies nichts. Er sagte nach einem Besuch im VW-Werk Hannover:
10: Ich setze auch jetzt darauf, dass wir gemeinsame Lösungen finden mit und für die Kolleginnen und Kollegen an den Volkswagen-Standorten, dass wir zu Lösungen kommen, die Perspektiven für die Kolleginnen und Kollegen öffnen, die sicherstellen, dass Automobilproduktion in Niedersachsen, in Deutschland möglich ist, aber nicht im Gegeneinander, sondern im Miteinander.
8: Ostdeutsche sind in den deutschen Chefetagen immer noch unterrepräsentiert. Zwar wächst der Anteil gemessen am Bevölkerungsanteil, gibt es laut einer neuen Studie aber immer noch zu wenige Ostdeutsche in Topjobs. Die Forscher schlagen vor, unter anderem mehr Behörden im Osten anzusiedeln. Der Ausbau der Windenergie in Schleswig-Holstein kommt voran. Die Leistung aller Anlagen an Land hat jetzt die 10-Gigawatt-Marke geknackt. So viel wie 7 Brokdorfer Kernkraftwerke liefern könnten. Energiewendeminister Goldschmidt freut sich, mahnt aber gleichzeitig mit Blick auf die neuen Windkraftausbauregeln der Bundesregierung, die sollten so gestaltet werden, dass der weitere Ausbau in Schleswig-Holstein vorangetrieben und nicht gebremst wird. Der VfL Wolfsburg hat die zweite Runde des DFB-Pokals erreicht. Der Bundesliga-Absteiger konnte sich gegen Regionalligist Alt-Glienicke im Elfmeterschießen mit 6:5 durchsetzen. Weiter ist auch der HSV nach einem 3:0 gegen Ferl. Weiter sind außerdem der erste FC Köln und Schalke 04.
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11: Wenig Wolken gibt's heute bei uns in Schleswig-Holstein und tagsüber wird die Sonne richtig gut durchkommen. Dazu bleibt's trocken. Maximal werden es an der Küste um die 20 Grad, sonst bis 25 Grad. Der RSH-3-Tage-Trend. Morgen ziehen zeitweise mehr Wolken durch, insgesamt bleibt's aber trocken bei bis zu 26 Grad. Am Donnerstag wird's erst freundlich, später sind Schauer und Gewitter drin, am Freitag dann deutlich mehr Wolken und öfter nass.
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11: Schleswig-Holsteins bester Verkehrsservice mit KI-Unterstützung. Auf der A7 Flensburg Richtung Hamburg ist im Elbtunnel die Autobahn auf eine Spur verengt. Außerdem ist die A21 Kiel Richtung Bagdeheide zwischen Trappenkamp und Dalldorf wegen eines Unfalls gesperrt. Staus und Blitzer meldet ihr uns kostenlos unter 08000 774 774.
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2: Wenig Wolken gibt's heute bei uns in Schleswig-Holstein und tagsüber wird die Sonne richtig gut durchkommen. Dazu bleibt's trocken. Maximal werden es an der Küste um die 20 Grad, sonst bis 25 Grad. Der RSH-3-Tage-Trend. Morgen ziehen zeitweise mehr Wolken durch, insgesamt bleibt's aber trocken bei bis zu 26 Grad. Am Donnerstag wird's erst freundlich, später sind Schauer und Gewitter drin, am Freitag dann deutlich mehr Wolken und öfter nass.
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2: Schleswig-Holsteins bester Verkehrsservice mit KI-Unterstützung. Die A7 Flensburg Richtung Hamburg ist im Elbtunnel auf eine Spur verengt. Staus und Blitzer meldet ihr uns kostenlos unter 08000 774 774.
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5: 5:05. Ich bin André Glatzel. Guten Morgen. Die aktuelle Wirtschaftsflaute ist heute und morgen das Topthema bei der Kabinettsklausur der Bundesregierung. Vorab ist die Liste der Forderungen lang, Fabian Hoffmann.
6: Ja, und die Überschrift der Liste ist wohl weniger reden, mehr machen. Die Industrie will entschlossene Schritte zur Wachstumsförderung, etwa auch mit weniger Bürokratie. Der Mittelstand fordert, dass mehr Geld in Forschung und Entwicklung gesteckt wird. Zuletzt hatte die Kritik an Kanzler Merz und seiner Regierung teils deutlich zugenommen. Aus Wirtschaft, Opposition und auch den eigenen Reihen. Merz weist das zurück. Er verspricht, die Reformen und Entlastungen schnell umzusetzen.
5: Der Schock sitzt in Schönberg noch tief. Zwei Oberstufenklassen sind heute früh in einem Bus auf dem Weg nach Paris in Holland verunglückt. 15 Schüler wurden verletzt. Schönbergs Bürgermeister Peter Kokoschinski sagte uns:
7: An erster Stelle muss man ganz ehrlich sagen, dass wir eine Situation haben, die sich keiner wünscht, dass Schulkinder verunglücken. Und wir deutlich sagen müssen, dass neben den 54 Kindern und 4 Lehrkräften, die da im Bus gesessen haben, auch ein paar Schutzengel dabei gewesen sein müssen. Dass der Schaden, der dann da entstanden ist, bei den Kindern so gering ausgefallen ist. Ein paar sind verletzt, die mussten im Krankenhaus behandelt werden. Aber insgesamt hätte es wesentlich schlimmer ausgehen können, wenn man die Fahrzeuge sich anschaut, ausgehen müssen.
5: Beim Sparkurs bei Volkswagen zieht der Betriebsrat klare rote Linien. Betriebsratschefin Daniela Cavallo schließt betriebsbedingte Kündigungen und Werksschließungen aus. Vom Vorstand fordert sie stattdessen eine Vorwärtsstrategie für den Konzern. Cavallo sagte nach einem Besuch im VW-Werk Hannover:
8: Wir als Gesamt- und Konzernbetriebsrat versperren uns nicht davor, dass wir natürlich Lösungen finden müssen für die Gegebenheiten, in denen wir uns befinden. Aber eins ist klar, das kann nicht gegen die Belegschaft passieren, sondern wir müssen gemeinsam Lösungen finden, wie wir das in Vergangenheit auch getan haben.
5: VW-Chef Blume hatte zuletzt einen zusätzlichen Abbau von weltweit 100.000 Stellen ins Gespräch gebracht. Er will die Beschäftigten in den Werken jetzt informieren. Immer mehr Top-Jobs werden von Ostdeutschen besetzt. Gemessen am Bevölkerungsanteil sind sie aber immer noch unterrepräsentiert. In einer neuen Studie heißt es, Ostdeutsche schlagen seltener Karrierewege ein, die typischerweise in die Chefetagen führen. Und sie haben auch weniger Connections in die Machtzirkel. Der HSV hat souverän die zweite Runde des DFB-Pokals erreicht. Beim Drittligisten Verl setzte sich die Mannschaft 3:0 durch. Und der VfL Wolfsburg hat sich knapp gegen Regionalligist Alt-Glienicke durchgesetzt, 6:5 nach Elfmeterschießen.
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9: Wenig Wolken gibt's heute bei uns in Schleswig-Holstein und tagsüber wird die Sonne richtig gut durchkommen. Dazu bleibt's trocken. Maximal werden es an der Küste um die 20 Grad, sonst bis 25 Grad. Der RSH-3-Tage-Trend. Morgen ziehen zeitweise mehr Wolken durch, insgesamt bleibt es aber trocken bei bis zu 26 Grad. Am Donnerstag wird es erst freundlich, später sind Schauer und Gewitter drin, am Freitag dann deutlich mehr Wolken und öfter nass.
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9: Schleswig-Holsteins bester Verkehrsservice mit KI-Unterstützung. Auf der A1 Hamburg Richtung Lübeck, Achtung, zwischen dem Kreuz Hamburg-Ost und Basbüttel gibt es eine ungesicherte Unfallstelle. Staus und Blitzer meldet ihr uns kostenlos unter 08000 774 774.
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4: Wenig Wolken gibt's heute bei uns in Schleswig-Holstein und tagsüber wird die Sonne richtig gut durchkommen. Dazu bleibt's trocken. Maximal werden es an der Küste um die 20 Grad, sonst bis 25 Grad. Der RSH-3-Tage-Trend. Morgen ziehen zeitweise mehr Wolken durch, insgesamt bleibt's aber trocken bei bis zu 26 Grad. Am Donnerstag wird's erst freundlich, später sind Schauer und Gewitter drin, am Freitag dann deutlich mehr Wolken und öfter nass.
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4: Schleswig-Holsteins bester Verkehrsservice mit KI-Unterstützung. Auf der A1 Hamburg Richtung Lübeck, Achtung, zwischen dem Kreuz Hamburg-Ost und Basbüttel gibt es eine ungesicherte Unfallstelle. Staus und Blitzer meldet ihr uns kostenlos unter 08000 774 774.
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7: 5 vor 5. Ich bin André Glatzel. Guten Morgen. Nach der politischen Sommerpause geht es für die Bundesregierung gleich in die Vollen. Bei einer Klausurtagung heute und morgen wollen Union und SPD die Pläne für die kommenden Monate festzurren. Großes Thema ist dabei die schwächelnde Wirtschaft. Aus der Branche wird vorab gefordert, bei den Reformen Tempo zu machen. Unionsfraktionschef Thorsten Frei sagt:
8: Wir haben ja bereits vor der parlamentarischen Sommerpause viele Gesetzgebungsvorhaben aufgegleist und die müssen jetzt umgesetzt werden. In der Regel mit der Zielsetzung Ende des Jahres. Insofern steht uns ein arbeitsreicher Herbst bevor.
7: Die Ursache für das Busunglück in den Niederlanden mit über 50 Schülern aus dem Kreis Plön ist noch unklar. Erste Schüler sind inzwischen wieder in Schleswig-Holstein zurück. 15 wurden verletzt, zum Glück niemand lebensgefährlich. Die Schüler haben vor allem Schnittwunden und Prellungen davon getragen. In Schönberg ist bei der Freiwilligen Feuerwehr eine Krisenzentrale eingerichtet worden. Viele Eltern haben sich dort informiert. Bei VW werden jetzt nach und nach die Beschäftigten über die Sparpläne des Konzerns informiert. Kritik an möglichen Werksschließungen und einem drohenden Jobabbau kommt unter anderem von Niedersachsens Ministerpräsident Olaf Lies. Er fordert den Konzern auf, gemeinsam Lösungen zu finden. Die Ukraine soll mehr militärische Hilfe bekommen. Darauf hat sich die sogenannte Koalition der Willigen, ein Bündnis von Unterstützerländern, verständigt. Mehr von Gisa Weber.
9: Besonders dringend sei mehr Flugabwehr, heißt es in einer gemeinsamen Erklärung. Auch die Sanktionen gegen Russlands Rüstungsindustrie sollen verschärft werden. Und die Ukraine soll vor dem Winter schnell Hilfe für den Energiesektor bekommen. Die EU-Kommission hat zuvor außerdem 6 Milliarden Euro an Darlehen für die Ukraine freigegeben. Das Geld ist unter anderem für Munition, Luftabwehr und Radarsysteme.
7: Der VfL Wolfsburg hat die zweite Runde des DFB-Pokals erreicht. Der Bundesliga-Absteiger konnte sich gegen Regionalligist Alt-Glienicke im Elfmeterschießen mit 6:5 durchsetzen. Weiter ist auch der HSV nach einem 3:0 gegen Ferl. Weiter sind außerdem der 1. FC Köln und Schalke 04.
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10: Trocken ist es bei uns in Schleswig-Holstein am Abend, dazu nur wenig Wolken an der Küste oder im Landesinneren. In der Nacht kühlt es dann runter, die Tiefstwerte liegen zwischen 16 und 8 Grad. Der RSH-3-Tage-Trend. Morgen bleibt es trocken mit ein paar Wolken zwischendurch, maximal werden es 26 Grad. Am Donnerstag wird es erst freundlich, später sind dann Schauer und Gewitter drin und am Freitag geht's wechselhaft weiter.
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10: Schleswig-Holsteins bester Verkehrsservice mit KI-Unterstützung. Auf der A1 Hamburg Richtung Lübeck, Vorsicht, zwischen dem Kreuz Hamburg Ost und Basbüttel gibt es eine ungesicherte Unfallstelle. Staus und Blitzer meldet ihr uns kostenlos unter 08000 774 774.
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11: Guten Morgen, ich habe jemand mitgebracht.
12: Hallo?
11: Hallo?
12: Bist du's?
11: Nee, du bist du's, das ist die Frage. Matze Schmark ist zurück aus dem Sommerurlaub. Du hast aber deine Stimme irgendwie vergessen, kann das sein?
12: Ja, ach du, wir hatten zum großen Finale unseres Urlaubs noch eine Hochzeit. Also nicht die eigene, aber wir haben
11: schön die ganze Erholung wieder weggetrunken.
12: Ja, sagen wir weggetanzt, ja?
11: Ja, weggetanzt, natürlich.
12: Du, ich habe die Urlaubspfunde quasi direkt weggedanced. Zu Scooter, ja, zu Scooter und Co.
11: Das ist schlau. Heiratet noch jemand? Ich hätte die nämlich auch noch, die Funde. Die müssten auch noch weg.
12: Wir würden die dann als Hochzeitsgeschenk schön verpacken.

0: Sechs Minuten nach fünf, Woche zwei nach den Sommerferien in Schleswig-Holstein. Hier ist die RSH Moin Show am Dienstag. Und falls ihr immer noch nicht ganz verwunden habt, was das ganze Schulmaterial wieder gekostet hat, was ihr gekauft habt, ja, da kann hier auch einer im Studio ein Lied von singen. Schau. Kein Problem, wir sind doch für euch da.
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0: Da war Corona noch cool.
1: Ja.
0: The Rhythm of the Night. Der Song ist immer noch cool. Corona nicht so.
1: Aber The Rhythm of the Night, den fühlen ja viele jetzt noch, den Rhythm of the Night, weil es ist ja quasi noch Night. Ja. Wenn man jetzt rauskommt, also und gerade aus dem Sommerurlaub kommt, wie wir, die wir im Süden waren, ganz ehrlich, da hast du ja das Gefühl, jetzt gleich können wir Kastanien sammeln und dann stecken wir die Zahnstocher da rein und dann ist
0: Dabei ist das Wetter nochmal so schön geworden, ne? Ja. Und Nico Santos holt die Sonne gleich schon raus um 16:45. Why don't you stay?
1: Sag mal, auf Nico Santos ist halt Verlass, ne?
0: Ist total Verlass. Und der ist ja auch hier, Mallorquiner, ne?
1: Mallorquin?
0: Der bringt die mallorquinische Sonne mit.
1: Lebt der auf Mallorca pur, ja?
0: Ich glaube, mal so, mal so.
1: Also ich glaube,
0: im Moment ist er auf jeden Fall gerade auf Tour.
1: Haben die nicht alle ein Haus auf Mallorca?
0: Und im Oktober, im Herbst kommt er nach Hamburg, 29. Oktober. Kann man noch hingehen.
1: Dann kommt er auch in dein Herz.
0: Ja, da kommt er auch in mein Herz.
1: Und auf Mallorca ist er dann im Bierkönig. Nee, Spaß.
0: Ich glaube, da ist er noch nicht, wer weiß.
1: Da wird er hoffentlich nie landen.
0: Zum Bier trinken vielleicht.

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3: 5 vor halb 6. Ich bin Holger Dilk. Guten Morgen. Die Wetterextreme haben der Landwirtschaft in Schleswig-Holstein diesen Sommer erwartungsgemäß zugesetzt. Zum Beispiel ist die Getreideernte insgesamt um 9% zurückgegangen. Die Erträge fallen regional unterschiedlich aus. Der Süden ist deutlich stärker betroffen als der Norden. Der Großteil der in den Niederlanden bei einem Busunfall verunglückten Schüler aus Schleswig-Holstein ist in der Nacht in die Heimat nach Schönberg zurückgekehrt. Viele Eltern hatten sich auf den Weg gemacht, um ihre Kinder abzuholen. Insgesamt hat es 15 Verletzte gegeben. Die Ursache für den Unfall ist noch unklar. Bei einem Kellerbrand in Neumünster hat die Feuerwehr am Abend ein Baby per Drehleiter aus einem Mehrfamilienhaus in der Innenstadt gerettet. Die Mutter und drei weitere Geschwister konnten über das Treppenhaus in Sicherheit gebracht werden. Ursache für das Feuer waren verschmorte Kabel im Keller. Nach der politischen Sommerpause geht es für die Bundesregierung gleich in die Vollen. Bei einer Klausurtagung heute und morgen wollen Union und SPD die Pläne für die kommenden Monate festzurren. Großes Thema ist dabei die schwächelnde Wirtschaft. Aus der Branche wird vorab gefordert, bei den Reformen Tempo zu machen. Der Hamburger SV hat souverän die zweite Runde im DFB-Pokal erreicht. Beim Drittligisten Verl setzte sich das Team von Trainer Polzin mit 3:0 durch. Der VfL Wolfsburg hat sich knapp gegen Regionalligist Alt-Glienicke durchgesetzt, 6:5 nach Elfmeterschießen. Weiter sind auch der 1. FC Köln und Schalke 04.
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4: Der Sommer kommt zurück hier bei uns in Schleswig-Holstein mit Hochsteffen. Der bringt uns ganz viel Sonne, nur lockere Wolken. Es geht trocken durch diesen Dienstag bei bis zu 25 Grad. Und das, obwohl es morgens echt noch kalt ist. Ich bin heute ohne Jacke los und dachte so, okay, 9 Grad. Mittlerweile haben wir 10 in Goldelund an der Tankstelle, 9 aber erst in Wellenbüttel an der Bundesstraße und 11 Grad sind es in Scharbeutz am Wensee. Aber wie gesagt, wird noch. Der RSH-3-Tage-Trend sagt vor allem die nächsten Tage. Knappe 30 Grad stehen nochmal an, die Sonne bleibt. Nach der Hitze brauen sich dann am Freitag auch wieder ein paar Schauer und Gewitter zusammen.
5: Der Wensee ist ja direkt neben dem Dannsee, ne?
4: Weil genau.
5: Wenn Dannsee.
4: Ja.
5: Kannst du von Wenn in den Dann ärgern.
0: Ja. 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
5: Ich habe die Zeit, weil auf den Straßen ist noch nichts los. Damit will ich nicht sagen, dass ihr nicht schon unterwegs seid. Das seid ihr natürlich. Also guten Morgen auch an euch und viel Spaß in Richtung Arbeit an so einem Dienstagmorgen um 5.27 Uhr. Ich weiß, wie es ist, aber immerhin Staustufe grün. Wenn ihr aber was seht, den ersten Blitzer bei uns im schönen Land oder aber vielleicht auch einen Stau oder Unfall entdeckt habt, dann warnt auch gerne alle anderen Staus und Blitzer. Meldet ihr uns ja immer kostenlos unter der 08000 774 774. Wir wünschen euch eine gute Fahrt.
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4: Wir haben da ja was Neues hier bei RSH, ne? Habt ihr das überhaupt schon mitbekommen?
5: Die Wahrheit hinterm Ortsschild. Kollege Frank Bremser erklärt euch da, warum unsere Orte hier in Schleswig-Holstein eben so heißen, wie sie heißen. Gut, dass das mal einer macht.
4: Ja, und da haben wir wirklich auch so einige kuriose Namen dabei. Ich sag nur Busenwort.
5: Ja, das stimmt schon. Also Frank kümmert sich gleich erstmal um unsere Schusterstadt Preetz. Also Schusterstadt hat bei Preetz vielleicht jeder schon mal gehört. Mhm. Aber was steckt hinter Preetz eigentlich? Woher kommt dieses Preetz? Die Wahrheit hinterm Ortsschild, ihr hört es in dieser halben Stunde.

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3: 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Das tut es in den Vereinen oder im Ehrenamt ja immer irgendwo. 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Meldet euch mit eurem Vereinswunsch wieder bei uns auf rsh.de. Es ist wieder soweit und dann heißt es Daumen drücken.
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0: Gleich 17:45, die RSH Moin Show hier mit Sharon Hein und Matze Schmark. Und wir haben ja was Neues hier bei RSH, habt ihr vielleicht schon mitbekommen.
1: Ja, es ist ganz spannend, denn ihr habt euch vielleicht auch schon mal gefragt, warum die Orte hier bei uns in Schleswig-Holstein so heißen, wie sie heißen.
0: Ja, und unser Kollege Frank Bremser erklärt euch ab sofort täglich hier bei uns in der RSH Moin Show, warum da am Ortsschild eben das dran steht, was da dran steht. Und jetzt kümmert er sich um den ersten Namen, nämlich die Schusterstadt Preetz. Preetz könnte ich jetzt gar nicht übersetzen. Ich wüsste gar nicht, was es... Nee, kann ich
1: Frank
0: dir nicht sagen.
1: Kann.
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3: Preetz klingt erstmal wie ein Geräusch, das ein alter Stuhl macht, wenn man sich draufsetzt.
4: Preetz.
3: Aber nein, Preetz liegt in Schleswig-Holstein an der Schwentine. Und der Name kommt aus dem Slawischen. Ah, hier ist gut. Hier ist Wasser. Hier ist Fisch. Hier ist Furt. Hier bleibe ich. Ja, herzlich willkommen. Damals sagte man sinngemäß Poretsche oder Poreka, das heißt am Fluss. Und aus dieser Bezeichnung wurde dann irgendwann Poretz, Preetze und irgendwann Preetz.
4: Und warum ist das eine Schusterstadt?
3: 1850 war ungefähr jeder siebte Einwohner von Preetz Schuhmacher.
4: 1, 2, 3, 4, 5, 6, du bist!
3: Ja, so steckt in Preetz also kein komisches Geräusch und auch kein kaputter Stuhl. Der Name kommt von der Lage am Fluss. Aus Poretsche wurde Preetz.
4: Und aus Treetz M&Ms.
3: Sehr witzig.
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0: Das war echt der blanke Horror für mehrere Familien aus Schönberg hier bei uns in Schleswig-Holstein gestern. Ein Reisebus mit Schülern der Gemeinschaftsschule Schönberg an Bord ist verunglückt. In den Niederlanden, glaube ich, auf dem Weg nach Frankreich. Mehrere Schüler wurden verletzt. Jetzt sind die meisten wieder zu Hause bei ihren Familien. Die sind teilweise sofort losgefahren, als sie davon gehört haben. Kann man sich als Eltern total reindenken, möchte niemand erleben. Wir wünschen weiter gute Besserung, gute Genesung und alle Updates zu diesem Busunglück in den Niederlanden mit einer Schule hier aus Schönberg hört ihr gleich in den RSH-Nachrichten um 5:05 mit Holger Dick.
1: Und gleich mit dabei in Schleswig-Holsteins beste Musikmix für euch, Nana und Lonely. Dann hört ihr die 90er nochmal. Außerdem was Frisches, auch gleich dabei von Kamrad Be Mine. Hier für euch in der RSH Moin Show.
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4: 5:06. Ich bin Holger Dilk. Guten Morgen. Der Großteil der in Holland bei einem Busunfall verunglückten Schüler aus Schleswig-Holstein ist in der Nacht in die Heimat nach Schönberg zurückgekehrt. Viele Eltern hatten sich auf den Weg gemacht, um ihre Kinder abzuholen. Insgesamt hat es 15 Verletzte gegeben. Schönbergs Bürgermeister Peter Kokuczynski sagte uns:
5: Natürlich sind viele Kinder dann verletzt, konnten dann vor Ort versorgt werden. Bei einigen ist es so, dass dann noch eine Übernachtung dann notwendig ist, aber für die meisten ist es im Verhältnis zu einem solchen Unfall glimpflich ausgegangen, Schnittverletzung, Prellung und ähnliches. Aber es hätte viel schlimmer kommen können und von daher kann man sagen, hat man in diesem Unglück, bei solch einem schrecklichen Unfall, dann noch insgesamt Glück gehabt.
4: Die Ernte ist in Schleswig-Holstein in diesem Sommer nicht so gut ausgefallen wie im vergangenen Jahr. Grund sind Hitze, Nässe, Trockenheit und Unwetter gewesen. Beim Getreide und insbesondere beim Winterweizen gibt es Einbußen. Bauernpräsident Klaus-Peter Lucht spricht aber nicht von einer Katastrophe, die sieht er woanders.
6: Was wirklich katastrophal ist im Ackerbaubereich und im Schweinebereich und auch im Milchbereich, sind die desaströsen Preise. Also wir verlieren wirklich Geld. Also wir schaffen es im Ackerbau nicht, eine schwarze Null zu schreiben und nicht mal im Schweinebereich und das schon seit 3 Jahren. Und im Schweinebereich merken wir einfach, dass die Auflagen, die wir in Deutschland haben, viel größer sind als im EU-Vergleich. Und das macht die Probleme eben noch größer.
4: Im Freilichtmuseum in Wolfsee wird es heute feierlich. Dort feiert das Land den 80. Geburtstag Schleswig-Holsteins ganz offiziell. Rund 400 Gäste aus Wirtschaft, Politik und Kirche werden erwartet. Dazu kommen ehrenamtlich engagierte Bürger. Unter anderem wird ein Film mit dem Titel Schleswig-Holstein – Echter Norden, echte Liebe gezeigt. Der Hamburger SV steht im DFB-Pokal in der zweiten Runde. Die Hamburger setzten sich souverän in Verl mit 3:0 durch. Weiter ist auch der VfL Wolfsburg nach einem 6:5 im Elfmeterschießen gegen Regionalligist Altglienicke. Außerdem haben der 1. FC Köln und Schalke 04 die zweite Pokalrunde erreicht.
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1: Steffen bringt uns den Sommer zurück heute hier bei uns in Schleswig-Holstein. Es gibt ganz viel Sonne, nur lockere Wolken. Es bleibt trocken.
0: Danke, Steffen.
1: Und die Temperaturen bis zu 25 Grad. 12 haben wir jetzt in Westerholz an der Förde Farm, 12 Grad in Brunsbüttel vom Bürgerbüro und 12 Grad in Kötel am Dorfteich. Der RSH 3-Tage-Trend hat, es wird sogar noch wärmer. Knappe 30 Grad nochmal diese Woche. Aber ihr wisst auch, was passiert, wenn es so heiß wird. Genau, Schauer und Gewitter brauen sich zusammen und die kommen dann wahrscheinlich am Freitag runter.
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0: Schleswig-Holsteins bester Verkehrsservice. Da haben wir momentan freie Straßenstaustufe grün, aber so frei sind die gar nicht. In weiten Teilen von Schleswig-Holstein kommt es nämlich gerade zu Sichtbehinderungen durch starken Nebel. Also fahrt vorsichtig und denkt dran, nachher, wenn es dann hell wird, das richtige Licht einzuschalten, damit dann nicht irgendwie der Autotag-Nachtsensor hier sagt, ich gehe jetzt schon mal aus, obwohl man euch gar nicht gut sieht. Also richtig dran denken, auf den Nebel aufpassen. Das ist heute Morgen so eine dampfige Geschichte. Und wenn ihr noch was seht, Staus und Blitzer oder alles, was stört auf den Straßen, warnt auch gerne alle anderen und sagt uns Bescheid. Staus und Blitzer meldet ihr uns nämlich immer kostenlos unter der 08000 774 774. Auf die Nummer ist verlassen.
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1: Jetzt hatten wir letzte Woche ja gefühlt schon so ein bisschen Herbst, ne? Also es war so richtig schiedig. Ich weiß, du warst im Urlaub, hast du nicht mitbekommen.
0: Was du hattest, aber ich hatte Sonne und 35 Grad.
1: Da das ja so heiß war, sind auch einige Blätter an den Bäumen schon so vertrocknet und braun. Dadurch sah es noch herbstlicher aus. Und durch den Wind letzte Woche flogen die dann auch schon durch die Gegend. Also es war wirklich, als wenn der Sommer jetzt den Herbst küsst. Aber
0: weißt
1: jetzt?
0: Weißt du, was braun ist? Guck mal hier auf meinen Arm. Ich habe tatsächlich Bräune gekriegt auch.
1: Wasch dich mal. Naja, auf dem Kalender geht der Sommer auf jeden Fall noch bis Ende September. Aber jetzt haben wir hier nochmal so einen richtig schönen Spätsommer, der hier nochmal aufblüht.
0: Ich finde das toll. Wie gesagt, ich bringe das Gefühl ja quasi auch mit. Wir klären gleich mal mit dem Deutschen Wetterdienst, wie sieht's denn nun aus auf dem Kalender bis Ende September, wenn man jetzt mal so ein bisschen weiter gucken möchte. Geht das jetzt nochmal richtig in so einen schönen Spätsommer oder wird's dann doch nochmal irgendwann ungemütlich und die Kastanienmännchen können gebaut werden? Alles gleich hier bei uns in 6 Minuten. Ich merke schon, du bist auch eher schon Richtung Herbst unterwegs, ne?
1: Ja, ich will jetzt Kastanienmännchen.
0: Ja,

0: Letzte Woche noch Regen, Wind, 15 Grad. Heute wieder 12 Stunden Sonne und später wieder bis zu 25 Grad und blauer Himmel.
1: Ja, wie soll man denn da klarkommen vom Organsystem? Hier ist die RSH Moin Show. Sharon Hein und Matze Schmark hier.
0: Moin.
1: Ich muss ja sagen, ich finde das ganz schön, dass jetzt nochmal so ein bisschen Sommerlaune kommt, so Restsommerlaune. Ich komme ja gerade aus dem Sommerurlaub. Da brauche ich jetzt auch nicht direkt Herbst und kaltes Laub und weiß ich nicht, nass.
0: Ich hatte mich da letzte Woche schon so ein bisschen drauf eingestimmt.
1: Ach so.
0: So diese herbstliche Gemütlichkeit ist in mir schon voll aufgekommen. Mein Sommerurlaub ist jetzt auch schon ein bisschen her.
1: Habe ich schon Kaminholz geschlagen.
0: Es ist schon früher dunkel. Ja, hier und da fallen sogar schon Blätter von den Bäumen. Und ja, ich weiß, wir haben erst August. Der Sommer ist ja eigentlich noch lange nicht vorbei. Ist schon klar.
1: Ja, natürlich. Aber wir fragen jetzt offiziell nochmal nach, was das jetzt für ein Sommer-Comeback ist, ob es eins ist. Bei uns ist Marc Wente vom Deutschen Wetterdienst. Herr Wente, ist in dieser Woche ja nochmal ein bisschen heißer, ein bisschen wärmer. Sharon sagt es gerade schon. Was können wir jetzt eigentlich ganz genau erwarten?
2: Der Sonniger wird schon heute ab Dienstag bis Donnerstag. Es wird zwar nicht so heiß, wie wir es in diesem Sommer häufig gehabt haben, aber zumindest werden die Temperaturen im Laufe der Woche auf 23 Grad an den Küsten ansteigen und 25 Grad an der dänischen Grenze und sogar 28 Grad im Süden. Donnerstag Abend steigt dann aber so langsam aber sicher die Schauer- und Gewitterwahrscheinlichkeit an.
0: Okay. Wie das immer so ist. Ne? Aber wie geht's nach dem Donnerstag weiter? Gibt's da nochmal irgendwie so ein Spätsommerhoch theoretisch? Und auf dem Kalender geht der Sommer ja auch noch ein bisschen länger, ne?
2: Ja, also der kalendarische Sommer geht natürlich noch ein bisschen, das ist richtig. Meteorologisch beginnt der Herbst ja bereits am 1. September. Das heißt natürlich nicht, dass es dann nur noch wechselhaft ist und regnet. Ob dann nochmal so ein richtig klassischer Spätsommer kommt mit Sonnenschein und um die 25 Grad, kann man aus heutiger Sicht noch nicht genau sagen.
1: Okay, aber danke erstmal, Herr Wente. Ich finde das ja gut. Ich bin jetzt wirklich noch so ein bisschen auf Sommer eingestellt. Ich würde sagen, ich bin eher noch Team Sommer jetzt, weil ich, also bei mir darf es gerne noch so ein bisschen ausfaden. Weißt du, was ich meine?
0: Ich hatte schon die ganzen Pullis rausgeholt.
1: Ja,
0: und
1: so, nee,
0: ich hatte schon Kerzen an am Wochenende. Ich fand das schön. Wollte jetzt so gemütlich auf der Couch liegen. Ich bin Team Herbst jetzt schon, muss ich sagen.
1: Du hast ja auch schon Weihnachtsgebäck hier gegessen, habe ich gesehen.
0: Ja. Wie geht's euch denn? In welchem Team seid ihr?
1: Ja, noch Sommer oder darf es jetzt schon Herbst sein wie Sharon? Seid ihr auch schon irgendwie am dicke Socken stricken? Schickt doch gerne mal eine WhatsApp-Sprachnachricht oder ruft durch Kiel 0431 98 698 und dreimal die 0. Ich habe dir übrigens jetzt hier gerade nochmal, guck mal, habe ich hier mitgebracht aus dem Urlaub, ein Tinto de Verano, schön mit Eis, ne? Oder Sangria.
0: Den nehme ich auch, aber kannst du mir die Wolle nochmal rübergeben? Ich würde schon mal gerne anfangen zu stricken.
1: Ich kann den sonst auch heiß machen. 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

0: Guten Morgen um 14 Minuten nach 6. Hier ist die RSH Moin Show, Nana und Lonely. Und gleich haben wir noch was Neues für euch, und zwar Taylor Swift.
1: So schön, ne? Ich mag das auch. Das
0: ist
1: Schleswig-Holsteins bester Musikmix. 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

0: 6.21 Uhr, es ist Dienstag, der 25. August. Schönen guten Morgen, wir sind wieder vereint, die RSH Moin Show hier mit Sharon Hein und Matze Schmark.
1: Moin.
0: Alle wieder so langsam aus dem Urlaub da, ne? Und dann guckt man mal, was war denn so? Auch unsere Landwirte schauen da gerade drauf, nämlich auf Schleswig-Holsteins Ernte. Die ist dieses Jahr leider nicht so pralle ausgefallen. Das liegt natürlich vor allem am Wetter. Was das für die Landwirte und auch für die Getreidepreise heißt, das hört ihr gleich in den RSH-Nachrichten um 6:35 mit Holger Dilk.
1: Und gleich hier für euch in Schleswig-Holsteins beste Musikmix, Teddy Swims dabei. Ich mag den ja einfach, ne? Mr. Know-It-All gleich hier für euch und ihr könnt euch auch freuen auf Pink und Who Knew gleich hier in der RSH-Morgenshow.
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10: 6:35. Ich bin Holger Dilk. Guten Morgen. Die Ernte ist in Schleswig-Holstein in diesem Sommer nicht so gut ausgefallen wie im vergangenen Jahr. Grund sind Hitze, Nässe, Trockenheit und Unwetter gewesen. Beim Getreide und insbesondere beim Winterweizen gibt es Einbußen. Geringe Erträge würden auf gestiegene Kosten treffen, sagte Bauernpräsident Lucht. Der Großteil der in den Niederlanden bei einem Busunfall verunglückten Schüler aus Schleswig-Holstein ist in der Nacht in die Heimat nach Schönberg zurückgekehrt. Viele Eltern hatten sich auf den Weg gemacht, um ihre Kinder abzuholen. Insgesamt hat es 15 Verletzte gegeben. Die Ursache für den Unfall ist noch unklar. Die politische Sommerpause ist vorbei und die Bundesregierung steht direkt unter Druck. Bei der Kabinettsklausur heute und morgen will Kanzler Merz die Wirtschaft in den Fokus nehmen. Er verspricht, die Reformen und Entlastungen schnell umzusetzen. Und jetzt Meldungen aus der Region.
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11: Ich bin Cornelius Dreger. Ab September ist auf 3 weiteren Behördenparkplätzen in Kiel das Parken außerhalb der Dienstzeiten für alle möglich. Und zwar auf den Parkplätzen des Landgerichts, des Statistikamts und des Personalmanagement-Dienstleistungszentrums in der Gartenstraße. Von 15 Uhr nachmittags bis 8 Uhr morgens sowie an Wochenenden und Feiertagen kostet das Parken 1 Euro pro Stunde oder maximal 3 Euro pro Tag. Es gibt auch ein Monatsnachtticket für 49 Euro, das 30 Nächte gültig ist. Im Bereich des Amtshüttener Berge ist ein neuer großer Windpark eröffnet worden. Insgesamt stehen dort 10 neue Windräder. Zusammen kommen sie auf eine Leistung von 72 Megawatt. Der Park soll so Strom für mehr als 38.000 Haushalte erzeugen.
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1: Die kurzen Hosen noch mal raus, Leute. Es wird noch mal Sommer hier bei uns in Schleswig-Holstein. Aha. Hochsteffen bringt uns noch mal bis zu 25 Grad und ganz viel Sonne heute. Es bleibt trocken. Die Temperaturen am Morgen allerdings noch recht frisch. Also vielleicht ausnahmsweise jetzt noch Socken in den Sandalen. 11 Grad in Husby an der Grundschule, 11 Grad in Kiel an der Uni und 11 Grad in Ratekau am Hofladen. Aber nur, wenn ihr mir versprecht, dass ihr die nachher wieder auszieht, die Socken. Der RSA 3-Tage-Trend sagt, es wird auch noch wärmer. Knappe 30 Grad stehen diese Woche noch mal an. Die Sonne bleibt uns erhalten. Erst Freitag brauen sich dann ein paar Schauer und Gewitter durch die Hitze zusammen.
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0: Schleswig-Holsteins bester Verkehrsservice. Achtung Autofahrer, es geht auf die A21 Kiel Richtung Bargteheide, Höhe Wahlstedt. Liegt leider ein totes Tier auf der Straße, fahrt da bitte ganz besonders vorsichtig. Und dann habe ich Stau- und Blitzermelderin Christiane dran. Christiane, was gibt's?
3: Wollte einmal melden, auf der A23 von Heide nach Hamburg zwischen Legerdorf und Hohenfelde sind Rehe an der Fahrbahn.
0: Oha, und ist das da auch noch neblig oder so?
3: Ein bisschen,
0: okay. Aber wenn die dann vom Feld kommen und an der Autobahn stehen, immer gefährlich. Ne, Christiane, lieben Dank dir fürs Bescheid sagen. Also zwischen Legerdorf und Hohenfelde, Rehe an der A23. Die stehen da schon an der Autobahn. Lieben Dank dir und vorsichtig fahren.
3: Ebenso, tschüss.
0: Jo, tschüssi. Und dann haben wir natürlich diesen Nebel allgemein noch. Der hängt in Schleswig-Holstein gerade ein bisschen fest. Fahrt da vorsichtig. Es gibt teilweise Sichtbehinderungen mit Nebel unter 50 Metern. Und die meisten Blitzer nur bei RSH. In Bockhorn steht einer. Bockhorner Landstraße statt auswärts. Da sind 50 erlaubt. Danke, Tim, fürs Bescheid geben.
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1: Am Wochenende hat eine 7-köpfige Familie aus Nordhorf bei einem schweren Brand ihr Zuhause verloren. Ihr habt es bestimmt bei uns in den ersten Nachrichten gehört. Zum Glück ist niemand verletzt, aber trotzdem, die Familie stand da plötzlich vor dem Nichts.
0: Ja,
1: ne?
0: Muss man sich mal überlegen, ne? Wenn man vor seinem eigenen Haus, einer eigenen Wohnung steht. Haus weg, Klamotten weg, Lieblingskuscheltiere der Kinder weg. Mhm. Was dann passiert ist, hat aber ganz Nordhorf das Herz erwärmt. Der ganze Ort hat der Familie geholfen und für eine neue Wohnung und einen neuen Grundstock an Klamotten und Co. gesorgt.
1: Ja, wie diese Welle der Hilfsbereitschaft Nordhorf erreicht hat, das hört ihr gleich einmal hier bei uns in 6 Minuten.

0: Und auf einmal ist alles weg. Die Fotoalben, die Kuscheltiere der Kinder, die Klamotten, das ganze Haus niedergebrannt. Das waren wirklich traurige Bilder am Wochenende aus Nordhorf. Ein Feuer hat das Haus einer siebenköpfigen Familie komplett zerstört. Hier ist die RSH Moin Show um jetzt 6:55 an eurem Dienstagmorgen.
1: Ja, erschrecklich. Man mag sich das gar nicht vorstellen, sowas. Zum Glück wurde die Familie selbst vom Feuer nicht verletzt. Das ist natürlich das Wichtigste. Damit es aber irgendwie weitergehen kann für diese Familie, hat der ganze Ort geholfen. Und das geht richtig ans Herz. Der Bürgermeister von Nordhorf, Tom Ackermann, ist jetzt bei uns.
0: Ja, Herr Ackermann, nochmal kurz zurück zum Samstag. Wie hat Sie die Nachricht über den Brand erreicht? Es war ja noch ein Weinfest im Ort, glaube ich, ne?
2: Am Nachmittag habe ich dann die Nachricht erhalten, so gegen 15:30 ungefähr, dass das Haus einer Familie in Flammen steht und das in voller Ausdehnung. Und man hat natürlich auch über die Warn-App schon Mitteilung bekommen, dass dort Rauchentwicklung ist und die Anwohner Türen und Fenster geschlossen halten sollen. Weil man ja auch nicht genau wusste, ob da Schadstoffe enthalten sind.
1: Ja, und so ein Brand ist ja sowieso immer schlimm. Das war allen in Nordhorf klar. In diesem Fall hat es eine siebenköpfige Familie erwischt, die ihr komplettes Zuhause verloren haben. Und dann hat Nordhorf gezeigt, wie Zusammenhalt und Hilfsbereitschaft geht. Erzählen Sie mal, Herr Ackermann.
2: Zuallererst natürlich auch einen großen Dank meinerseits an die eingesetzten Kräfte. Ist natürlich immer schön, dass das Ehrenamt da so dicht zusammensteht und hilft. Und dann galt es natürlich der Familie, die jetzt quasi ja vor dem Nichts stand, eine Perspektive zu geben, um zu gucken, Mensch, wo können wir denn die nächste Zeit unterkommen und wie kriegen wir ein paar Sachen zusammen, dass wir die nächsten Tage erstmal überstehen können. Mhm. Und das haben wir dann relativ schnell hinbekommen. Wir waren dann eine Nacht im Hotel und sind jetzt in einer Wohnung untergebracht. Dann kamen so viele Sachen zusammen, dass die erstmal gesagt haben, also wir müssen jetzt erstmal sortieren, weil wir so viele Sachen bei uns jetzt in der Wohnung im Flur stehen haben. Da müssen wir erstmal gucken, und wie wir das alles verwerten können, sind aber auch überwältigt gewesen von der Hilfsbereitschaft.
0: Ja, das klingt echt nach einem tollen Zusammenhalt. Also danke, Herr Ackermann, danke an den Bürgermeister. Wir hoffen, diese siebenköpfige Familie kann sich Stück für Stück wieder ein neues Zuhause schaffen. Wenn ihr uns hört, wir drücken euch da ganz, ganz doll die Daumen. Und natürlich auch nochmal danke an die große Hilfe aller Nordhorfer und Mitmenschen aus der Region, die da geholfen haben. Und wir von RSH sagen es ja immer wieder, in solchen Momenten beweisen wir es. Zusammen sind wir Schleswig-Holstein.
1: Und Nordhorf ist ja nun mal das Herz von Schleswig-Holstein.
0: Aber in der Mitte. Was von.

0: 80 Millionen.
1: Einer von 80 Millionen singt Max Giesinger da, aber momentan sind es ein paar mehr von 80 Millionen, die jetzt gleich aufstehen müssen, weil wieder Schule ist. Schönen guten Morgen, hier ist die RSH Moin Show, Sharon Hein und Matze Schmark.
2: Moin, ja, und nicht nur euer Wecker klingelt jetzt wieder, auch der Wecker eurer jugendlichen Schüler, die auch wieder aus dem Bett müssen, und das ist ja nicht so leicht, ne?
1: Generell Jugendliche davon zu überzeugen, irgendwas zu tun, was wir Erwachsenen vielleicht für besser halten, ja, ist gar nicht so einfach.
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4: Wie kann ich mein pubertierendes Kind überreden, das Handy mal wegzulegen und sich mit an den Esstisch zu setzen? Lektion 1. Vermeide möchte gern Jugendsprache. Das klappt als Erwachsener nie.
5: Ey Champ, ich fänd's mega nice, wenn du dein Phone mal ablegst und mit uns futterst.

0: Guten Morgen um gleich 7:08. Ihr hört die RSH Moin Show. Die Ernte hier bei uns in Schleswig-Holstein, die fällt dieses Jahr leider nicht so aus wie gewünscht, wenn man sich das immer so malen könnte, wie man es gerne hätte. Ne? Aber manchmal ist das so. Hauptgrund ist das Wetter auf und ab. Darauf will man aber künftig besser vorbereitet sein, sagt Landwirtschaftsministerin Schmachtenberg. Wie das aussehen soll, das fragen wir bei uns jetzt auch hier gerade. Das hört ihr gleich in RSH 7:05, das Nachrichtenmagazin am Morgen mit Holger Dick.
1: Und gleich für euch hier mit dabei in Schleswig-Holsteins beste Musikmix hier bei RSH, Kygo. Für mich ja der Sommerhit des Jahres. Offiziell ist das nicht geworden. Schade eigentlich. Save My Love ist trotzdem super, super schön. Hört ihr gleich hier und auch Savage Garden könnt ihr euch drauf freuen. To the Moon and Back hier in der RSH Moin Show.
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10: Einen schönen guten Morgen. Wer aus den Urlaubern gefällt, macht den Landwirten Sorgen. Sonne, Wärme, Trockenheit lässt die Ernte in diesem Jahr schlechter als im Vorjahr ausfallen. Wir sind beim Topthema. Die Wetterextreme, teils auch mit Unwettern, haben der Ernte zugesetzt. Klar ist, die Zahlen vom vergangenen Jahr werden nicht erreicht. Von einer Katastrophe keine Spur. RSH Schleswig-Holstein-Reporter Andreas Otto.
11: Nein, das machen die Bauern auch nicht, auch wenn es für den einen oder anderen sicherlich eine schwierige Situation ist. In diesem Jahr werden regionale Unterschiede sehr, sehr deutlich. Gerade der Süden ist von Hitze und Unwettern deutlich mehr betroffen als der Norden. Dort wird teilweise noch von einer ganz anständigen Ernte gesprochen. Bauernpräsident Lucht befürchtet angesichts geringerer Erträge aber nicht, dass die Verbraucher das an der Kasse zu spüren bekommen.
10: Vielen Dank, Andreas. Im Landwirtschaftsministerium hat man jetzt das Ziel, in Sachen Wetterrisiken vorbereitet zu sein, Ministerin Cornelia Schmachtenberg.
12: Wir versuchen, die Landwirtinnen und Landwirte in unserem Land dahingehend zu begleiten, auf die sich anstehenden Wetterbedingungen zurechtzufinden und sich darauf vorzubereiten. Mit unserem Kompetenzzentrum Klimaeffiziente Landwirtschaft, mit unserem Programm Klimafitte Böden. Denn klar ist auch, ein klimafitter Boden kann Starkregenereignisse oder starke Trockenheiten besser wegstecken als andere Böden.
10: Ja, und gleichzeitig soll beim Bund in Sachen Risikoausgleichsrücklage bei den Steuern vorgesprochen werden. Weitere Meldungen aus unserem Nachrichtencenter jetzt mit Dirk Justus.
13: Der Schock sitzt in Schönberg noch tief. Zwei Oberstufenklassen der Gemeinschaftsschule Probstei sind gestern in einem Bus auf dem Weg nach Paris in Holland verunglückt. 15 Schüler wurden verletzt. Jetzt ist der Großteil bereits wieder in der Heimat. Schönbergs Bürgermeister Peter Kokoczynski sagte uns:
14: An erster Stelle muss man ganz ehrlich sagen, dass wir eine Situation haben, die sich keiner wünscht, dass Schulkinder verunglücken. Und wir deutlich sagen müssen, dass neben den 54 Kindern und 4 Lehrkräften, die da im Bus gesessen haben, auch ein paar Schutzengel dabei gewesen sein müssen. Dass der Schaden, der dann da entstanden ist, bei den Kindern so gering ausgefallen sind. Ein paar sind verletzt, die mussten im Krankenhaus behandelt werden. Aber insgesamt hätte es wesentlich schlimmer ausgehen können, wenn man die Fahrzeuge sich anschaut, ausgehen müssen.
13: Bei einem Kellerbrand in Neumünster hat die Feuerwehr am Abend ein Baby per Drehleiter aus einem Mehrfamilienhaus in der Innenstadt gerettet. Die Mutter und drei weitere Geschwister konnten über das Treppenhaus in Sicherheit gebracht werden. Ursache für das Feuer waren verschmorte Kabel im Keller. Die politische Sommerpause ist vorbei und die Bundesregierung steht direkt unter Druck. Bei der Kabinettsklausur heute und morgen will Kanzler Merz die Wirtschaft in den Fokus nehmen. Er verspricht, die Reformen und Entlastungen schnell umzusetzen. Die Ergebnisse aus der ersten Runde des DFB-Pokals: SC Verl Hamburger SV 0:3, Würzburger Kickers 1. FC Köln 1:2, Alt-Glienicke Wolfsburg 5:6 im Elfmeterschießen und Hallerscher FC Schalke 2:5 nach Verlängerung.
10: Zum Schluss noch diese gute Nachricht aus Kiel. Da ist jetzt der erste Spatenstich für die neue Willi-Holdorf-Turnhalle gesetzt worden. Benannt nach dem Kieler Zehnkampf-Olympiasieger von 1964 wird die Halle eine echte Premiere. Die erste in Kiel mit 2 Stockwerken. Weil die Felder auch noch geteilt werden können, haben künftig bis zu 4 Gruppen gleichzeitig Platz.
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1: Es steht ein Sommer-Comeback bevor. Hochsteffen bringt uns nochmal ganz viel Sonne. Er bringt uns nochmal einen trockenen Tag und bis zu 25 Grad. Also richtig sommerlich nochmal. 12 Grad jetzt allerdings erst in Langweiligholz am Hafen. 12 Grad in Lensahn beim Waldschwimmbad und 11 Grad in Itz steht am Ehrendenkmal. Also falls ihr gerade vor die Tür getreten seid und denkt, huch, was erzählt sie denn da von Sommer? Ja, es wird noch warm. Der RSH3-Tage-Trend sagt sogar noch wärmer. Knappe 30 Grad nochmal zur Mitte der Woche. Danach brauen sich Schauer und Gewitter zusammen, wie das nach Hitze eben immer so ist im Sommer, ne?
15: Ja.
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15: Jetzt gucken wir mal auf die Straßen, wie das da immer so ist. So gegen 7, ziemlich voll. Schleswig-Holsteins bester Verkehrsservice. Achtung Autofahrer, wir haben Reifenteile und zwar auf der A1 Lübeck Richtung Hamburg in Höhe Kreuzberg der Heide. Aufpassen. Und Rehe sind immer noch an der A23 unterwegs. Heide Richtung Hamburg zwischen Leggerdorf und Hohenfelde stehen die an der Autobahn. Fahrt da vorsichtig. Teilweise kann es auch noch ein bisschen neblig sein. Also dicke Suppe hier und da. Auch vorsichtig fahren. Und dann hat Marc noch was für uns. Marc, was gibt's?
16: Pass auf der B77 ist aktuell eine Baustelle. Und zwar von Rendsburg Richtung Schleswig.
15: Ja.
16: Kurz hinter dem Abzweiger Krummort Richtung, ob jetzt da Lohfürden.
15: Und da kommt man gar nicht durch mit Umleitung oder mit Ampel oder was ist da?
16: Mit Ampel.
15: Ah ja, siehst du, das hat uns nämlich Elena auch geschrieben per WhatsApp. Da laufen Fahrbahnerneuerungen zwischen Kropp und Rendsburg. Und deswegen wird der Verkehr über eine Ampelschaltung geregelt. Das kann also jetzt zu Stau kommen, wenn ihr da auch längs müsst auf der B77. Merkt euch das. Und die meisten Blitzer haben nur bei RSH. Steht einer in Bockhorn, Bockhorner Landstraße, Stadt auswärts. Da sind 50 innerorts. Danke da an Tim. Und wenn ihr auch noch was habt, dann ruft gerne durch. Staus und Blitzer meldet ihr uns immer kostenlos unter der 08000 774 774.
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15: So, jetzt ist es wieder 7 Uhr und jetzt wird es natürlich wieder Zeit, dass ihr euch hier für die Kids zu Hause, für eure Schulkids etwas sichert, nämlich unser RSH-Schulgeld.
1: Ganz genau. Konntet ihr euch anmelden auf rsh.de, könnt ihr nach wie vor machen. Und jetzt um 7 ziehen wir hier den ersten Namen aus dem Pott und das ist Christine Gödecke aus Ahrensburg im Kreis Stormarn.
15: Christine Gödecke aus Ahrensburg im Kreis Stormarn. Du hast jetzt 3 Hits Zeit anzurufen und dann im besten Fall dir das Schulgeld zu sichern. Kiel 0431 98 6 98 und dreimal die 0.
1: Christine Gödecke aus Ahrensburg. Ruf schnell durch, wir warten hier.

0: 7 Minuten nach 7 und wir warten hier noch auf den Anruf von Christine Gödecke. Du hast dich angemeldet für das RSH Schulgeld. 300 Euro warten hier auf dich, aber du musst anrufen. 3 Hits habt ihr immer Zeit. Einen hast du ja noch, Christine. Kiel 0431 98 6 98 und dreimal die 0.
1: Da waren sie schon draußen, die kuscheligen Pullover. Die Kerzen hatte ich schon wieder an und die Wolldecke auf der Couch, die lag auch schon über mir.
0: Vergiss es, du kannst die Sonnencreme wieder rausholen. Einen schönen guten Morgen euch. Hier ist die RSH Moin Show. Sharon, Heino, Matze, Schmark hier.
1: Moin.
0: Ja, wir diskutieren heute Morgen hier, in welchem Team man sich jetzt so fühlt. Ist man jetzt schon auf den Herbst eingestellt? Möchte man das jetzt schon ein Kastanienmännchen bauen oder möchte man so wie ich, die vielleicht noch aus dem Sommerurlaub kommen, weil ich war ja nach dir dran. Ich habe ja quasi später Sommerurlaub gemacht als du und ich bin noch voll im Summerfeeling.
1: Ich bin schon seit 2-3 Wochen wieder raus aus dem Sommerurlaub und denke so, letzte Woche hatten wir das Gefühl, da war schon ein bisschen Herbst zu spüren. Und ich fand es eigentlich ganz schön, muss ich ganz ehrlich sagen.
0: Hallo,
1: bin voll der Sommerfan.
0: Ich bin gerade erst braun geworden. Jetzt will ich auch noch ein paar T-Shirts anziehen, damit man das auch noch mal sieht vielleicht.
1: Matze ist Team Sommer, ich bin Team Herbst. In welchem Team seid ihr? Wir haben uns mal umgehorcht.
2: Ich bin Team Sommer, weil man einfach so viel draußen machen kann. Und ja, wenn die Sonne ins Gesicht scheint, ist irgendwie alles viel netter.
3: Ganz sicher Team Herbst.
4: Ich bin einfach nicht für die Hitze gemacht. Ich bin zu norddeutsch für den Sommer.
5: Ganz klar Team Sommer, weil man mehr Zeit draußen verbringen kann einfach.
6: Team Herbst. Aber ich glaube, das ist eher eine Charaktersache oder Einstellung, weil ich den Herbst einfach wunderschön finde.
7: Sommer ist mir natürlich lieber. Ja. Hier im Schleswig-Holstein ist es nicht so heiß. Macht es natürlich wesentlich mehr Spaß.
8: Definitiv der Sommer, weil ich die Wärme liebe und ja, einfach alles freundlicher. Alle Menschen sind offener, alle sind draußen unterwegs und ich liebe sowieso das Outdoor-Life.
9: Also ich bin definitiv Team Herbst, weil der Sommer ist mir einfach zu warm und auch so meine Garderobe ist eher auf den Herbst ausgelegt. Also ich liebe Mäntel und Schals und deswegen eher Team Herbst.
1: Guck.
0: Naja,
1: ich wollte übrigens mal sagen, heute in einer Woche ist meteorologischer Herbstanfang.
0: Ja, es zählt das, was das Thermometer anzeigt. Also sagt ihr uns auch gerne noch Bescheid, gerne auch als Sprachnachricht per WhatsApp. Seid ihr Team Herbst oder Team Sommer? Wie fühlt ihr euch?
1: Kiel 0431 98 6 98 und dreimal die 0.

0: ein spannender Moment am Dienstagmorgen um 15 Minuten nach 7. Wir hätten hier 300 Euro Schulgeld zu vergeben an Christine Gödecke aus Ahrensburg, aber hat sie es auch gehört?
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3: Jeden Morgen um 7 Uhr um 9 geht es hier ran ans RSH Schulgeld und dann habt ihr drei Hits, Zeit anzurufen. Kiel 0431 98 98 und dreimal die 0.
0: Und sind wir mal ehrlich, Schulgeld kann jeder gebrauchen, weil ganzen Anschaffungen von Heften, von Stiften, von allem.
3: Also bei meiner Lehrerin damals wären für die Hefte wären die 300 Euro schon weg gewesen. Aber es geht wirklich ins Geld. Das kann Sharon auch tatsächlich gut nachvollziehen. Und jetzt wollen wir dieses Geld gerne weitergeben. Und zwar an Christine
0: Gödecke aus Ahrensburg.
3: Und Christine, bist du da? Nein, Christine, nein! Was ist denn hier los?
0: Sie hat es nicht mitbekommen. So schade. Also, wenn ihr euch angemeldet habt auf rsa.de, unbedingt die RSA Moin Show einschalten, denn du hast es eben schon gesagt, 7 und 9. Jetzt sind die Uhrzeiten, wo wir hier Namen aufrufen und dann müsst ihr euch natürlich zurückmelden.
3: Oh, und jetzt alle Freunde von Christine jetzt gerade so in der WhatsApp-Gruppe. Christine, ich habe das gerade gehört. Jetzt hat sie gesagt, du hast nicht angerufen.
0: Aber eine Chance gibt es heute ja noch und auch die nächsten Tage natürlich. Um Punkt 9 bitte wieder einschalten, dann ziehen wir hier nämlich den nächsten Namen.
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7: 5 vor halb 8. Ich bin Holger Dilk. Guten Morgen. Die Wetterextreme haben der Landwirtschaft in Schleswig-Holstein diesen Sommer erwartungsgemäß zugesetzt. Zum Beispiel ist die Getreideernte insgesamt um 9% zurückgegangen. Die Erträge fallen regional unterschiedlich aus. Der Süden ist deutlich stärker betroffen als der Norden. Der Großteil der in den Niederlanden bei einem Busunfall verunglückten Schüler aus Schleswig-Holstein ist in der Nacht in die Heimat nach Schönberg zurückgekehrt. Viele Eltern hatten sich auf den Weg gemacht, um ihre Kinder abzuholen. Insgesamt hat es 15 Verletzte gegeben. Die Ursache für den Unfall ist noch unklar. Nach der politischen Sommerpause geht es für die Bundesregierung gleich in die Vollen. Bei einer Klausurtagung heute und morgen wollen Union und SPD die Pläne für die kommenden Monate festzurren. Großes Thema ist dabei die schwächelnde Wirtschaft. Aus der Branche wird vorab gefordert, bei den Reformen Tempo zu machen. Und jetzt Meldungen aus der Region.
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8: Ich bin Christiane Hampe. Die Feuerwehr Neumünster hat am frühen Abend 5 Menschen aus einem völlig verrauchten Haus gerettet. Im Keller waren Kabel verschmort. Ein Baby wurde von den Einsatzkräften per Drehleiter aus dem Mehrfamilienhaus in der Feldstraße gerettet. Die Mutter und 3 weitere Geschwister konnten mit Fluchthauben über das Treppenhaus in Sicherheit gebracht werden. Gegen 8:45 gestern Abend war der Einsatz für die Feuerwehr dann beendet. Das Pilotprojekt für die Mehrfachnutzung von Behördenparkplätzen in Kiel ist ein Erfolg. Ab September ist jetzt auf 3 weiteren Behördenparkplätzen das Parken außerhalb der Dienstzeiten für alle möglich. Und zwar immer von 15 Uhr nachmittags bis 8 Uhr morgens und an Sonn- und Feiertagen.
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9: Sommerfeeling heute nochmal hier bei uns in Schleswig-Holstein mit Hoch Steffen. 25 Grad gibt's, es bleibt trocken, es wird sonnig. 12 Grad haben wir jetzt in Langhorn an der Holzwerkstatt, 16 Grad in Dahme auf der Seebrücke und 12 Grad in Wedel im Riedemann-Park. Der RSH3-Tage-Trend sagt, es wird sogar noch sommerlicher diese Woche. Knappe 30 Grad stehen nochmal an und ihr wisst ja, was nach Hitze passiert. Schauer und Gewitter brauen sich zusammen und das kommt dann wahrscheinlich am Freitag runter.
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10: Schleswig-Holsteins bester Verkehrsservice. Achtung Autofahrer, auf der A7 Hamburg Richtung Hannover liegt Höhe Marmsdorf eine Plane auf der Straße. Vorsichtig fahren. Außerdem haben wir eine Baustelle auf der A24 Schwerin Richtung Hamburg zwischen Sachsenwald und Witzhave. 3 Kilometer Stau hier schon an dieser Baustelle. Ihr braucht da gerade 10 Minuten länger. Und es ist in Teilen von Schleswig-Holstein, auch jetzt, wo es hell ist und die Sonne rauskommt, teilweise noch deutlich neblig. Also fahrt vorsichtig, kommt zu Sichtbehinderungen. Und die meisten Blitzer nur bei RS RSH steht einer in Kissorf am Sengel und zwar beidseitig in der 30er. Danke Sven. Dann haben wir hier Kiel, das ist die B76, Theodor-Heuss-Ring statt einwärts für der Friesenbrücke. Da sind 50 erlaubt. Und dann hat noch jemand was für uns. Moin, wer ist da noch?
11: Hi, hier ist Karin. Ich wollte euch einen Blitzer melden.
10: Ja, bitte Karin, wo steht er denn?
11: Der steht Ortseingang Mahne und zwar, wenn man von Meldorf kommt. Da sind ja 30.
10: 30 und an welcher Stelle steht er da?
11: Ich sag mal so 150, 200 Meter nach dem Ortseingangsschild auf der rechten Seite.
10: Alles
11: ganz
10: klar.
11: Ganz versteckt, ganz getarnt.
10: Ja, nehmen wir mit. Danke dir, Karin. Und wenn ihr auch noch was habt, Staus und Blitzer, meldet ihr uns natürlich genauso, wie Karin das gemacht hat. Immer kostenlos unter der 08000 774 774.
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9: Wir haben ja was Neues hier bei RSH. Habt ihr das eigentlich schon mitbekommen?
10: Wir erklären was Schönes und zwar die Wahrheit hinterm Ortsschild. Und genauer gesagt erklärt es euch Frank Bremser, unser Kollege. Guckt mal auf die Ortsnamen hier bei uns in Schleswig-Holstein. Warum manche Orte eigentlich so heißen, wie sie nun mal heißen.
9: Ja, weil wir haben ja schon so ein paar Kuriositäten dabei. Ne? Ich sag nur Busenwurt.
10: Ja, weiß ich noch als Kinder, als wir da durchgefahren sind, hat Vater immer gesagt, Augen zu. Und jetzt kommt aber einer, der ist auch sehr kurios. Ich meine, der Ort heißt Kotzenbüll.
9: Ja.
10: In Nordfriesland.
9: Ja.
10: Kotzenbüll. Da kümmert sich Frank gleich drum, also um die Bedeutung von Kotzenbüll. Was das wohl früher so war? Was ist da vielleicht passiert? Man weiß es nicht.
9: Ich könnte es mir vorstellen.
10: Ist es wirklich das, was wir alle denken?
9: Die Wahrheit hinterm Ortsschild. Ihr hört es in dieser halben Stunde.

0: geht sie los, unsere große Vereins-Challenge hier bei RSA. Und auch ihr könnt mit eurem Verein und eurem Ehrenamt noch mitmachen.
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3: So ist es. Ihr leistet so tolle Arbeit, ob im Sportverein, bei den Rehkitzrädern oder im Zeltlager. Da möchten wir einfach mal was zurückgeben. Zusammen mit den Volks- und Raiffeisenbanken machen wir es möglich. Meldet euch auf jeden Fall noch an auf rsh.de.
0: Nächste Woche Montag geht das dann auch schon los. Und bei uns ist jetzt Christian Grüneberg von der Freiwilligen Feuerwehr Nöhr. Christian, ihr habt euch auch schon angemeldet. Was genau ist denn euer dringender Vereinswunsch?
4: Ja, also mein Wunsch oder unser Wunsch ist mal einheitliche Tagesdienstkleidung. Das sind so Klamotten, die ordentlich aussehen, womit wir dann eben auch mal zu Veranstaltungen gehen können. Und auch bei anderen Feuerwehren sind wir ja öfter mal eingeladen.
0: Ja.
4: Ja, das ist so der Hintergrund.
3: Ja, man will ja auch als Team erkannt werden von der Feuerwehrtruppe, ne? Wenn man so ich sag mal, halb zivil unterwegs ist. Wie viele Leute seid ihr denn da in der Feuerwehr Nöhr?
4: Insgesamt sind wir, ich meine, 32.
0: Ja. Was glaubst du denn, was könnt ihr besonders gut?
4: Ich hätte jetzt gesagt, wir können alles. Also unser Team ist ja bunt durchgemischt. Wir haben von Programmierern, wir haben Elektriker, wir haben Tischler, also Handwerk allgemein haben wir eine Menge und ich glaube, wir werden schon mit vielen Sachen, denke ich, fertig.
3: Ja, das sind doch schon mal gute Voraussetzungen auf jeden Fall, denn wenn ihr dabei sein solltet, Christian, dann erfahrt ihr das ja hier bei uns bei RSH in der RSH Moin Show um Punkt 7, welche Challenge ihr meistern müsst. Dafür habt ihr dann bis 17 Uhr Zeit und wenn das klappt, dann erfüllen wir euch euren Vereinswunsch.
0: Ja, da könnt ihr alle mobilisieren, Freunde, Familie, den ganzen Ort. Wir drücken euch auf jeden Fall ganz feste die Daumen, Christian, und ja, liebe Grüße an die ganze Truppe.
4: Ja, das werde ich ausrichten.
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0: Warum heißt Kotzenbüll eigentlich Kotzenbüll? Schönen guten Morgen euch. Hier ist die RSH Moin Show. Moin. Das sind so Fragen, die klären wir ab sofort.
1: Genau, Schleswig-Holstein ist ja jetzt 80 Jahre alt geworden und ich glaube, so lange ungefähr fragen wir uns auch schon, warum einige Orte so heißen, wie sie heißen.
0: Ja, in eurer RSH Moin Show kriegt ihr ab sofort jeden Morgen einen neuen Ort erklärt. Die Wahrheit hinterm Ortsschild erklärt euch unser Frank Bremser. Und jetzt geht's eben, wie gesagt, nach Nordfriesland, nach Kotzenbüll. Wir freuen uns auf jeden Fall. Frank hat sich mal genauer umgehorcht.
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4: Ihr steht mitten in Eiderstedt. Flaches Land, weiter Himmel und ein Name, bei dem jeder erstmal schluckt. Kotzenbüll. Springen wir zurück ins Mittelalter. Ein paar Bauern bauen sich hier ihre Häuser. Einer davon heißt Kotzo.
5: Moin, hier bleibe ich. Guter Boden und viel Platz.
4: Kotzo und seine Leute graben Gräben, bauen Höfe. Und wie das damals so läuft, der Ort bekommt einfach den Namen seiner Sippe.
6: Und wo kommst du her?
5: Aus Kotzos Bühl.
4: Bühl heißt so viel wie Siedlung. Zack, fertig ist der Name.
6: Hä?

0: Guten Morgen um 8 Minuten vor 8. Hier ist die RSH Moin Show. Das war echt der blanke Horror für mehrere Familien aus Schönberg gestern. Ein Reisebus mit Schülern der Gemeinschaftsschule Schönberg an Bord ist verunglückt in den Niederlanden auf dem Weg der Schulklasse in Richtung Frankreich. Mehrere Schüler wurden verletzt. Jetzt sind die meisten aber wieder zu Hause bei ihren Familien. Und wir wünschen natürlich weiter gute Besserung und Genesung. Ganz, ganz liebe Grüße dahin. Wir können uns gar nicht hineinversetzen in diese schlimmen Gedanken, die man da hat, wenn man so eine Nachricht bekommt nach Hause. Ja. Was sonst noch wichtig ist in Schleswig-Holstein, das hört ihr auch gleich in den RSH-Nachrichten um 5 vor 8 mit Holger Dick.
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9: 5 vor 8. Ich bin Holger Dilk. Guten Morgen. Die Ernte in Schleswig-Holstein ist in diesem Jahr schlechter ausgefallen als 2025. Die Prognosen haben sich insgesamt bestätigt. Grund sind Nässe, Trockenheit, Hitze und Unwetter. Von einer Katastrophe ist nicht die Rede. RSH Schleswig-Holstein-Reporter Andreas Otto.
10: Ja, man muss von Wetterextremen sprechen. Nässe hat bereits die Herbstbestellung erschwert. Die Bodenwasservorräte halfen dann im Juni. Doch anschließend machten Hitze und Trockenheit den Landwirten das Leben schwer. Besonders betroffen ist der Süden des Landes. Im Norden konnten teilweise ganz gute Erträge erzielt werden. Bauernpräsident Lucht spricht von einer angespannten Situation. Höhere Kosten würden auf sinkende Erlöse treffen. Er fordert mehr Handlungsspielraum für die Betriebe.
9: Nach dem gescheiterten Anschlag auf den Leipziger Flughafen haben Ermittler offenbar eine dritte Sprengstoffdrohne gefunden. Das berichtet unter anderem die Süddeutsche Zeitung. Mehr von Tim Pritztrup.
11: Die Drohne wurde demnach schon vor 1,5 Wochen auf einem Feld in der Nähe des Flughafens entdeckt. Der Anschlag sollte wohl noch größer ausfallen, als bisher bekannt war. Vor 3 Wochen war eine Sprengstoffdrohne in der Nähe von ukrainischen Transportflugzeugen voller Munition sichergestellt worden. Eine weitere prallte wohl mit einer DHL-Frachtmaschine zusammen und wurde dabei zerstört. Sicherheitskreise gehen davon aus, dass russische Geheimdienste dahinter stecken.
9: AOK-Chefin Reimann ist gegen die Abnehmspritze als Kassenleistung. In den Funke-Zeitungen warnt sie vor Kosten von bis zu 45 Milliarden Euro pro Jahr, wenn jeder mit einem BMI von über 30 damit behandelt wird. Zuletzt gab es Forderungen, die Kosten für die Spritze bei schwerer Adipositas zu übernehmen. Der Hamburger SV steht im DFB-Pokal in der 2. Runde. Die Hamburger setzten sich souverän in Verl mit 3:0 durch. Weiter ist auch der VfL Wolfsburg nach einem 6:5 im Elfmeterschießen gegen Regionalligist Altglienicke. Außerdem haben die erste FC Köln und Schalke 04 die 2. Pokalrunde erreicht.
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12: RSH Wetter. Nochmal richtig sommerlich diese Woche hier bei uns in Schleswig-Holstein. Auch heute lockere Wolken, viel Sonne, alles trocken und bis 25 Grad, auch wenn der Morgen sich deutlich frischer anfühlt. 12 Grad jetzt in Leck beim Erlebnisbad, 12 Grad in Wedding steht am Kirchspielkrug und 13 Grad in Kronsmoor an der Stör. Der RSH 3-Tage-Trend sagt, es wird auch noch wärmer die Woche. Knapp 30 Grad stehen nochmal an. Sonne bleibt erstmal erhalten. Erst zum Ende der Woche, so Freitag, könnte es dann ein paar Schauer und Gewitter geben, die das Ganze wieder runterkühlen.
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0: Schleswig-Holsteins bester Verkehrsservice. Es geht auf die A1 Lübeck Richtung Hamburg. Zwischen Morfleet und Norderelbbrücke haben wir 2 Kilometer Stop and Go. 10 Minuten mehr gibt's hier für euch. Und eine Meldung noch von der B432 Oldesloher Straße Richtung Bad Segeberg. Zwischen Wunderbrunnen in Hamburg und der Oheschossee haben wir auch stockenden Verkehr. Wichtig für viele, die da hin und her pendeln. Ich weiß, auf der B432 sind auch viele von euch unterwegs. Und wir haben tatsächlich immer noch Teile in Schleswig-Holstein, in denen es immer noch zu dickem Nebel kommt. Also fahrt da vorsichtig. Denkt jetzt vor allem an das richtige Licht. Ne? Dieser Autotag-Nacht-Fahrlichtschalter da, der schafft das nicht. Also lieber das Licht nochmal selbst einschalten und die meisten Blitzer. Nur bei RSH steht einer bei euch in Kirsdorf am Sengel und zwar beidseitig in der 30er-Zone. Dann Kiel, B76, Theodor-Heuss-Ring statt einwärts, Höhe Friesenbrücke. Marne, Meldorfer Straße statt einwärts, von Meldorf kommend natürlich in der 30er. Danke Karin. Und in Bockhorn steht auch einer, Bockhorner Landstraße statt auswärts. Da sind 50 innerorts.
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12: Also ich habe jetzt echt alles schon rausgeholt, was für den Herbst geeignet ist zum Anziehen. Und jetzt kriegen wir nochmal Sommer hier. Ich verstehe das gar nicht. Ich war jetzt gar nicht mehr so drauf eingestellt, ehrlich gesagt.
0: Du warst da nicht drauf eingestellt. Ich komme aber gerade erst aus dem Sommerurlaub, weil ich ja nach dir Sommerurlaub gemacht habe. Und deswegen bin ich noch voll in der Stimmung, noch voll in the mood. Ja, ich brauche das jetzt nochmal. Ich würde jetzt gerne nochmal Gas geben, mit bisschen Sommer ausfaden, nochmal warm, nochmal an die Ostsee, an die Nordsee.
12: Es ist etwas unentschieden hier bei uns. Wo seid ihr denn in welchem Team? Matze, und braucht ihr auch noch ein bisschen länger Sommer oder sagt ihr auch so langsam, wäre Herbst auch okay und kommt in mein Team? Kiel 0431 98 6 98 und 3x die 0. Wir wollen es mal wissen.
0: Ich mache Sangria und sie macht noch Glühwein oder schon Glühwein. Schon. Weißt du?

0: Ich bin noch im Team Sommer, denn ich habe noch gar nicht genug gehabt vom Sommer und freue mich, dass es diese Woche nochmal so richtig schön wird.
1: Ha, siehste, das geht mir auch so. Moin am Dienstag, hier ist die RSH Moin Show. Mein Sommerurlaub war auch gerade erst zu Ende gegangen und deswegen muss ich sagen, ich bin auch noch voll da drin und das sieht nämlich Kathi aus Altdufen, steht auch so. Hat uns gerade eine Sprachnachricht geschickt, die ihr gerade gehört habt. Sie ist auch bei mir im Team Sommer.
2: Bei mir ist das irgendwie anders. Ich weiß nicht, wie es bei euch ist. Also der Alltag, der hat mich und bestimmt auch viele andere Familien hier in Schleswig-Holstein, die Schulkinder haben, wieder voll zurück und das schon seit 2 Wochen und ich habe langsam irgendwie Bock auf gemütlich und Herbst. Allerdings kriegen wir diese Woche noch mal knapp 30 Grad, also doch ein Sommer-Comeback, aber wie lange?
1: Ja, wir fragen jetzt mal nach beim Deutschen Wetterdienst. Marc Wente ist bei uns. Marc, Donnerstag, heißester Tag der Woche, dann Schauer und Gewitter. Wie geht's denn danach weiter? Bleibt das jetzt sommerlich in Schleswig-Holstein noch so einen Tacken länger? Also würde mein Team sich da freuen? Oder wie sieht das aus? Ich meine, wir haben ja Ende August, ist ja noch Sommer offiziell.
3: Ja, also der kalendarische Sommer geht natürlich noch ein bisschen, das ist richtig. Meteorologisch beginnt der Herbst ja bereits am 1. September. Das heißt natürlich nicht, dass es dann nur noch wechselhaft ist und regnet. Ob dann nochmal so ein richtig klassischer Spätsommer kommt mit Sonnenschein und um die 25 Grad, kann man aus heutiger Sicht noch nicht genau sagen.
2: Na gut, okay. Muss man abwarten. Ich packe die dicken Pullis noch nicht so weit weg. Danke dir, Marc. Wofür wärt ihr denn? Seid ihr wie Matze und braucht noch ein bisschen Sommer oder habt ihr wie ich langsam Bock auf Kuschelpullis und Kerzen?
1: Man könnte auch sagen Sangria oder Glühwein. Ich bin auch gespannt. Kiel 0431 98 6 98 und dreimal die 0. Olé!

0: Na, wer hat mitgesungen hier bei ATC Around the World?
1: La, cool la, la, la, la.
0: Und gleich packen wir was Frisches drauf auf Schleswig-Holsteins besten Musikmix hier bei RSH, die Backstreet Boys.
1: Oh, da singe ich aber auch direkt mit.
0: Ja. Den so.
1: Das ist der Soundtrack zum neuen Kinofilm Paw Patrol, Dino-Film. Das weiß ich natürlich. Klar, ja. Ich bin ja voll drin in Ryder, Rubble und Chase und Marshall und Co.
0: Bottle Up ist mega geil. Ist neu bei RSH und hört ihr gleich hier bei uns. Wir sind ja schon in Sommerferienwoche oder danach. Nach den Sommerferien. Die zweite Woche läuft schon. Und die Schulkinder sind auch wieder auf den Straßen unterwegs. Seid da überall vorsichtig. Ihr wisst Bescheid. Aber damit das mit der Schule auch gut laufen kann und alle Materialien da sind, dafür habt ihr uns.
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10: 5 vor halb 9. Ich bin Holger Dilk. Guten Morgen. Die Ernte ist in Schleswig-Holstein in diesem Sommer nicht so gut ausgefallen wie im vergangenen Jahr. Grund sind Hitze, Nässe, Trockenheit und Unwetter gewesen beim Getreide und insbesondere beim Winterweizen gibt es Einbußen. Geringe Erträge würden auf gestiegene Kosten treffen, sagte Bauernpräsident Lucht. Im Freilichtmuseum in Wolfsee wird es heute feierlich. Dort feiert das Land den 80. Geburtstag Schleswig-Holsteins ganz offiziell. Rund 400 Gäste aus Wirtschaft, Politik und Kirche werden erwartet. Dazu kommen ehrenamtlich engagierte Bürger. Unter anderem wird ein Film mit dem Titel Schleswig-Holstein – Echter Norden, echte Liebe gezeigt. Nach dem gescheiterten Anschlag auf den Leipziger Flughafen haben Ermittler offenbar eine dritte Sprengstoffdrohne gefunden. Das berichtet unter anderem die Süddeutsche Zeitung. Die Drohne wurde demnach schon vor 1,5 Wochen auf einem Feld in der Nähe des Flughafens entdeckt. Und jetzt Meldungen aus der Region.
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11: Ich bin Christiane Hampe. Ab September ist auf 3 weiteren Behördenparkplätzen in Kiel das Parken außerhalb der Dienstzeiten für alle möglich. Und zwar auf den Parkplätzen des Landgerichts, des Statistikamts und des Personalmanagement-Dienstleistungszentrums in der Gartenstraße. Von 15 Uhr nachmittags bis 8 Uhr morgens sowie an Wochenenden und Feiertagen kostet das Parken 1 Euro pro Stunde oder maximal 3 Euro pro Tag. Polizisten haben in der Nähe des Kieler Hauptbahnhofs einen Jugendlichen mit einem Taser überwältigt. Der 17-Jährige hatte laut Polizei Drogen dabei, war vor einer Kontrolle abgehauen. Als die Beamten ihn einholten, schlug und trat er auf sie ein. Eine Frau, die sich mit ihm solidarisierte, soll danach noch 2 weitere Polizisten verletzt haben.
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12: Sommer. hier bei uns in Schleswig-Holstein, obwohl wir gefühlt schon im Herbst steckten letzte Woche. Heute nochmal 25 Grad maximal, ganz viel Sonne, es bleibt trocken. Der Morgen allerdings noch ein bisschen frisch. Man spürt es noch leicht, 13 Grad jetzt in Leck beim Erlebnisbad, 14 Grad in Alduven steht an der Matthäuskirche und 16 Grad in Warnsdorf auf dem Golfplatz. Der RSH3-Tage-Trend sagt, es wird sogar noch wärmer, also nochmal knappe 30 Grad stehen uns bevor. Am Donnerstag danach Schauer und Gewitter, die es wieder ein bisschen runterkühlen.
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13: Schleswig-Holsteins bester Verkehrsservice. Achtung, Autofahrer. B76, Eutin Richtung Kiel, zwischen Kiel-Elmschenhagen und dem Ostring. Da gab es leider einen Unfall und es tritt auch Öl aus. Das heißt, Straße muss gereinigt werden. Da ist momentan auch dicke Stau. Haben gerade schon einige von euch angerufen. Die stehen da und vorne ist, wie gesagt, ein Unfall und Öl auf der Straße. Deswegen kommt ihr da nur langsam dran vorbei. Und dann gucken wir noch auf die A7 Hamburg Richtung Flensburg. Zwischen Aufschlag und dem Rastplatz Lottorf nach einem Unfall auch nur ein Streifen frei momentan. So, jetzt aber hier noch A24, Schwerin Richtung Hamburg. Zwischen Jenfeld und Horn der Pendlerstau 3 Kilometer, sind aber nur 10 Minuten obendrauf. Und die Fähre Glückstadt Bischhafen hat auch gerade lange Wartezeiten von bis zu einer Stunde. 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Merlin ist dran. Wo steht er, Merlin?
14: Zwischen Neumünster-Gardeland und der B205, die Segeberger Straße Richtung B205. In der Kurve, das sind 70.
13: Alles klar, lieben Dank dir. Segeberger Straße ist das, ne? Dann haben wir die B201 Husum Richtung Schleswig noch, zwischen Silberstedt und der A7 Schleswig-Schubi. Da sind auch 70. Kistorf, Sengel, beidseitig 30 erlaubt. Kiel, B76, Theodor-Heuss-Ring statt einwärts, Höhe der Friesenbrücke. In Marne blitzt das Meldorfer Straße, wenn ihr von Meldorf kommt, reinwärts statt einwärts in der 30er. Und Bockhorn noch, Bockhorner Landstraße statt auswärts. Auch ein Blitzer heute Morgen.
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12: Team Sommer oder Team Herbst? Wo seht ihr euch? Darüber schnacken wir heute früh, weil ganz ehrlich, letzte Woche war schon Herbst, hatte ich mich schon voll drauf eingestellt und diese Woche wieder knallheißer Sommer mit knapp 30 Grad.
13: Tja, die erwarten uns auf jeden Fall noch die 30 ja. Grad. Ne? Also ich finde das ja gut, wenn der Sommer noch ein bisschen bleibt. Katrin aus Lübeck sieht das so.
15: Also wenn es nach mir geht, nehme ich gerne erst einen Sangria und zum Abend dann einfach einen Glühwein. Ich bin da sehr flexibel. Hab einen schönen Tag.
12: Danke. Susanne stellt auch übrigens noch die Frage in den Raum, ob Glühwein, wenn er kalt wird, nicht sogar Sangria ist.
13: Also ich weiß, ihr seid ja richtige Experten. Aber wenn ich mir morgens schon Sangria reinknack und abends ein Glühwein, ist der Tag sowieso flexibel für mich. Also stimmt ihr doch auch gerne noch mit ab. Team Sommer, so wie ich, oder Team Herbst, wie Sharon.

0: Also ich habe das Gefühl, das Wetter spielt mit unseren Gefühlen. Kann das vielleicht sein? Hier ist die Erissa Moitschow am Dienstagmorgen. Wir haben es 8:35. Letzte Woche war es schon so herbstlich. Ich habe die Kerzen rausgeholt und die Pullis und jetzt...
1: Ja. Ich sag's mal so, also jetzt ist eben nochmal Sommer angesagt.
0: Ja.
1: Ist doch eigentlich voll geil. Ich komme gerade erst aus dem Sommerurlaub raus und bin auch noch nicht bereit für Herbst, sag ich dir ganz ehrlich. Sharon Hein und Matze Schmark hier aus der RSH Moschow. Wir klappern hier so ein bisschen auseinander, weil ich würde gerne noch wieder in kurzen T-Shirt und kurzer Hose rausgehen. Sharon will das nicht mehr.
0: Wie seht ihr das denn? Seid ihr Team Sommer so wie Matze oder hättet ihr auch schon Bock auf Gemütlichkeit und Kerzen? Seid ihr Team Herbst?
1: Christopher aus Schlichting ist bei uns aus Dithmarschen. Wie ist das bei dir? Wo bist du?
2: Absolut Sommer. Schon allein. Weil ich Tiere habe. Und ich glaube, wenn man Tiere hat, also wir haben Pferde unter anderem, dann bist du sowieso nicht auf Herbst, weil da geht die ganze scheiß Stallarbeit wieder richtig los.
0: Und ja, das verstehe ich.
2: Du bist nur noch am Scheiße schippen und abgesehen davon, ich habe jetzt im letzten Jahr knapp 60 Kilo abgenommen und ich möchte meinen neuen Sommerbuddy ja auch noch ein bisschen bräunen und genießen und nicht wieder in irgendwelche...
0: Wow.
2: Ja, Pullis füllen.
1: Also das kann ich verstehen. Du brauchst
0: ja,
1: also
0: kann
1: den Pulli
0: ich auch
1: nicht verstecken. Ne?
0: Hätte ich jetzt 60 Kilo abgenommen, würde ich das auch gut finden.
1: Das heißt, also wir beide, Badehose und nochmal im Badesee oder in die Ostsee oder Nordsee. Und Sharon kann sich ja gerne schon mit Handschuhen und Wintermantel in den Strandkorb setzen.
0: Ich passe auf eure Klamotten am Rand auf.
2: Von mir aus. Kann dann die 5 Stunden zuschauen, wenn ich da im Wasser mich auflöse.
1: Die macht Lagerfeuer und wir ölen uns nochmal mit Sonnencreme.
0: Ja, ich mach das Stoffbrot schon fertig.
2: Genau.

0: Again, Wiz Khalifa und Charlie Puth. Ja, See You Again sagt man auch gerade zur zweiten Schulstunde, die gerade losgegangen ist in der Schule, denn es, ist ja wieder, es ist ja wieder losgegangen. Und so in Woche zwei nach den Sommerferien ist man auch schon wieder voll drin im Schulding. Ne?
1: Total, also ja. Ich gehe nicht mal zur Schule, aber ich bin auch voll drin.
0: Wobei es ja ein Ding ist, also ich sag mal jetzt mal an alle Eltern mit jugendlichen Schülern, Es ist ja relativ schwierig, sie davon zu überzeugen, dass sie vielleicht nochmal drüber nachdenken, das zu tun, was man gerne hätte.
1: Es ist generell schwer, das bei Jugendlichen zu schaffen.
2: Ja. 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
3: Wie kann ich mein pubertierendes Kind überreden, das Handy mal wegzulegen und sich mit an den Esstisch zu setzen? Lektion 1. Vermeide möchte gern Jugendsprache. Das klappt als Erwachsener nie.
4: Ey Champ, ich fänd's mega nice, wenn du dein Phone mal ablegst und mit uns futterst. Bro.
3: Nee, lieber nicht. Lektion 2. Vermeide auch die allzu kindliche Art. Da fühlt sich der Teenie nicht ernst genommen.
5: Jetzt legst du mal fein das Handychen weg und dann setz dich mit ans Tischchen. Happa Happa machen.
3: Lektion 3. Vermeide auch die ganz altmodische Art.
6: Hinfort mit dem schnurlosen Telefon und ab an die reich gedeckte Tafel.
3: Die einzig funktionierende Methode, Lektion 4. Sage gar nichts. Warte, bis dein Kind irgendwann Hunger bekommt. Oder bis die Pubertät vorbei ist.

0: Wie gut war die Ernte diesen Sommer? Darum geht es gleich hier bei uns in den RSH Nachrichten um 8:55 mit Kollege Holger Dilk. Damit nochmal einen schönen guten Morgen aus der RSH Moin Show. Ganz so gut lief sie wohl nicht, aber man will besser vorbereitet sein, wenn es denn mal wieder so läuft. Gleich Landwirtschaftsministerin Cornelia Schmachtenberg bei uns hier in den RSH Nachrichten.
1: Und gleich für euch mit dabei in Schleswig-Holsteins beste Musikmix. Könnt ihr euch schon mal freuen auf Rosé und Bruno Mars. APT macht gute Laune, hört ihr gleich in der nächsten halben Stunde, genauso wie Jennifer Page und Crush, auch gleich hier in der Samoin Show.
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10: 8:55. Ich bin Holger Dilk. Guten Morgen. Die Wetterextreme haben der Landwirtschaft in Schleswig-Holstein diesen Sommer erwartungsgemäß zugesetzt. Zum Beispiel ist die Getreideernte insgesamt um 9% zurückgegangen. Landwirtschaftsministerin Cornelia Schmachtenberg.
11: Wir sind hier in Schleswig-Holstein mit dem blauen Auge davongekommen, was die Ernte angeht. Klar ist, es gibt Unterschiede, sowohl regional als auch was die Kulturen angeht. Im Norden hat es ein bisschen besser funktioniert als im Süden. Da hatten wir nicht zuletzt auch im Sommer mit Starkwetterereignissen zu kämpfen. Und es gibt auch Unterschiede bei den Kulturen. Bei der Gerste sieht es besser aus als beim Weizen. Und vor allen Dingen auch anders als beim Raps, der weniger als 25% Ertrag hat im Vergleich zu den letzten Jahren.
10: Im Freilichtmuseum in Wolfsee wird es heute feierlich. Dort feiert das Land den 80. Geburtstag Schleswig-Holsteins ganz offiziell. Rund 400 Gäste aus Wirtschaft, Politik und Kirche werden erwartet. Dazu kommen ehrenamtlich engagierte Bürger. Unter anderem wird ein Film mit dem Titel Schleswig-Holstein – Echter Norden, echte Liebe gezeigt. Nach dem gescheiterten Anschlag auf den Leipziger Flughafen haben Ermittler offenbar eine dritte Sprengstoffdrohne gefunden. Das berichtet unter anderem die Süddeutsche Zeitung. Mehr von Tim Pritztrup.
12: Die Drohne wurde demnach schon vor 1,5 Wochen auf einem Feld in der Nähe des Flughafens entdeckt. Der Anschlag sollte wohl noch größer ausfallen, als bisher bekannt war. Vor 3 Wochen war eine Sprengstoffdrohne in der Nähe von ukrainischen Transportflugzeugen voller Munition sichergestellt worden. Eine weitere prallte wohl mit einer DHL-Frachtmaschine zusammen und wurde dabei zerstört. Sicherheitskreise gehen davon aus, dass russische Geheimdienste dahinter stecken.
10: Nach der politischen Sommerpause geht es für die Bundesregierung gleich in die Vollen. Bei einer Klausurtagung heute und morgen wollen Union und SPD die Pläne für die kommenden Monate festzurren. Großes Thema ist dabei die schwächelnde Wirtschaft. Aus der Branche wird vorab gefordert, bei den Reformen Tempo zu machen.
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1: Ihr habt bestimmt alle die Sonnenbrille auf der Nase jetzt im Auto, oder? Ihr braucht sie auch hier bei uns in Schleswig-Holstein. Hochsteffen bringt uns den Sommer nochmal zurück. Es gibt ganz viel Sonne, es bleibt trocken und es wird auch nochmal wärmer. Bis 25 Grad stehen heute an. 16 haben wir jetzt in Burgwedel in der Ringstraße, 15 in Ortendorf in der Dorfstraße und 16 Grad auch in Stockelsdorf im Herrengartenpark. Der RSH3-Tage-Trend sagt, es wird sogar noch wärmer. Knapp 30 Grad geht's am Donnerstag hoch. Die Sonne bleibt uns erstmal erhalten. Freitag können sich dann Schauer und Gewitter zusammenbrauen, die das Ganze wieder etwas abkühlen.
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0: 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Achtung Autofahrer, es geht auf die A23 Heide Richtung Hamburg zwischen Heide Süd und Albersdorf. Da liegen Gegenstände auf der Straße. Und dann gucken wir zu den Staus. A1 Lübeck Richtung Hamburg zwischen Morfleet und Norderelbbrücke. 7 Kilometer, gibt es 20 Minuten obendrauf. Ein Unfall auf der A7 Hamburg Richtung Flensburg zwischen Aufschlag und dem Rastplatz Lottorf. Nach einem Unfall hier nur eine Spur frei. Und wir haben die A24 für euch. Schwerin Richtung Hamburg zwischen Sachsenwald und Witzhave 3 Kilometer wegen einer Baustelle. Dann geht's rüber zu den meisten Blitzern. Nur bei RSH. Einer steht B501 Neustadt Richtung Heiligenhafen in der Ortsdurchfahrt Fagemiel. Da sind 50. Dann A7 Hamburg Richtung Flensburg. In der Abfahrt Schnelsen Nord stehen sie. 60 hier. Neumünster, Segeberger Straße bei euch. Stadt auswärts 70 erlaubt. Und Kistorf, Sengel beidseitig in der 30er. Danke Sven dir fürs Bescheid sagen. Hast jetzt alle anderen auch gewarnt. Und wenn ihr auch noch was habt, macht das wie Sven. Ruft auch kurz durch. Staus und Blitzer meldet ihr uns immer kostenlos unter der 08000 774 774. Eine gute Fahrt euch. Und mal ganz kurzer Uhrenvergleich. Ist das jetzt etwa 9 Uhr gleich? Sag mal, in der Schule wird gerade gebüffelt und die Eltern wachen auf und gucken auf das hier.
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1: Genau, wir haben hier wieder einen Namen rausgefischt aus all den Anmeldungen auf rsh.de. Könnt ihr euren Namen gerne noch dazu packen. Jetzt geht's hier aber um 300 Euro Schulgeld für
0: Carolina Krei aus Wewelsfleet im Kreis Steinburg. Carolina, ich hoffe, man spricht deinen Nachnamen so aus. Krei oder Krei vielleicht noch. Krei, aber ich glaube eher Krei.
1: Krei.
0: Carolina Krei, du kennst das auf jeden Fall mit deinem Namen. Du hörst auf beides wahrscheinlich. Wewelsfleet, da kommst du her und für dich soll es dann 300 Euro Schulgeld geben von RSH.
1: Ruf schnell durch, 3 Hits hast du dafür Zeit. Kiel 0431 98 6 98 und dreimal die 0. Wir warten hier auf dich, Carolina Krei.

0: 13 Minuten nach 9, der RSH-Verkehr. Achtung, Autofahrer auf der A20, Rostock Richtung Lübeck. Zwischen Lübeck-Genin und dem Kreuz Lübeck liegt ein Fahrradkorb auf der Straße. Fahrt da bitte ganz besonders vorsichtig, das möchte ja keiner, dass er auf den Fahrradkorb kommt. Also der muss irgendwo abgeflogen sein. Und wir kommen jetzt aus Jennifer Page und gehen gleich weiter in richtig tolle Musik von Loy. Ist Schleswig-Holsteins bester Musikmix. Loy gleich neu mit Golden Summer hier bei uns. Vorher wollen wir ja aber hier gerne noch mal ein bisschen euer Konto aufbessern, ne?
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3: Ja, die Kids sitzen wieder und büffeln Mathe, Deutsch, Englisch, was auch immer gerade auf dem Schulplan steht. Die Eltern versuchen immer noch das Loch zu stopfen, das das Ganze gerissen hat, was man alles einkaufen musste. Ne? Deswegen kümmern wir uns um euch und geben euch RSH Schulgeld. 300 Euro unterstützen wir euch. Und gerade haben wir Carolina Krei aus Wewelsfleth hier aus dem Lostopf gefischt, denn sie hat sich angemeldet auf RSH.de.
0: Carolina, bist du bei der Arbeit oder gerade alleine zu Hause? Die Kids mussten ja oder müssen jetzt eigentlich schon in der Schule sein, ne?
4: Ich bin zu Hause.
0: Habt ihr schon Zettel mitgekriegt? Wahrscheinlich. Ich meine, wir sind ja in Woche 2, ne?
4: Richtig, wir sind schon durch mit den Besorgungen.
3: Ah, wie viele Kinder hast du denn? Wie viel musstest du besorgen?
4: Ein Schulkind und ein Kindergartenkind.
0: Alles
3: okay.
0: Klar.
3: Okay, und was stand alles auf der Liste von der Schule bei euch?
4: Ja, die Schulhefte, dann brauchte sie noch neue Turnschuhe.
3: Mhm.
4: Oh. So rundum Sorglospaket, nochmal ein paar Buntstifte, was zum Auffüllen.
0: Für die Turnschuhe ist ja schon ein halbes Budget weg.
3: Ja.
0: Also wenn das gute sein soll. Ne? Muss ja Hallenschuhe sein, da muss man gucken, dass man die Hallensohle hat.
3: Ja.
0: Vorsichtig, ne? Ja, ja, nicht die. Ich habe immer Ärger gekriegt, ich hatte immer die falschen Schuhe.
3: Und Kinder brauchen ja auch eigentlich jedes Jahr neue. Ne?
4: Mindestens.
0: Ja, die wachsen so schnell.
3: Mädchen, Junge, wie alt sind die Kids?
4: Das Mädchen ist 9 und der Junge 5.
0: Ah, jawohl.
3: Das okay, heißt, das heißt nächstes Jahr Einschulung. Oh, oh.
4: Ja, ja, wir haben noch ein Jahr mehr Zeit. Er darf mit 7 los.
0: Ach, guck mal, er ist ein Kann.
3: War ich alles auch. Genau. Bin auch erst mit 7 eingeschult worden.
0: Ja, und aus ihr ist ja trotzdem nichts geworden.
3: Carolina. Aus euch wird aber was, denn 300 Euro gibt's für den Schuleinkauf zurück von uns. Für dich gibt's RSH Schulgeld.
4: Prima, vielen Dank.
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0: gibt heute ganz viel Sonne hier bei uns in Schleswig-Holstein mit Hochsteffen. Es bleibt trocken, es wird nochmal warm. 25 Grad heute, auch wenn der Morgen recht kühl gestartet ist. So langsam ist die Heizung oben. 17 Grad jetzt in Drelsdorf am Freibad. 17 Grad auch in Blocksdorf bei der Freiwilligen Feuerwehr. Und 18 Grad in Lübeck am Holstentor. Der RSH 3 Tage Trend sagt, es wird sogar noch wärmer. Donnerstag bis 30 Grad. Also so richtiges Sommer-Comeback, was wir hier noch diese Woche nochmal kriegen. Da brauen sich natürlich bei so viel Hitze auch wieder Schauer und Gewitter zusammen. Das bleibt auch im Spätsommer.
1: Da kann man ja aber drauf gewappnet sein.
0: Ja, das kennen wir ja auch schon aus dem Sommer. Danach wird es dann wieder ein kleines bisschen kühler.
1: Ja, aber die 30 nehmen wir nochmal mit. Also die Sonnencreme, wir kriegen die Tube noch leer, weil die läuft ja sonst ab.
0: Definitiv.
1: Das wäre auch so.
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1: Schleswig-Holsteins bester Verkehrsservice. Achtung Autofahrer, auf der A20 liegt eine Plane und zwar Bad Segeberg Richtung Lübeck zwischen Geschendorf und Mönkhagen. Fahrt da vorsichtig. Und in der Gegenrichtung liegt auch was, da ist es ein Fahrradkorb. Rostock Richtung Lübeck zwischen Lübeck-Jenin und dem Kreuz Lübeck. Vorsichtig fahren, irgendwo abgeflogen vom Fahrrad. Ich denke da auch mal, wenn ich so Fahrradträger vor mir sehe, hier, da flattert immer so. Also die Körbe und sowas, ne? Macht das lieber ab. Oder die Bleche, wenn man die abmachen kann, nicht, dass das wegflattert. Da ist es jetzt passiert. Und dann gucken wir noch auf die B76 in Kiel, Theodor-Heusring, Höhe Backhauer Kreuz, ist ein LKW liegen geblieben. Vorhin hatten wir da auch eine Ölspur. Ihr müsst da auf jeden Fall mit mehr Zeit rechnen. Ein Unfall gibt es auf der A7, Hamburg Richtung Flensburg, zwischen Aufschlag und dem Rastplatz Lottorf. Da ist nur eine Spur frei, das dauert also auch einen Tacken länger. Und dann gucken wir ganz schnell noch rüber zu den meisten Blitzern. Nur bei RSH steht einer nämlich in Itzehoe, Fährstraße beidseitig, dann A7, Hamburg Richtung Flensburg, Höhe Schnelsen Nord, 60 erlaubt. In Neumünster, Segeberger Straße, statt auswärts bei euch. Und Kistorf noch, Sengel beidseitig in der 30er. Und jetzt ist doch nochmal Silvio dran. Silvio, was los?
3: Du, pass auf, ich habe da einmal liegen bleiben auf der B76. An der Schanze, da steht ein LKW und ein PKW. Ich weiß nicht, ob das ein Unfall ist oder ob der PKW nur da steht, um zu helfen oder was, aber stehen auf jeden Fall beide an der Ausfahrt von der Schanze aus runterkommen. Hier in Kiel, von der Hemmtankstelle kommt. Deswegen staut sich das nämlich dann auch da, vom Ostring aus bis dahin.
1: Ah, alles klar, das ist der LKW. Dann lieben Dank dir nochmal für das Update und euch allen eine gute Fahrt.
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0: Guten Morgen am Dienstag. Hier ist die RSA Moin Show. Mitten im Sommer. Comeback ist ja noch mal richtig heiß die Woche. Matze Schmack und Sharon Hein hier. Deswegen haben wir eine Frage an euch.
1: Ja, seid ihr Team Sommer und wollt ihr gerne noch ein bisschen ausdehnen, so wie ich? Oder seid ihr eher Team Herbst, weil Sharon eben schon die Pullis nach vorne gerückt hat im Schrank und jetzt seit letzter Woche drauf eingestellt ist? Möchtest du gerne weiter mit Matschewetter machen, ne?
0: Fragen wir doch mal Tanja Potfang. Die sind nämlich schon bei uns. Seinen Klamotten nachzuurteilen, bist du auch schon Team Herbst. Das ist so eine Lederjacke.
2: Ja, das ist ja gut. Ich fahre an, mir war einfach ein bisschen kalt heute Morgen. Aber ich bin auch tatsächlich dein Team, Sharon, Team Herbst, weil ich den Herbst einfach liebe. Ich finde das einfach wunderschön, wenn die Blätter bunt werden
0: und es so ein bisschen kühler ist.
1: Leute, ich kann euch auch einen bunten Sonnenschirm aufmachen im Sommer. Da habt ihr auch bunt.
2: Das ist so warm, da schwitzt man so viel und so. Das
0: jetzt geht's vor allem los. Ja, die Pilze kommen wieder, das ganze deftige Essen, Kürbisse.
2: Lecker, lecker.
1: Ja, und der Grill, was ist mit dem?
0: Ja, Kürbis kann man auch grillen.
1: Aber du hast doch ein Pferd, Tanja. Ich denke mal, dass die Stallzeit immer eine doofe Zeit ist.
2: Ja, nee, wieso das Pferd? Findet das im Herbst auch besser? Schwitzt du nicht so, wenn du den fetten Menschen auf dir durch die Gegend schleppen musst und so?
1: Das hast du jetzt gesagt hier, war ganz vorsichtig. Nein, also wir wünschen euch auf jeden Fall dann jetzt natürlich mit eurem Herbstgefühl eine gute Woche, weil wir kriegen ja nochmal 30 Grad.
0: Ihr könnt ja gerne nochmal durchgeben, ob ihr Team Sommer oder Team Herbst seid. Kiel 0431 98 6 98 und dreimal die Nullen. Schönen warmen Tag euch noch.
1: Ja, Sangria oder Glühwein könnte man übrigens auch fragen.

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7: 5:10. Ich bin Holger Dilk. Guten Tag. Die Ernte ist in Schleswig-Holstein in diesem Sommer nicht so gut ausgefallen wie im vergangenen Jahr. Grund sind Hitze, Nässe, Trockenheit und Unwetter gewesen. Beim Getreide und insbesondere beim Winterweizen gibt es Einbußen. Bauernpräsident Klaus-Peter Lucht spricht aber nicht von einer Katastrophe, die sieht er woanders.
8: Was wirklich katastrophal ist im Ackerbaubereich und im Schweinebereich und auch im Milchbereich, sind die desaströsen Preise. Also wir verlieren wirklich Geld. Also wir schaffen es im Ackerbau nicht, eine schwarze Null zu schreiben und nicht mal im Schweinebereich, und das schon seit 3 Jahren. Und im Schweinebereich merken wir einfach, dass die Auflagen, die wir in Deutschland haben, viel größer sind als im EU-Vergleich. Und das macht die Probleme eben noch größer.
7: Im Freilichtmuseum in Molfsee wird es heute feierlich. Dort feiert die Landesregierung den 80. Geburtstag Schleswig-Holsteins ganz offiziell. RSH Schleswig-Holstein-Reporter Andreas Otto.
9: 2 Tage ist der Geburtstag genau her. Heute gibt es in der Winkelscheune den Festtag. Es werden 400 Gäste aus Wirtschaft, Politik oder Kirche erwartet. Dazu kommen ehrenamtlich engagierte Bürger und Delegationen von 2 Schulen, die ebenfalls 1946 gegründet wurden. Das Programm, unter anderem ein Film, Schleswig-Holstein, echter Norden, echte Liebe, und eine Lesung mit dem Titel »Sich einen Reim machen auf dieses Land«.
7: In Westerland auf Sylt startet heute der Kitesurf World Cup. Bis Sonntag kämpft die Weltelite der Kitesurfer um wichtige Punkte für die Weltmeisterschaft in den Disziplinen Wave und Strapless Freestyle. Am Brandenburger Strand werden tausende Zuschauer erwartet. Nach dem gescheiterten Anschlag auf den Leipziger Flughafen haben Ermittler offenbar eine weitere Sprengstoffdrohne gefunden. Das Teil wurde etwas mehr als eine Woche später auf einem Feld in der Nähe des Flughafens entdeckt. Das berichtet unter anderem die Süddeutsche Zeitung. Insgesamt wurden damit wohl mindestens 3 Drohnen eingesetzt. Ziel des Anschlags sollen ukrainische Frachtflugzeuge gewesen sein. Sicherheitskreise gehen davon aus, dass Russland dahinter steckt. Die deutsche Wirtschaft ist von Mai bis Juni um 0,3% gewachsen, und das trotz des Iran-Kriegs. Das Statistische Bundesamt hat seine erste Schätzung damit um 0,1 Prozentpunkte nach oben korrigiert. Grund für das Plus ist die gute Exportentwicklung.
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10: Schön aus heute bei uns in Schleswig-Holstein. Im Laufe des Tages kommt zur Sonne ein paar Wolken, aber das war es dann auch. 21 bis 26 Grad stehen auf dem Thermometer. 17 haben wir jetzt in Hennstedt an der Badestelle Seelust. 18 in Kiel am Schauspielhaus und in Ahrensburg am Rathaus ebenfalls 18. Der RSH 3-Tage-Trend. Morgen auch sehr schön die Aussichten an den Küsten, aber ordentlich windig. Und der Donnerstag wird nochmal sehr sonnig und warm, bis zu 28 Grad am Freitag. Die Trendwende, da kriegen wir dann kräftige Schauer oder Gewitter.
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10: Schleswig-Holsteins bester Verkehrsservice. Achtung Autofahrer auf der B76 in Kiel. Höhe Barkauer Kreuz. Da ist ein LKW liegen geblieben. Dann haben wir 2 Kilometer Stop and Go auf der A1 Lübeck-Hamburg zwischen Murfleet und der Norderelbbrücke. 10 Minuten dauert es da länger. Und die A23 Heide-Hamburg zwischen Halsenbeck-Ruppunder und dem Dreieck Nordwest. 4 Kilometer, 20 Minuten. Ihr steht jetzt schon 1,5 Stunden an der Elbfähre Glückstadt Wischhafen und die meisten Blitzer nur bei RSH Itzehoe. Fährstraße beidseitig 30 erlaubt. B501 Neustadt Richtung Heiligenhafen in der Ortsdurchfahrt von Fagemehl. A7 Hamburg Richtung Flensburg. Höhe Abfahrt Schnellse Nord. 60 da erlaubt. Und Thorsten hat noch einen.
11: In Ostenfeld bei Husum. In der Hauptstraße da ist 30 erlaubt. In Fahrt Richtung Husum.
10: Ja, vielen Dank fürs Bescheid sagen. Staus und Blitzer meldet ihr uns ja immer kostenlos unter der 08000 774 774. Ich wünsche euch gute Fahrt.
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10: Schön, dass ihr da dabei seid. Moin moin allerseits. Ihr habt ja wahrscheinlich neben der Schule auch mal so einen Nebenjob gehabt oder so, ne? Viele ja in der Gastronomie als Kellner oder an der Tankstelle zum Beispiel. Ich stelle euch gleich Maximilian aus Eutin vor. Der hat sich auch mit einem Nebenjob selbstständig gemacht gleich. Und zwar einfach mit Eimer und Lappen. Was genau er macht, das hört ihr gleich hier.
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Ein kurzer Blick auf die Straßen der RSH-Verkehr. Achtung, Autofahrer auf der A1 Hamburg-Lübeck. In der Einfahrt Bild steht, ist auf dem Beschleunigungsstreifen ein Liegenbleiber. Da bitte ganz vorsichtig fahren auf der A1 Hamburg-Lübeck. In der Einfahrt Bild steht, direkt auf dem Beschleunigungsstreifen ein Liegenbleiber.

0: Moin, ihr Lieben, RSH ist das Schleswig-Holsteins bester Musikmix. Was habt ihr als Schüler eigentlich als Nebenjob gemacht? Viele werden jetzt sagen, oh, ich habe gekellnert damals. Maximilian Feld aus Eutin hat sich gleich selbstständig gemacht. Und zwar einfach mit Putzeimer und Lappen und Abzieher. Er ist nämlich Fensterputzer. Ja, frisch das Abi in der Tasche, Maximilian, und dann direkt Fensterputzer. Wie kam das?
1: Ja, also ich wollte schon immer mal irgendwas Selbstständiges machen und fange im Oktober schon das Studium an in Hamburg. Von daher brauchte ich irgendwas in so einem kleinen Zeitrahmen, was da auf jeden Fall irgendwie angenommen wird.
0: Ja.
1: Ich habe mir so ein paar Gedanken gemacht, auch mal die KI gefragt und da kamen ein paar Vorschläge und dann unter anderem auch Fenster putzen. Und ich meine, Fenster gibt es überall, dreckig sind sie auch. Und dann habe ich das mal gestartet, mir dann auch mit KI eine Website gemacht und ich kann mich nicht beklagen.
0: Ja, witzig, da bist du einfach losgezogen und hast dir Eimer und Abzieher und Lappen besorgt, oder wie?
1: Genau, also angefangen hat das mit so einem 50-Euro-Eimer-Set. Da war dann irgendwie Eimer, Einwascher, Abzieher, Fensterschaber, Tuch und sowas dabei. Dann habe ich nach und nach ein bisschen aufgestockt, natürlich ein paar mehr Tücher. Eine Teleskopstange habe ich mir geholt, Leiter ist natürlich auch wichtig. Und jetzt zuletzt habe ich mir auch ein Reinwassersystem geholt. Das war eigentlich auch schon alles, was man da halt an Equipment braucht.
0: Ja, richtig cool. Und woher hast du dir das Fachwissen geholt?
1: Überwiegend eigentlich aus dem Internet. Also ich habe mir viele Videos dazu angeguckt von Leuten, die das schon länger machen. Natürlich auch die KI gefragt und die Technik und so weiter. Natürlich auch daher und dann das meiste eigentlich in der Praxis auch gelernt.
0: Verstehe. Und deine Kunden, wer sind die so?
1: Also wo? Auf jeden Fall so Eutin, Umgebung und also die Menschen, das sind in der Regel so Familien, die es zeitlich nicht schaffen, Rentner, die es körperlich nicht schaffen oder einfach Leute, die es nicht machen möchten. Und ja, dann komme ich ins Spiel.
0: Ja, super Idee. Vielen Dank, Maximilian. Er hat sich einen Nebenjob gesucht und gedacht, nach dem Abi, Mensch, ja, werde ich Fensterputzer und sich gleich selbstständig gemacht haben. Das ist eine tolle Idee.

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0: alles nach einem tollen Spätsommertag aus bei uns in Schleswig-Holstein heute. Es kommen im Laufe des Tages ein paar Wolken dazu, aber das war es dann. 21 bis 26 Grad stehen auf dem Thermometer. Im Moment sind wir bei 18 an der Kanalfähre Breiholz. Am Tierpark Gettorf haben wir 19 Grad und 19 auch in Bad Schwartau an den Schwartauer Werken. Der RSA 3 Tage Trend. Morgen auch sehr schön die Aussichten. An den Küsten wird es aber ordentlich windig. Der Donnerstag auch nochmal sehr sonnig und sehr warm mit bis zu 28 Grad. Und am Freitag, da kriegen wir damit kräftigen Schauern oder Gewittern zu tun.
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0: Schleswig-Holsteins bester Verkehrsservice A1. Lübeck Richtung Hamburg zwischen Mofleth und der Norderelbbrücke stockt es auf 2 Kilometern. 10 Minuten dauert es da länger. Und die A23 Heide-Hamburg zwischen Halsenbeck-Hupunda und dem Dreieck Nordwest 4 Kilometer. Stop and go. 20 Minuten kommen obendrauf. An der Elbfähre Glückstadt für Schafen 1,5 Stunden anstehen und die meisten Blitzer nur bei RSH Bockhorn. Bockhorner Landstraße stadtauswärts. Itzehoe, Fährstraße beidseitig. Da sind nur 30 erlaubt. B501 Neustadt Richtung Heiligenhafen in der Aussichtfahrt Fahrgemiel und Thorsten hat noch einen.
2: In Ostenfeld bei Husum in der Hauptstraße, da ist 30 erlaubt, in Fahrtrichtung Husum.
0: Ja, danke euch allen. 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

0: Nico, und der hat ja nun seine Jugend in Spanien zugebracht. Der wird wohl eher Team Sangria sein, glaube ich. Das haben wir auch heute Morgen gefragt in der RSA Moin Show. Habt ihr noch Lust auf Sommer jetzt? Seid ihr voll in Sommerstimmung? Oder vielleicht sogar schon so ein bisschen herbstlich unterwegs? Da ist eine Sprachnachricht gekommen. Seid ihr Team Sangria oder Team Glühwein?
1: Moin, Michael hier. Also, ich bin ganz klar im Matzes-Team. Ich sitze hier jetzt gerade in Kroatien. Es sind jetzt hier 24 Grad, werden nachher noch circa 32. Sonne kann man nie genug kriegen.
0: Also bisher gibt es doch überwiegend Team Sommer, muss man ganz klar sagen. Team Sangria, was seid ihr denn? Sagt doch mal Bescheid. Kiel 0431 98 6 98 3 mal die 0. Oder ihr schickt einfach eine Sprachnachricht über WhatsApp.

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4: 5:11. Ich bin Holger Dilk. Guten Tag. Schleswig-Holstein ist unter den Campern so beliebt wie kein anderes Bundesland. Ergebnis einer ADAC-Auswertung. RSH Schleswig-Holstein-Reporter Andreas Otto.
5: Ja, gleich 10 Campingplätze haben es demnach unter die 100 online meistgesuchten Plätze in Europa geschafft. Das sind doppelt so viele wie im Vorjahr. Das ADAC Campingportal hat die Daten von Januar bis Ende Juli ausgewertet. Ganz vorne steht erneut der Camping- und Ferienpark Wulfener Hals auf Fehmarn. Dahinter liegt der Platz Rosenfelder Strand Ostsee Camping bei Dahme. Auf Platz 2 im deutschen Camper-Ranking steht Bayern.
4: Im Freilichtmuseum in Wolfsee wird es heute feierlich. Dort feiert das Land den 80. Geburtstag Schleswig-Holsteins ganz offiziell. Rund 400 Gäste aus Wirtschaft, Politik und Kirche werden erwartet. Dazu kommen ehrenamtlich engagierte Bürger. Unter anderem wird ein Film mit dem Titel Schleswig-Holstein – Echter Norden, echte Liebe gezeigt. Nach dem gescheiterten Anschlag auf den Leipziger Flughafen haben Ermittler offenbar eine dritte Sprengstoffdrohne gefunden. Das berichtet unter anderem die Süddeutsche Zeitung. Mehr von Tim Pritztrup.
6: Die Drohne wurde demnach schon vor anderthalb Wochen auf einem Feld in der Nähe des Flughafens entdeckt. Der Anschlag sollte wohl noch größer ausfallen, als bisher bekannt war. Vor 3 Wochen war eine Sprengstoffdrohne in der Nähe von ukrainischen Transportflugzeugen voller Munition sichergestellt worden. Eine weitere prallte wohl mit einer DHL-Frachtmaschine zusammen und wurde dabei zerstört. Sicherheitskreise gehen davon aus, dass russische Geheimdienste dahinter stecken.
4: Auch für die Zero-Variante von Cola und Limo wird in Zukunft wohl eine Zuckersteuer fällig, das berichtet die Bild-Zeitung. Mehr von Anne Brauer.
7: 26 Cent pro Liter sollen laut einem Papier des Finanzministeriums auch auf Zero-Getränke fällig werden. Die sind statt mit Zucker voll mit Ersatzstoffen. Und was das für die Gesundheit bedeutet, wenn man viel Süßstoffe zu sich nimmt, da gibt's immer wieder Streit darüber. Und die Studienlage ist da auch nicht so richtig eindeutig. Anders als bei Zucker, da ist eindeutig klar, dass viel Zucker der Gesundheit schadet.
4: Trotz Iran-Krieg ist die deutsche Wirtschaft von Mai bis Juni um 0,3% gewachsen. Das hat das Statistische Bundesamt mitgeteilt und damit seine Einschätzung von Ende Juli um 0,1% nach oben korrigiert. Insbesondere die gute Entwicklung bei den Exporten ist dafür ausschlaggebend.
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8: Schön sonnig heute und trocken sowieso. Wir kriegen 21 bis 26 Grad, also nochmal Spätsommer zum Genießen. 19 haben wir jetzt in Nordhof am Skulpturenpark, 20 am Rathaus in Uetersen und an der Mühle in Grande ebenfalls 20 Grad. Der RSH 3-Tage-Trend, morgen auch sehr schön, an den Küsten wird es aber ordentlich windig. Und der Donnerstag, der bringt dann ganz viel Sonne und nochmal bis zu 28 Grad. Der Freitag dann die Trendwende. Da gibt's kräftige Schauer und Gewitter für uns.
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8: Schleswig-Holsteins bester Verkehrsservice auf der A1 Lübeck Richtung Hamburg. 2 Kilometer Stop-and-Go zwischen Mofleth und der Norderelbbrücke. Das dauert 10 Minuten länger. Gegenrichtung genau das gleiche Abstillhorn bis zur Norderelbbrücke. Und A23 Heide-Hamburg zwischen Heizmeer-Kompunda und dem Dreieck Nordwest. 4 Kilometer Stop-and-Go. 20 Minuten dauert es da etwa länger. Deutlich länger steht die Anna an der Elbfähre Glückstadt-Wischhafen. 1,5 Stunden. Und die meisten Blitzer nur bei RSH. Bockhorn, Bockhorner Landstraße, stadtauswärts. 50 erlaubt, Itzehoe-Fährstraße beidseitig, 30 dürft ihr fahren. Und Thorsten hat noch einen.
9: In Obstenfeld bei Husum, in der Hauptstraße, da ist 30 erlaubt, in Fahrtrichtung Husum.
8: Ja, danke schön. Auch an Malte und Tim. Staus und Blitzer meldet ihr uns ja immer kostenlos unter der 08000 774 774. Ich wünsche euch gute Fahrt.
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8: Team Herbst oder auf jeden Fall noch Team Sommer, das klären wir ja heute hier. Ne? Die RSA Moin Show hat euch schon gefragt, seid ihr eher Team Sangria oder Glühwein?
10: Ich bin noch im Team Sommer, denn ich habe noch gar nicht genug gehabt vom Sommer und ich freue mich, dass es diese Woche nochmal so richtig schön wird.
11: Wenn es nach mir geht, nehme ich gerne erst einen Sangria und zum Abend dann einfach einen Glühwein. Ich bin da sehr flexibel. Habt einen schönen Tag.
8: Überhaupt keiner bisher im Team Herbst, kann ich gar nicht verstehen. Also wir reden natürlich vom goldenen Herbst, ne? Nicht von dem mit Regen und 10 Grad oder was auch immer. Also, was ist denn bei euch so angesagt? Habt ihr noch so richtig Bock auf Sommer oder seid ihr vielleicht auch Team Herbst? Sagt mal gerne Bescheid. Gerne auch per Sprachnachricht über WhatsApp.
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0: California. 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Ja, in Kalifornien, da muss man sich solche Gedanken nicht machen, ob man eher so ein Herbsttyp ist oder ein Sommertyp. Da ist ja immer schönes Wetter. Aber wie ist es denn bei euch? Jetzt haben wir ja nochmal einen richtigen Sommer und ein richtiges Sommer-Comeback. Ende August. Habt ihr noch richtig Bock auf Sommer oder seid ihr vielleicht schon Team Herbst? Habt ihr die dickeren Pullover schon rausgeholt? Freut euch auf den goldenen Herbst. Karen ist bei mir. Karin, wir haben ja heute Morgen gefragt in der RSH Morning Show, Team Sangria oder Team Glühwein? Wie ist bei dir?
1: Team Sangria, das ist ganz egal. Ende Oktober geht das los ins Heimatland des der Sangria.
0: An nach Spanien?
1: Ja, 6 Monate.
0: Oh, und dann verbringt ihr den ganzen Winter in Spanien. Das ist natürlich Deluxe, ne?
1: Ja, und da gibt das richtige Sangria, nicht sowas wie hier in Deutschland.
0: Ja, das glaube ich dir sofort. Und da habt ihr vor allem immer schön Sonne. Wo genau überwintert ihr da?
1: 20 Kilometer nördlich von Cartagena, okay. 900 Meter vom Meer.
0: Oh, traumhaft. Das heißt, für dich ist das auch gar kein Schrecken, wenn du hörst, auch irgendwann zieht der November wieder ein bei uns oder der Januar oder so. Das kann dir ganz egal sein, weil du hast es immer schön sonnig dann.
1: Ja, da hören wir in Spanien erst.
0: So soll das auch sein. Danke, Karin. Also eindeutig Team Sangria, Team Sommer. Ich glaube, die meisten Schleswig-Holsteiner haben einfach auch noch Bock. Und dann genießen wir jetzt nochmal diese wunderschönen Sommertage.

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1: Sehr schön sonnig und trocken aus heute bei uns in Schleswig-Holstein. Im Laufe des Tages kommen vielleicht mal ein paar Wolken mit reingezogen, aber das war es dann auch. 21 bis 26 Grad heute. Wir haben 20 jetzt in Flensburg an der Hafenspitze, auch an der Schifferkirche in Arnis. 20 und 21 am Eisstadion in Brockdorf. Der RSH 3-Tage-Trend. Auch morgen schön. An den Küsten wird es allerdings ordentlich windig und der Donnerstag wird auch nochmal so richtig sommerlich bis zu 28 Grad warm. Am Freitag dann die Trendwende, kräftige Schauer und Gewitter stehen an.
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1: Schleswig-Holsteins bester Verkehrsservice. Da schauen wir einmal auf die A23 Heide-Hamburg zwischen Hals-Mekropunder und dem Dreieck Nordwest haben wir 2 Kilometer Stop-and-Go. Da mal 10 Minuten mehr mitbringen. 1,5 Stunden Wartezeit an der Elbfähre Glückstadt-Wischhafen und die meisten Blitzer nur bei RSA Kistorf-Sengel beidseitig 30 erlaubt. Kiel, B76 Stadt einwärts in Höhe der Friesenbrücke. Rendsburg-Büsumer Straße, da sind 30 erlaubt und Mahne-Meldorfer Straße Stadt einwärts in der 30er-Zone. Karin, Gudrun und Sven, vielen Dank fürs Bescheid sagen. Staus und Blitzer meldet ihr uns ja mal kostenlos unter der 08000 774 774. Gute Fahrt euch.
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1: Da müssen wir einmal kurz auf die Straßen gucken, der RSA-Verkehr. Achtung, Autofahrer. Jörg, was gibt's denn?
2: Auf der A7 von Flensburg Richtung Hamburg, kurz vor dem Stellingtunnel, hat es gerade einen Unfall gegeben auf der mittleren Spur. So ein LKW, so ein PKW einmal quer geschoben und die stehen da noch. Ist auch noch nichts abgesichert. Polizei ist noch nicht vor Ort.
1: Oha, also da bitte gut aufpassen. Vielen Dank, Jörg, fürs Bescheid sagen. Und ihr seid hier bei RSA, Schleswig-Holsteins bester Musikmix. Und wir wissen ja, sobald die Schule wieder losgeht in Schleswig-Holstein, da sieht's in Mamas und Papas Portemonnaies dann deutlich übersichtlicher aus. Denn es muss natürlich immer jede Menge angeschafft werden zum Schulstart. 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

0: Der Dienstag bei RSH ist, dass die Schönberger Schüler, die gestern in den Niederlanden mit ihrem Reisebus verunglückt sind, sind wieder zurück in der Heimat hier bei uns in Schleswig-Holstein. Der Schock sitzt aber natürlich noch tief. Mehr dazu hört ihr gleich in RSH 5 vor 12, das Nachrichtenmagazin am Mittag.
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13: Einen schönen guten Tag. Es ist der Tag danach in Schönberg. Die meisten Schülerinnen und Schüler des in den Niederlanden verunglückten Busses sind wieder in der Heimat. Nur ganz wenige mussten die Nacht in Krankenhäusern verbringen. Sie können vermutlich aber alle heute nach Hause. Jetzt geht es an die Aufarbeitung. Das ist unser Top-Thema. Schönbergs Bürgermeister Peter Kokoschinski ist vergangene Nacht im Haus der Freiwilligen Feuerwehr gewesen. Dort wurden die Jugendlichen, die zum größten Teil von ihren Eltern abgeholt worden waren, sozusagen in Empfang genommen.
14: Dort wurden sie nochmal von ehrenamtlichen Sanitäter der Freiwilligen Feuerwehr nochmal durchgesichtet, wo es noch irgendwie zwickt, wehtut, mit Empfehlung, an bestimmten Stellen nochmal Fachärzte aufzusuchen, aber eben auch durch die psychosoziale Notfallvorsorge auch schon Gesprächsangebote gemacht, um das dort in Oldebruck Erfahrene eben auch verarbeiten zu können.
13: Und das ist jetzt ein ganz wesentlicher Punkt. Die 17- bis 18-Jährigen sollen mit den Erlebnissen auf gar keinen Fall allein gelassen werden. Deswegen wird ab sofort und weiterhin Hilfe angeboten, sagt Bürgermeister Kokoschinski.
14: Die weiblichen Geschlechts sind, die tragen, sag ich mal, das, was erlebte ist, auch nach außen. Bei den meisten männlichen Schülern sah man das weniger bei den Schülern, aber das heißt nichts, was innen passiert. Und deswegen finden heute im Laufe des Tages auch im Feuerwehrhaus Gesprächsangebote statt, weil das wird noch nicht heute und nicht morgens noch länger Nachhall haben in den Köpfen der jungen Menschen, die eigentlich eine schöne Zeit in Paris verbringen wollten.
13: Weitere Meldungen aus unserem Nachrichtencenter mit Dirk Justus.
15: Im Freilichtmuseum in Molfsee wird es heute feierlich. Dort feiert die Landesregierung den 80. Geburtstag von Schleswig-Holstein ganz offiziell. RSH Schleswig-Holstein-Reporter Andreas Otto.
16: 2 Tage ist der Geburtstag genau her. Heute gibt es in der Winkelscheune den Festtag. Es werden 400 Gäste aus Wirtschaft, Politik oder Kirche erwartet. Dazu kommen ehrenamtlich engagierte Bürger und Delegationen von 2 Schulen, die ebenfalls 1946 gegründet wurden. Das Programm, unter anderem ein Film, Schleswig-Holstein, echter Norden, echte Liebe und eine Lesung mit dem Titel »Sich einen Reim machen auf dieses Land«.
15: Ein 75-jähriger Radfahrer ist heute früh auf einem Bahnübergang in Glückstadt von einem Regionalexpress erfasst und getötet worden. Der Senior hatte offenbar die Halbschranken umfahren. Bei der Schnellbremsung des Zugs wurde keiner der bis zu 40 Passagiere verletzt. Die Bahnstrecke Hamburg-Westerland war in dem Bereich für gut 3 Stunden gesperrt. Zwischen Itzehoe und Glückstadt war ein Busersatzverkehr eingerichtet worden. Schleswig-Holstein ist unter den Campern so beliebt wie kein anderes Bundesland. Das ist das Ergebnis einer ADAC-Auswertung. Ganz vorne steht erneut der Camping- und Ferienpark Wulferner Hals auf Fehmarn. Direkt dahinter liegt der Platz Rosenfelder Strand Ostsee-Camping bei Dahme.
13: Zum Schluss noch diese gute Nachricht aus Kiel. Da ist jetzt der erste Spatenstich für die neue Willy-Holdorf-Turnhalle gesetzt worden. Benannt nach dem Kieler Zehnkampf-Olympiasieger von 1964 wird die Halle eine echte Premiere. Die erste in Kiel mit 2 Stockwerken. Weil die Felder auch noch geteilt werden können, haben künftig bis zu 4 Gruppen gleichzeitig Platz.
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0: Wir genießen einen schönen Spätsommertag bei uns in Schleswig-Holstein heute mit viel Sonne und bis zu 26 Grad. Im Moment sind wir bei 21 auf dem Marktplatz in Wesselburen, 22 in Appen am Baggersee und auch in Schwarzenberg am Amtsgericht 22 Grad. Der RSH-3-Tage-Trend, morgen auch sehr schön die Aussichten, an den Küsten wird es allerdings ordentlich windig. Der Donnerstag nochmal richtig sommerlich, bis zu 28 Grad warm und der Freitag bringt dann ein bisschen die Trendwende, da gibt es kräftige Schauer und auch Gewitter.
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0: Schleswig-Holsteins bester Verkehrsservice auf der A23 Heide-Hamburg. Dauert es zwischen Halsmeer-Krupunder und dem Dreieck Nordwest ein bisschen länger. 2 Kilometer, 10 Minuten kommen hier oben drauf. Dann an der Elbfähre Glückstadt für Schafen 1,5 Stunden Wartezeit. Und die meisten Blitzer nur bei RSH. Vrist, Quarnstädter Straße ortsauswärts, Lübeck, Schwartauer Allee an der Schule. 30 sind da erlaubt. Kistorf, Sengel beidseitig 30 auch hier. Und Andreas hat noch einen.
11: A7, Fahrtrichtung Norden, Hamburg Richtung Flensburg, direkt schön Ausfahrt, Schnelle Nord ist er aufgebaut.
0: Dankeschön. Staus und Blitzer meldet ihr uns immer kostenlos unter der 08000 774774. Ich wünsche euch gute Fahrt.
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0: Seemonster, ne? Das kennt ihr doch. Also Nessie im Loch Ness zum Beispiel. Und dann hört es auch schon auf bei den meisten. Es gibt aber noch 2 weitere Seen, in denen angeblich Monster leben sollen. Und die kann man durchschwimmen. Also wenn man denn eine Extremschwimmerin ist, wie Anke Höhne aus Hamburg, die hat das nämlich gemacht. Und damit als eine von überhaupt nur 7 Menschen bisher, die Monster Triple Crown sozusagen erschwommen. Was das ganz genau ist, das klären wir gleich hier.
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0: Kurzer Blick auf die Straßen. Der RSA-Verkehr, Achtung Autofahrer, auf der A215 Kiel Richtung Neumünster zwischen dem Kreuz Kiel West und Blumenthal haben wir eine ungesicherte Unfallstelle. Vorsichtig fahren hier bitte A215 Kiel Richtung Neumünster zwischen dem Kreuz Kiel West und Blumenthal. Hier ist RSA, der Schleswig-Holsteins bester Musikmix, und schwimmen, wo angeblich Monster leben, das würden wir wahrscheinlich nicht so gerne machen, aber das ist die Triple Crown of Lake Monster Swims, also die Dreifachkrone der Monsterschwimmen, könnte man sagen. Das geht erstmal 36 Kilometer durch Loch Ness in Schottland bei Seemonster Nessie, dann geht es 40 Kilometer durch den Lake Memphremagog zwischen den USA und Kanada, da soll das Monster Memphrey leben, und jetzt ganz frisch am vergangenen Wochenende 34 Kilometer durch den Lake Tahoe zu Seemonster Tessie. Das hat Anke Höhne aus Hamburg geschafft. Ja, sie ist Extremschwimmerin, darf sich jetzt die Monster Triple Crown aufsetzen. Erstmal herzlichen Glückwunsch, Anke. 18 Stunden hat das gedauert durch den Lake Tahoe. Was war denn da die größte Herausforderung für dich?
1: Ja, die Herausforderung war für mich vor allen Dingen, dass das erstmal mit einem Nachtschwimmen begann, mit einem sehr langen Nachtschwimmen. Das heißt, ich stieg sofort ins dunkle Wasser und musste erstmal so 8-9 Stunden durch die Nacht schwimmen, nur unter einem Sternenhimmel und ja, mit einem Begleitkajak und hatte auch noch ein Begleitboot, aber man sieht dann natürlich nur so ein paar Lichter an dem Boot.
0: Ja.
1: Und muss einfach erstmal schwimmen und mit sich alleine sein. Also das war so die Herausforderung für mich, durch die Nacht zu kommen.
0: Ja, gruselig auch irgendwie, ne? Du bereitest dich ja öfter mal in Schleswig-Holstein vor, ne?
1: Oh, naja, das ist ja ein wasserreiches Bundesland. Insofern kann man sich da ganz gut vorbereiten.
0: Ja.
1: Ich bin durch die Schlei geschwommen von Kappeln nach Schleswig. Das waren auch so 30 Kilometer.
0: Mhm.
1: Durch die Wakenitz bin ich schon ein paar Mal geschwommen. Als Staffel- und als Einzelschwimmerin, ja, durchaus. Bin ich auch in Schleswig-Holstein schon ins Wasser gegangen.
0: Sehr schön. Dein Mann Karl, der begleitet dich ja immer zu diesen Touren. Und der sieht dann auch zu, dass du was zu essen kriegst im Wasser, ne?
1: Genau. Und das ist eine kurze Pause, die ich also auch auf jeden Fall im Wasser verbringe. Das Boot nicht berühren darf. Und er wirft mir in einer Flasche so ein kohlenhydratreiches Gel oder eine Strippe befestigt, ein Stück Banane oder Dosenpfirsich oder sowas ins Wasser. Das ist seine Aufgabe, mich auch bei Laune zu halten und zu gucken, was brauche ich so. Ne? Also
0: ja.
1: Er richtet mir dann Grüße von Freunden aus.
0: Oh.
1: Er hat immer eine kleine WhatsApp-Gruppe, die er nebenbei bedient über das Handy. Das ist so die Aufgabe.
0: Ja, falls ihr euch das schon immer mal gefragt habt, wie man 18 Stunden Schwimmen durchhält. Also Anke kann euch das erzählen. Sie darf sich jetzt die Triple Crown of Lake Monster Swims aufsetzen. Und müde scheint sie nicht zu sein. Nächste Woche geht schon wieder an den Bodensee. Und der ist dann hoffentlich auch monsterfrei.

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9: Toll aus, sonnig und trocken heute bei uns in Schleswig-Holstein. Im Laufe des Tages kommen ein paar Wolken dazu, das war es aber auch. Und die Temperaturen 21 bis 26 Grad. Wir sind bei 22 jetzt in Bad Bramstedt am Kurhaus, auch am Tierpark in Krützen und in Husum am Nissenhaus 22 Grad. Der RSH-3-Tage-Trend, morgen auch sehr schön die Aussichten. An den Küsten wird es ordentlich windig. Der Donnerstag nochmal sehr sonnig und warm, bis zu 28 Grad. Und am Freitag gibt es dann auch mal kräftige Schauer oder Gewitter.
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9: Schleswig-Holsteins bester Verkehrsservice. Achtung Autofahrer, gerade reingekommen auf der A7 Hamburg-Flensburg. Zwischen Schnells-Nord und dem Rastplatz Bönningstedt liegt ein Plastikteil auf der Autobahn. Da bitte vorsichtig fahren. Dann haben wir 2 Kilometer Stop-and-Go auf der A1 Lübeck Richtung Hamburg zwischen Moorfleet und der Norderelbbrücke. Das dauert eine Viertelstunde länger. Gegenrichtung genau das gleiche zwischen Stillhorn und der Norderelbbrücke. Dann die A7 Flensburg-Hamburg zwischen Bahrenfeld und dem Elbtunnel. 4 Kilometer. 10 Minuten kommen hier oben drauf. A23 Heide-Hamburg zwischen Halsenbeck-Ruppunda und dem Dreieck Nordwest. 3 Kilometer, 20 Minuten länger dauert es hier. Und die A215 Kiel Richtung Neumünster ist zwischen dem Kreuz Kiel-West und Blumenthal nach einem Unfall gesperrt. 1,5 Stunden steht hier an der Elbfähre Glückstadt-Wischhafen und die meisten Blitzer nur bei RSH. Neumünster, Segeberger Straße, Stadt auswärts, 70 erlaubt, sagt Merlin. Und B201 Husum Richtung Schleswig zwischen Silberstedt und der A7 Schleswig-Schubi. Auch da bitte nicht schneller als 70. Franziska hat angerufen, Andreas hat noch einen.
10: A7, Fahrt Richtung Norden, Hamburg Richtung Flensburg, direkt schön Ausfahrt, schnell den Norden ist er aufgebaut.
9: Okay, vielen Dank dafür. Staus und Blitzer meldet ihr uns ja immer kostenlos unter der 08000 774 774. Gute Fahrt euch.
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einmal ganz schnell auf die Straßen gucken. Der RSH-Verkehr. Achtung, Autofahrer auf der A1 Lübeck Richtung Fehmarn. In der Abfahrt Bad Schwartau haben wir eine ungesicherte Unfallstelle. Bitte da ganz, ganz vorsichtig fahren. A1 Lübeck Fehmarn in der Abfahrt Bad Schwartau. Gut aufpassen.

0: Schönen Dienstag für euch. Schleswig-Holsteins bester Musikmix ist das hier bei RSH. Und wir haben uns ja wirklich daran gewöhnt, dass Schleswig-Holstein auch Tornadogebiet sein kann. Aber vor fast genau einem Monat haben wir in Glückstadt und Umgebung was erlebt. Das war schon echt krass. Matze Schmark aus der RSH Moin Show hat mit Glückstadts Wehrführer Sven Thiessen darüber gesprochen.
1: Also auf der Ecke, das ist quasi eine kleine Wohnsiedlung, muss man sich vorstellen. Da waren ja auch Dächer von mehreren Häusern teilabgedeckt, also Dachpfannen runtergeschlagen worden, Fenster zerstört, PV-Anlagen zerstört.
2: Stimmt, die ganzen Solaranlagen.
1: Genau, ja. Was man in den Medien sehen konnte, ein Reetdachhaus, was ja komplett abgerupft war. Also es sah aus wie so ein geplatztes Sofakissen.
2: Ja, wirklich.
1: Ja, es sind schon gewaltige Kräfte, die da auf die Häuser gewirkt haben.
0: Ein gar nicht alltäglicher Einsatz für die Feuerwehr Glückstadt, der Tornado vor fast genau einem Monat. 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

0: ist ein strahlend schöner Dienstag heute, oder? Moin, Sharon Hein und Matze Schmark hier.
1: Moin.
0: Sommer Comeback bei uns in Schleswig-Holstein. Aber statt abends auf der Terrasse zu sitzen, sitzen viele von euch gerade wieder auf kleinen Stühlchen in der Grundschule oder vielleicht auch im Kindergarten.
1: Ja, so ist es. Kaum ist die Schule wieder losgegangen, geht es ja auch mit den Elternabenden wieder los. Mhm. Elternvertreter werden gewählt und das ganze Schuljahr besprochen. Aber ganz ehrlich, ihr wisst es doch genauso gut wie wir. Das zieht sich manchmal in die Länge, oder?
0: Wir suchen deshalb Schleswig-Holsteins längsten Elternabend. Wie lange habt ihr schon mal gesessen? Schnackt mal mit morgen früh.
1: Oder schickt jetzt schon mal eine WhatsApp-Sprachnachricht bei WhatsApp. Also ich muss heute Abend auch hin. Ich hoffe, ich schaff's rechtzeitig zur Sendung.
0: Ja, sonst hole ich dich da ab.
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1: 5:01. Ich bin Holger Dilk. Guten Tag. Nach dem Busunglück mit Schülerinnen und Schülern der Gemeinschaftsschule Probstei in Schönberg geht es jetzt an die Aufarbeitung. Es stehen Fachkräfte für Gespräche zur Verfügung. Der Bus war gestern früh in den Niederlanden verunglückt. 15 Insassen wurden verletzt. Schönbergs Bürgermeister Peter Kokoczynski sagte uns:
2: Von den 54 Schülern und 4 Lehrkräften sollten eigentlich über 50 schon hier sein. Vom Reisebusunternehmen kam dann ja auch noch 11:45 dann der letzte Bus an. Natürlich Dank an die Eltern, die dann hingefahren sind, weil einige Schüler ja auch Angst hatten, nochmal in den Reisebus zu steigen nach diesem Unfall, sodass das Roh alle über die privaten Fahrzeuge bereits zurückgefahren ist oder noch zurückfahren wird und nur ein kleiner Teil dann mit dem Reisebus gegen Mitternacht zurückkam.
1: Schleswig-Holstein ist unter den Campern so beliebt wie kein anderes Bundesland. Ergebnis einer ADAC-Auswertung. RSH Schleswig-Holstein-Reporter Andreas Otto.
3: Ja, gleich 10 Campingplätze haben es demnach unter die 100 online meistgesuchten Plätze in Europa geschafft. Das sind doppelt so viele wie im Vorjahr. Das ADAC Campingportal hat die Daten von Januar bis Ende Juli ausgewertet. Ganz vorne steht erneut der Camping- und Ferienpark Wulfener Hals auf Fehmarn. Dahinter liegt der Platz Rosenfelder Strand Ostsee Camping bei Dahme. Auf Platz 2 im deutschen Camper-Ranking steht Bayern.
1: Ein 75-jähriger Radfahrer ist heute früh auf einem Bahnübergang in Glückstadt von einem Regionalexpress erfasst und getötet worden. Der Senior hatte offenbar die Halbschranken umfahren. Bei der Schnellbremsung des Zuges wurde keiner der bis zu 40 Passagiere verletzt. Der Drohnenvorfall am Flughafen Leipzig-Halle weitet sich aus, wie die Süddeutsche Zeitung unter anderem berichtet, wurde auf einem Feld in der Nähe des Flughafens eine weitere Sprengstoffdrohne entdeckt. Insgesamt wurden damit wohl mindestens 3 Drohnen eingesetzt. Bundeskanzler Friedrich Merz:
4: Deutschland ist stärker ins Fadenkreuz hybrider Angreifer gerückt. Angreifer nehmen zunehmend skrupellos auch schwere Sachschäden, sogar Verletzte und Tote in Kauf.
1: Der Kanzler kündigte außerdem an, bald sich dazu äußern zu wollen, wer hinter der Drohnenattacke steckt, und er sagt, die Urheber werden dafür bezahlen. Nach der politischen Sommerpause geht es für die Bundesregierung gleich in die Vollen. Bei einer Klausurtagung heute und morgen wollen Union und SPD die Pläne für die kommenden Monate festzurren. Großes Thema ist dabei die schwächelnde Wirtschaft. Aus der Branche wird vorab gefordert, bei den Reformen Tempo zu machen.
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5: Scheint und scheint heute bei uns in Schleswig-Holstein. 21 bis 26 Grad kriegen wir dazu auf dem Thermometer. Und außer ein paar Wolken stört da nichts. Temperaturen jetzt 21 Grad im Olympiahafen in Kiel-Schilksee. Dann haben 22 in Glückstadt auf dem Marktplatz und 20 im Stadtpark in Heiligenhafen. Der RSH 3-Tage-Trend. Morgen auch sehr schön. Da wird es nur an den Küsten ziemlich windig. Und am Donnerstag auch nochmal ganz toll. Sehr warm, auch bis zu 28 Grad. Der Freitag bringt dann kräftige Schauer oder Gewitter.
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5: Schleswig-Holsteins bester Verkehrsservice. Achtung Autofahrer auf der A23 Hamburg-Heide. Zwischen Itzehoe Süd und Itzehoe Mitte liegen Fahrzeugteile auf der Autobahn. 2 Kilometer Stop-and-Go auf der A1 Hamburg Lübeck Richtung Hamburg, so rum, zwischen Mofleth und der Norderelbbrücke. Da braucht ihr eine Viertelstunde Geduld. Und die A7 Flensburg-Hamburg zwischen Bahrenfeld und dem Elbtunnel 4 Kilometer. Auch da so mal eine Viertelstunde eher losfahren am besten. Weiterhin gesperrt die A215 Kiel Richtung Neumünster zwischen dem Kreuz Kiel West und Blumenthal. Da ist ein Unfall schuld. 1,5 Stunden Wartezeit an der Elbfähre Glückstadt Wischhafen und die meisten Blitzer nur bei RSH Neumünster, Segeberger Straße stadtauswärts. 70 sind da erlaubt. B201 Husum Richtung Schleswig zwischen Silberstedt und der A7. Auch da durch die 70 fahren. Svenny, was hast du?
6: Und zwar in Altenwolf, in der Klausdorfer Straße, Höhe 70a, Richtung der Schule. Da ist ein Blitzer. Da ist 30 erlaubt.
5: Dankeschön. Und Andreas hat noch einen.
7: A7, Fahrt Richtung Norden, Hamburg Richtung Flensburg, direkt schön Ausfahrt, schnell zu Nord ist er aufgebaut.
5: Perfekt, vielen Dank. Staus und Blitzer meldet ihr uns immer kostenlos unter der 08000 774 774. Gute Fahrt euch.
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5: Also wir freuen uns schon sehr hier bei RSH auf den kommenden Montag. Wir sind auch so ein bisschen aufgeregt, wie das denn alles klappen wird. 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Ich erzähle euch gleich, wie es geht.
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0: Wir gucken einmal ganz schnell auf die Straßen der RSH Verkehr. Achtung Autofahrer auf der A1 Hamburg Richtung Lübeck zwischen Stapelfeld und Ahrensburg liegt eine Stoßstange auf der Straße. Gefährlich, da bitte gut aufpassen. Auf der A1 Hamburg Lübeck zwischen Stapelfeld und Ahrensburg eine Stoßstange. 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Und genau das wollen wir ab Montag machen.
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0: 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Und dann, ganz wichtig, am Montag um Punkt 7 Uhr unbedingt RSH einschalten. Denn da ziehen wir dann Verein Nummer 1. Und dann werdet ihr auch erfahren, was die Vereins-Challenge ist. Tim Wegner aus Hennstedt hat sich mit seinem Verein auch beworben. Tim, erzähl mal, wer seid ihr?
3: Also, wir sind der Förderverein von Freibad in Hennstedt und wir benötigen für den Beckenrand neue Sitzbänke. Genau, die sind so langsam in die Jahre gekommen und da möchten wir das Freibad gerne unterstützen und da neue Bänke anschaffen.
0: Verstehe. Förderverein heißt, ihr kümmert euch so ein bisschen darum, dass das immer Chico ist bei euch im Freibad. Ist ja immer eine ganz wichtige Anlaufstelle eigentlich für kleine Gemeinden, ne?
3: Genau, so sieht's aus. Also der Betreiber ist die Gemeinde und wir vom Förderverein unterstützen sozusagen mit Sachen, wo die Gemeinde jetzt mal sagt, das schieben wir lieber vielleicht nochmal ein Jahr oder da sind keine Gelder da und dann greifen wir da so ein bisschen unter die Arme.
0: Ja, das ist doch toll. Sitzbänke für den Beckenrand, das heißt, da kann dann der Bademeister sitzen oder auch die Eltern, die aufpassen müssen, oder?
3: Genau, richtig.
0: Und das kostet 1.300 €, ne?
3: Genau.
0: Für euch wahrscheinlich nicht so einfach zu stemmen und deshalb habt ihr bei der RSH Vereins-Challenge mitgemacht.
3: So sieht's aus.
0: Dann müsst ihr ja ab Montag ganz, ganz, ganz genau zuhören, ne?
3: Das machen wir auf jeden Fall. Vereine oder die Mitglieder sind informiert und dann hoffen wir, dass wir gezogen werden.
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0: schöner Spätsommertag in Schleswig-Holstein mit viel Sonne. Im Laufe des Tages auch ein paar Wolken. Das Ganze bei 21 bis 26 Grad. 22 haben wir jetzt in Neumünster an den Holzenhallen, 23 am Bahnhof in Niebüll und 23 auch in Norderstedt am Feuerwehrmuseum. Der RSH 3-Tage-Trend. Morgen auch sehr schön die Aussichten. An den Küsten wird es recht windig. Der Donnerstag dann nochmal sehr sonnig und warm mit bis zu 28 Grad. Und am Freitag kriegen wir dann mit Schauern und Gewittern zu tun.
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0: Schleswig-Holsteins bester Verkehrsservice. Auf der A1 Lübeck Richtung Hamburg zwischen Moorfleet und der Norderelbbrücke 2 Kilometer Stop and Go. Eine Viertelstunde dauert das da länger. Auf der A7 Flensburg-Hamburg zwischen Bahrenfeld und dem Elbtunnel 4 Kilometer. Da braucht ihr 10 Minuten Geduld. Dann ist die A215 Kiel Richtung Neumünster zwischen dem Kreuz Kiel West und Blumenthal nach einem Unfall gesperrt. Und an der Elbfähre Glückstadt-Wischhafen braucht ihr 1,5 Stunden Geduld. Die meisten Blitzer nur bei RSH Ostenfeld. Hauptstraße ortseinwärts, 30 sind da erlaubt. Itzehoe, Fährstraße beidseitig. Auch das ist eine 30er-Zone. Kaltenkirchen, Kieler Straße am Friedhof. Und Svenja hat noch einen.
2: Und zwar in Altenwold, in der Kaufhofer Straße, Höhe 70a, Richtung Schule. Da ist ein Blitzer. Da ist 30 erlaubt.
0: Alles klar, vielen lieben Dank fürs Bescheid sagen. Alle Staus und Blitzer gibt es ja auch in der RSA-App. Ich wünsche euch gute Fahrt.
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0: Das ist das Schleswig-Holsteins bester Musikmix. Gleich für euch mit den Backstreet Boys. Finde ich grandios. Ich finde, das ist einer der besten Songs der letzten Jahre von den Backstreet Boys.
1: Ja.
0: Was sagst du, Voller?
1: Ja, finde ich auch. Ja, absolut. Super, ne? Das ist einfach Schleswig-Holsteins bester Musikmix. Also besser geht's nicht. Ja, gestern um diese Zeit habe ich ja mit dem Bürgermeister von Nordorf, Torben Ackermann, gesprochen, der so ein bisschen erzählt hat, wie die Stadt zusammengehalten hat, wie die Bewohnerinnen und Bewohner zusammengehalten haben, wie die Feuerwehr gearbeitet hat bei diesem Hausbrand in Nordorf. Eine 7-köpfige Familie obdachlos. Und man hört von solchen Bränden, man sieht oftmals Bilder von lodernden Flammen aus den Fenstern raus oder wie die Feuerwehr im Einsatz ist und denkt sich, oh, hoffentlich ist der Familie nichts passiert und im nächsten Augenblick, und wenn ihr nichts passiert, ist es trotzdem schlimm genug, alles zu verlieren. Deine Fotoalben sind verbrannt und alles, was dir lieb war, Erinnerungen. Ich bin ja eh so ein Mensch, der viel in der Vergangenheit lebt, zumindest mit den Gegenständen, die er besitzt und so. Und das ist damit einmal alles weg. Ich finde, wir sollten dieser Familie einfach mal eine Stimme und ihre Geschichte geben. Und die hört ihr. Mama Katja gleich aus Nordorf von der 7-köpfigen Familie, die alles verloren hat. Ab 14 Uhr in der RSA-Nachmittagsshow.

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3: 2:05. Ich bin Imme Karsten. Guten Tag. Nach dem Busunglück mit Schülern der Gemeinschaftsschule Propstei in Schönberg geht es jetzt an die Aufarbeitung. Es stehen Fachkräfte für Gespräche zur Verfügung. Der Bus war gestern früh in den Niederlanden verunglückt. 15 Insassen wurden verletzt. Schönbergs Bürgermeister Peter Kukuschinski sagte uns:
4: Von den 54 Schülern und 4 Lehrkräften sollten eigentlich über 50 schon hier sein. Vom Reisebusunternehmen kam dann ja auch noch 11:45 dann der letzte Bus an. Natürlich Dank an die Eltern, die dann hingefahren sind, weil einige Schüler ja auch Angst hatten, nochmal in den Reisebus zu steigen nach diesem Unfall, sodass das Ruh alle über die privaten Fahrzeuge bereits zurückgefahren ist oder noch zurückfahren wird und nur ein kleiner Teil dann mit dem Reisebus gegen Mitternacht zurückkam.
3: Im Freilichtmuseum Molfsee wird es heute feierlich. Dort feiert die Landesregierung den 80. Geburtstag von Schleswig-Holstein ganz offiziell. RSH Schleswig-Holstein-Reporter Andreas Otto.
5: 2 Tage ist der Geburtstag genau her. Heute gibt es in der Winkelscheune den Festakt. Es werden 400 Gäste aus Wirtschaft, Politik oder Kirche erwartet. Dazu kommen ehrenamtlich engagierte Bürger und Delegationen von 2 Schulen, die ebenfalls 1946 gegründet wurden. Das Programm, unter anderem ein Film, Schleswig-Holstein, echter Norden, echte Liebe und eine Lesung mit dem Titel »Sich einen Reim machen auf dieses Land«.
3: Die A215 ist zwischen Kiel und Bordesholm voll gesperrt. Heute Mittag hat sich da ein LKW überschlagen. Der Fahrer hatte offenbar Glück. Nach ersten Erkenntnissen ist er nicht schwerer verletzt worden. Für die Bergungsarbeiten dürfte die Autobahn allerdings noch mehrere Stunden gesperrt bleiben. Der Drohnenvorfall am Flughafen Leipzig-Halle weitet sich aus. Wie die Süddeutsche Zeitung berichtet, wurde auf einem Feld in der Nähe des Flughafens eine weitere Sprengstoffdrohne entdeckt. Insgesamt wurden damit wohl mindestens 3 Drohnen eingesetzt. Bundeskanzler Friedrich Merz:
6: Deutschland ist stärker ins Fadenkreuz hybrider Angreifer gerückt. Angreifer nehmen zunehmend skrupellos auch schwere Sachschäden, sogar Verletzte und Tote in Kauf.
3: Der Kanzler kündigte außerdem an, dass er sich bald dazu äußern will, wer hinter der Drohnenattacke stecken könnte. Und er sagt, die Urheber werden dafür bezahlen. In Japan gehen immer mehr Unternehmen ungewöhnlich mit der Hitze um. Seit April wurden 300 Exemplare einer Art Kühlschrank für Menschen verkauft. Die Kabine mit der Größe einer Telefonzelle wird unter anderem auf Baustellen eingesetzt.
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7: Heute ist es sonnig bei uns in Schleswig-Holstein. Nur ein paar Wolken ziehen durch und es bleibt trocken. 22 Grad am Dörbs-Campus, am Reitplatz in Großenwiehr. 22 Grad am Reitplatz in Großenwiehr. Das haben wir jetzt hier zweimal, beziehungsweise in Klicksbühl haben wir auch 22 Grad. Und am Schützenplatz in Sprenge 25. Der RSA 3-Tage-Trend. Morgen und Donnerstag gibt es reichlich Sonne bei angenehmen 21 bis 28 Grad, wobei besonders an der Ostseeküste morgen ordentlich der Wind bläst. Und erst am Freitag wird es wieder insgesamt wechselhafter mit ein paar kräftigen Schauern, Gewittern und Wind.
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7: Schleswig-Holsteins bester Verkehrsservice. A1 in Lübeck Richtung Hamburg zwischen Moorfleet und Norderelbbrücke 2 Kilometer, braucht aber schon 15 Minuten länger. A7 Flensburg Richtung Hamburg zwischen Bahrenfeld und Elbtunnel 4 Kilometer 10 Minuten. Und A215 Kiel Richtung Neumünster zwischen Kreuz Kiel West und Blumenthal nach Unfall die Autobahn gesperrt. Ich sag's mal, Kiel Richtung Neumünster zwischen Kreuz Kiel West und Blumenthal. Die meisten Blitzer nur bei RSA Ostenfeld, Husum, Hauptstraße, ortseinwärts. Fahrt vorsichtig nach Fährsstraße in Itzehoe, danke Malte, Kaltenkirchen, Kieler Straße am Friedhof. B501 Neustadt Richtung Heiligenhafen in Fagemiel. A7 Hamburg nach Flensburg raus in der Abfahrt Schnellsen Nord. Neumünster, Segeberger Straße, Stadt auswärts. Und einen nehmen wir noch mit, einen Blitzer zwischen Silberstedt und der A7 Schleswig-Schubi. Da dürft ihr nur 70 fahren Richtung Schleswig. Vielen Dank an unsere Stau- und Blitzermelder.
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7: Vielleicht geht euch das ja ähnlich. Ihr hört oder lest, dass irgendwo ein Einfamilienhaus gebrannt hat. Seht die Bilder der Feuerwehr im Einsatz, wie die Flammen lodern und denkt, oh Gott, die armen Menschen, hoffentlich ist denen nichts passiert. Aber schrecklich muss es auch allein schon sein, alles zu verlieren. Eine Familie aus Norddorf hat genau das erlebt. Ihr ist exakt das passiert. Und wie sie sich fühlt, erzählt sie persönlich. Gleich hier bei mir, Mama Katja.
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0: Gestern um diese Zeit hatte ich den Bürgermeister von Nortorf hier in der Sendung, die RSH-Nachmittagsshow mit voller Mittmann. Und Torben Ackermann hat von dem Einfamilienhaus in seinem Ort berichtet, bei dem eine siebenköpfige Familie von einer Sekunde zur nächsten obdachlos wurde. Eine wahre Tragödie, aber der Ort hat geholfen, zusammen angepackt. Aber wir wollen dieser Familie heute auch mal hier bei RSA eine Stimme und einen Platz für ihre Geschichte geben. Bei mir ist jetzt Mama Katja. Katja, was konntet ihr überhaupt retten?
1: Viel zu retten ist da nicht mehr an dem Haus. Wir haben quasi alles verloren, was das Feuer nicht zerstört hat. Das hat dann mit großer Wahrscheinlichkeit Ruß und Löschwasser dann auch zerstört. Ja, jetzt muss man einfach versuchen, nach vorne zu schauen und ja, alles wieder neu aufbauen.
0: Ich stelle mir vor allen Dingen vor, dass natürlich auch viele Erinnerungen zerstört werden.
1: Das ist das Schlimmste.
0: Was so zum Beispiel?
1: Ja, wir haben drei Kinder, die da wirklich geboren sind und aufgewachsen sind. Die ganzen Fotos, die wir da hatten von der Kinder, von uns, Erbstücke von Großeltern, die wir da auch gesammelt haben, sei es Geschirr, die Geige. Mein Mann hatte eine Geige von seiner Oma bekommen, als er Kind war. Von mir hatte ich noch alte Schulsachen, also nicht viel, aber so ein paar Hefte sammelt man doch, so, um das später zu zeigen. So war meine erste Schreibschrift und solche Sachen, und das ist alles weg.
0: Viele Hörer haben uns geschrieben und viele haben auch beschrieben, dass ihr sehr sozial engagiert im Ort seid und dass ihr jetzt auf eine ganz besondere Art und Weise das so ein wenig zurückbekommt, ne?
1: Ja, kann man vielleicht so sagen. Es ist trotzdem sehr unangenehm, so viel Hilfe anzunehmen, aber es ist schön zu sehen, dass viele für uns da sind und dass wir wirklich auch ganz, ganz viel Unterstützung bekommen. Es ist wirklich schön zu hören, zu sehen, was schon Menschen bewegt haben, wie viel Kleidung wir schon für die Kinder vor allem bekommen haben, wie viele Nachrichten wir regelmäßig bekommen. Wir können nicht immer am Telefon sein, wir können nicht immer antworten, aber es sind so viele Menschen, die uns zeigen, dass sie an uns denken.
0: Dass es zusammen sind für Schleswig-Holstein. Und ich finde es großartig, dass du trotz deines Schmerzes die Worte findest und die Kraft hast, das zum Ausdruck zu bringen, dass ihr halt zutiefst dankbar seid.
1: Also wir sind wirklich, wirklich sehr, sehr, sehr dankbar für alle, die alles für uns ermöglichen, sei es auf die Kinder aufpassen, solange wir mit der Versicherung beschäftigt sind oder die vielleicht im Hintergrund schon irgendwie nach Spenden angefangen haben zu suchen.
2: Kollegen, die
1: Sachen vorbeibringen, sei es Lebensmittel, Klamotten, Spielzeuge. Also von Anfang an haben wir Unterstützung bekommen, auch schon im Krankenwagen wurden Pullis, Socken für die Mädchen gebracht. Die waren ja barfuß aus dem Haus rausgelaufen.
0: Katja, du bedankst dich bei den Nortorfern, bei der Gemeinde, bei Freunden, bei Kollegen, bei der Feuerwehr. Und ich bedanke mich bei euch, dass du uns an deinem Gefühlsleben so hast teilnehmen lassen. Ich glaube, das ist mal auch interessant und wichtig für jeden, das aus genau deiner Sicht zu hören, was euch passiert ist. Alles, alles Gute für die Zukunft.
1: Ja, vielen, vielen Dank und wirklich vielen, vielen Dank an alle, die an uns denken, und sei es nur denken. Das hilft auch schon.

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11: Guck an, August, es geht doch. Sonnig bei uns in Schleswig-Holstein. Ein paar Wolken nur ziehen durch das schönste Bundesland der Welt und es bleibt trocken. 22 Grad am Fähranleger in Brodersby, 22 Grad am Dörps Campus in Klicksbühl und 24 Grad am Feuerwehrhaus in Rolfshagen. Der RSH-3-Tage-Trend. Am Mittwoch und Donnerstag gibt es reichlich Sonne bei angenehmen 21 bis 28 Grad, wobei besonders an der Ostseeküste morgen ordentlich der Wind bläst. Und erst am Freitag wird es wieder insgesamt wechselhafter mit ein paar kräftigen Schauern, Gewittern und Wind.
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11: Schleswig-Holsteins bester Verkehrsservice. Achtung Autofahrer, A1 in Lübeck Richtung Hamburg, Höhe Rheinfeld, liegt ein Schlauch auf der Straße. Und hallo, wer noch, was gibt's?
12: Hallo, ich wollte einmal melden, dass auf der A21 von Hamburg Richtung Kiel hinter dem Rastplatz Rehburg Ost, da liegen Reifenteile links auf der Fahrbahn.
11: Ah, alles klar, danke. Dann haben wir noch A1 in Lübeck Richtung Hamburg zwischen Moorfleet und Norderelbbrücke, 2 Kilometer Stau, 15 Minuten Zeitverlust für euch. A7 Flensburg Richtung Hamburg, zwischen Bahrenfeld und Elbtunnel, 4 Kilometer, 10 Minuten und die A215 Kiel Richtung Neumünster, zwischen Kreuz Kiel West und Blumenthal nach Unfall gesperrt. 1,5 Stunden Wartezeit an der Fähre Glückstadt Wischhafen und die meisten Blitzer nur bei RSH, Neumünster Segeberger Straße, stadtauswärts, Ostenfeld Husum Hauptstraße, Itzehoe Fährstraße beidseitig, Kaltenkirchen Kieler Straße am Friedhof, B501 in Fahrgemiel Richtung Heiligenhafen, A7 Hamburg Richtung Flensburg in der Abfahrt Schnelles Nord, Wrist-Quarnstädter Straße und Lübeck Wartauallee wird genauso aufpassen wie in Rendsburg in der Büsumer Straße.
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0: Und auch schon wieder Dienstag, die RSA-Nachmittagsshow mit voller Mitmann, mit viel Sonne und Gott sei Dank ohne viel Wind oder Tornado.
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0: Ja, dieses Imke-Video, legendär. Könnt ihr euch noch daran erinnern? Aus Glückstadt vom Tornado vor fast genau einem Monat. War schon echt krass. Matze Schmark aus der RSA Moin Show hat mit Glückstadts Wehrführer Sven Thiessen mal so ein bisschen ausführlicher drüber gesprochen, denn so ein Tornado hinterlässt ja eine Schneise der Verwüstung und zwar über eine lange Strecke, sodass sie am Anfang relativ chaotisch gewesen sein muss.
2: Es gibt am Anfang immer eine Chaosphase und das war auch in dem Fall so, das hat mir zumindest der diensthabende Einsatzleiter da berichtet, dass der erstmal in dieser Chaosphase stand. Alle wollten natürlich los, wollten irgendwie helfen, aber wir hatten mehrere Einsatzstellen über das ganze Stadtgebiet verteilt. Davon zwei mit dem Fokus auf stärkere Sturmschäden bedingt durch den Tornado. Und da musste man sich dann erstmal schütteln.
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0: Ja, es war ein super Spiel. Es waren wichtige 3 Punkte. Danke an unseren Torwart, der das Ding sauber gehalten hat. Und natürlich auch an RSH und die Volksbanken Raiffeisenbanken. 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
17: 3:05. Ich bin Imme Karsten. Guten Tag. Die Landesregierung hat einen Aktionsplan gegen Antisemitismus und für jüdisches Leben auf den Weg gebracht. Es geht darin um über 100 bereits bestehende und neue Maßnahmen. Prävention, Sicherheit und Bildung stehen im Mittelpunkt. Bildungsministerin Dorit Stenke.
18: Hass und Antisemitismus zerstören die Werte, auf denen unser Zusammenleben beruht. Und das werden wir nicht zulassen. Es ist unsere Verantwortung, jüdisches Leben zu schützen. Und genau das machen wir auch. Und dieser Landesaktionsplan bildet dafür eine gute Basis.
17: Das Landeskriminalamt fahndet nach 2 Männern, die in Glinde einen Geldautomaten gesprengt haben. Für

0: Hinweise auf die Täter wurde jetzt eine Belohnung in Höhe von 1.000 Euro ausgelobt. Cornelius Dreger dazu.
1: Die Unbekannten haben vor gut 4 Wochen zugeschlagen. In den frühen Morgenstunden des 27. Juli haben sie in der Möllner Landstraße einen Geldautomaten gesprengt und sind dann mit den Geldkassetten geflüchtet. Zeugen haben beobachtet, wie sie auf Fahrrädern Richtung Golfplatz gefahren sind. Dort haben sie, so vermuten es die Ermittler, die Fahrräder in einen weißen Transporter geladen und sind davongebraust. Von einem Verdächtigen gibt es ein Foto. Hinweise kann man auch online abgeben.
0: Nach dem Busunglück mit Schülern der Gemeinschaftsschule Propstei in Schönberg geht es jetzt an die Aufarbeitung. Es stehen Fachkräfte für Gespräche zur Verfügung. Der Bus war gestern früh in den Niederlanden verunglückt. 15 Insassen wurden verletzt. Fast alle Schüler sind inzwischen wieder in der Heimat. Im Freilichtmuseum in Molfsee wird es heute feierlich. Da feiert das Land den 80. Geburtstag von Schleswig-Holstein ganz offiziell. Rund 400 Gäste aus Wirtschaft, Politik und der Kirche werden erwartet. Dazu kommen ehrenamtlich engagierte Bürger. Unter anderem wird ein Film mit dem Titel Schleswig-Holstein – Echter Norden, echte Liebe gezeigt. Beim gescheiterten Anschlag auf den Flughafen Leipzig-Halle sind offenbar mehr Drohnen zum Einsatz gekommen als bislang bekannt. Laut Süddeutscher Zeitung wurde auf einem Feld in der Nähe des Flughafens eine dritte Sprengstoffdrohne entdeckt. Sicherheitskreise vermuten Russland als Drahtzieher. Die Bundesregierung will sich demnächst dazu äußern, wer dahinter stecken könnte. Bundeskanzler Friedrich Merz droht den Verantwortlichen mit Konsequenzen.
2: Deutschland schreckt ab. Die Bundesregierung erlegt Urhebern hybrider Angriffe einen Preis auf. Sie werden dafür bezahlen. Das ist ein wichtiges Ziel des Gesetzespaketes zu den Nachrichtendiensten, das wir im August im Kabinett bereits beschlossen haben.
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4: Die letzten Tage war ich schon ein bisschen dicker eingepackt, aber heute bin ich auch wieder im T-Shirt unterwegs. Heute ist es nämlich sonnig bei uns in Schleswig-Holstein. Nur ein paar Wolken ziehen durch und es bleibt trocken. 22 Grad am Feuerwehrhaus in Jereshö, 22 am Fähranleger in Brodersbü und 24 Grad an der Badestelle am Moorteich in Heilshoop. Der RSH-3-Tage-Trend am Mittwoch und Donnerstag gibt es reichlich Sonne bei angenehmen 21 bis 28 Grad, wobei besonders an der Ostseeküste morgen ordentlich der Wind bläst. Und erst am Freitag wird es wieder insgesamt wechselhaft, damit ein paar kräftigen Schauern, Gewittern und Wind.
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4: Schleswig-Holsteins bester Verkehrsservice. Da haben wir A1 in Lübeck Richtung Hamburg zwischen Morflet und Norderelbbrücke 2 Kilometer. A7 Flensburg Richtung Hamburg zwischen Bahrenfeld und Elbtunnel 4 Kilometer, 10 Minuten plus. Die A215 Kiel Richtung Neumünster zwischen Kreuzkiel West und Blumenthal nach Unfall gesperrt und Heike hat Probleme.
5: Ich bin auf der Route Thornesch Richtung A23.
4: Alles voll, ne?
5: Also Thornesch Richtung A23, da geht gar nicht mehr. Die A23 selbst Richtung Norden staut sich komplett. Ist egal, wo du hinfährst, es staut sich.
4: Und das Ganze noch bis 16 Uhr, das hat mit einer Baustelle zu tun, mit einer Tagesbaustelle. Ja. Haltet durch, danke nochmal für den Hinweis.
5: Nicht dafür.
4: Sehr lieb, Heike. Die meisten Blitzer nur bei RSA an der Münster-Segeberger Straße stadtauswärts, Ostenfeld-Husum-Hauptstraße, Itzehoe-Fährstraße, Kaltenkirchen-Kieler Straße am Friedhof, Neustadt Richtung Heiligenhafen in Fagemiel, Wrist-Quarnstedter Straße, Lübeck-Schwartau-Allee an der Schule, an allen Schulen da bitte nicht schneller als 30, Rendsburg-Büsumer Straße und 30er-Zone und in Bockhorn Richtung A7 blitzt es auch an 2 Stellen, also schön vorsichtig.
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4: Vielleicht weiß der ein oder andere von euch aus dem Urlaub, was Koffer auf Spanisch heißt, aber wie nennt man wohl Schulranzen auf Mallorca? Die Antwort gleich hier bei mir.
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0: hat das schönste Lächeln aller deutschen Künstler, auch musikalisch, Nico Santos. Why Don't You Stay, gleich neu und in voller Länge hier in der RSH-Nachmittagsshow mit voller Mitmann. Das ist Schleswig-Holsteins bester Musikmix. Nico Santos ist übrigens auf Mallorca zur Schule gegangen und Schulranzen heißt auf Mallorca, ich hoffe, ich spreche das richtig aus, ich habe aber nachgeguckt, Mochila Escola. Ist aber genauso teuer wie bei uns.
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0: dann schauen wir mal, ob alle an Bord sind. 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
13: Der blaue Himmel strahlt mit der Sonne um die Wette. Heute ist es tatsächlich sehr freundlich bei uns in Schleswig-Holstein. Nur ein paar Wolken ziehen durch und es bleibt trocken. 22 Grad am Sportplatz in Bollingstedt. 22 Grad auch am Feuerwehrhaus in Jereshö. Hatten wir schon nämlich am Sportplatz in Bollingstedt noch mit dazu. Da sind es sogar 22,5 Grad und 24 Grad am Sportplatz in Kuddewörde. Der RSA 3-Tage-Trend. Am Mittwoch und Donnerstag gibt es reichlich Sonne bei angenehm 21 bis 28 Grad. Wobei besonders an der Ostseeküste morgen ordentlich der Wind bläst. Und erst am Freitag wird es wieder insgesamt wechselhafter mit ein paar kräftigen Schauern und Gewittern und Winden.
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13: Es ist leider nicht so von Dauer, wie wir vielleicht hoffen. A1 Lübeck Richtung Hamburg zwischen Uechendorf und Dreieck Südost, 4 Kilometer Stau. Das ist Schleswig-Holsteins bester Verkehrsservice. Sagt Ihnen auch A7 aktuell Stau in Richtung Süden auf der A7, ca. 1 Kilometer vom Rastplatz Hüttener Berge. Dieser Hinweis kam per WhatsApp. Vielen Dank dafür. Und zwischen Bahrenfeld und Elbtunnel nochmal 4 Kilometer. Gegenrichtung A7 Hannover nach Flensburg hoch zwischen Hausbruch und Elbtunnel 3 Kilometer, mindestens 15 Minuten. Die A23 ist Pickepacke voll vor Tornesch und hinter Tornesch und in Tornesch. Es ist wirklich gerade wegen dieser Tagesbaustelle dort ganz, ganz schwer, rechtzeitig irgendwo hinzukommen. Wir sind bei euch, zusammen sind wir Schleswig-Holstein. Die A215 Kiel Richtung Neumünster ist zwischen Kreuz Kiel West und Blumenthal nach Unfall gesperrt und im Kreis Dithmarschen bzw. Steinburg ist morgen von 10.30 Uhr bis 12 Uhr die Kanalfähre Kudensee in beiden Richtungen wegen Reparaturarbeiten nicht befahrbar. Die meisten Blitzer nur bei RSA Rendsburg-Büsumer Straße, Neumünster-Segeberger Straße, Ostenfeld-Hauptstraße. Dann blitzt es bei euch in Kaltenkirchen, in der Kieler Straße am Friedhof, Wrist-Quarnstädter Straße, ortsauswärts. Und wer ist da noch?
14: Guten Morgen, ich fahre Richtung Bockhorn von Segeberg Richtung A7. Steht zwei Blitzer, einmal so ein Container und einmal so ein Standblitzer.
13: Jo, danke dir.
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0: Es ist da, wo die B202 den Knick macht Richtung St. Peter-Ording und sich vermutlich jeder, der die Strecke das erste Mal fährt, ob Schleswig-Holsteiner oder Urlauber, auf die Schenkel schlägt und sagt, ha, witziger Name, Kotzenbüll. Im Kreis Nordfriesland. Die RSA-Nachmittagsshow mit voller Mitmann. Aber warum heißt Kotzenbüll eigentlich Kotzenbüll? Das erklärt seit gestern unser Frank Bremser. Jeden Morgen um 7:45 in der RSA-Moin-Show und 4:20 hier bei mir. Und wenn ihr vielleicht auch wissen wollt, woher euer Ortsname kommt, dann schreibt uns einfach, denn Schleswig-Holsteins Ortsnamen stecken voller Geschichten.
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0: ein strahlend schöner Dienstag heute, oder? Moin, Sharon Hein und Matze Schmark hier.
1: Moin.
0: Sommer-Comeback bei uns in Schleswig-Holstein. Aber statt abends auf der Terrasse zu sitzen, sitzen viele von euch gerade wieder auf kleinen Stühlchen in der Grundschule oder vielleicht auch im Kindergarten.
1: Ja, so ist es. Kaum ist die Schule wieder losgegangen, geht es ja auch mit den Elternabenden wieder los. Mhm. Elternvertreter werden gewählt und das ganze Schuljahr besprochen. Aber ganz ehrlich, ihr wisst es doch genauso gut wie wir, das zieht sich manchmal in die Länge, oder?
0: Wir suchen deshalb Schleswig-Holsteins längsten Elternabend. Wie lange habt ihr schon mal gesessen? Schnackt mal mit morgen früh.
1: Oder schickt jetzt schon mal eine WhatsApp-Sprachnachricht bei WhatsApp. Also ich muss heute Abend auch hin. Ich hoffe, ich schaff's rechtzeitig zur Sendung.
0: Ja, sonst hole ich dich da ab.
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4: 5:05. Ich bin Imme Karsten. Guten Tag. Mit einem neuen Aktionsplan will die Landesregierung die Stimmen gegen Antisemitismus und für jüdisches Leben in Schleswig-Holstein stärken. Es geht um über 100 Punkte, um Sichtbarkeit, Sicherheit oder aber auch Prävention. Bildungsministerin Stenke sagt, dass Bildung und Wissen der wesentliche Schlüssel für den Schutz jüdischen Lebens sei.
5: Wir werden im Bereich Schule Lehrerinnen und Lehrer dabei unterstützen, einen Schulentwicklungstag zu Antisemitismus und vor allen Dingen zum jüdischen Leben zu gestalten. Und wir werden das Thema auch in der Lehrkräfteausbildung noch weiter thematisieren, um noch mehr Ideen zu generieren, wie Lehrkräfte damit umgehen können und sie auch darin zu stärken, gegen antisemitische Äußerungen aufzustehen und diese entsprechend

0: entsprechend auch zu sanktionieren.
1: Der Unfall eines Milchlasters auf der A215 heute ist noch einmal glimpflich ausgegangen. Der 34-jährige Fahrer war gegen Mittag zwischen Kiel und Bordesholm mit dem Laster von der Fahrbahn abgekommen, wohl wegen eines körperlichen Mangels. Mehr dazu von Gisa Weber.
2: Der Sattelzug überschlug sich und stürzte eine Böschung hinunter. Der Fahrer wurde dabei zum Glück nur leicht verletzt, er kam in ein Krankenhaus. Der Milchtank blieb heil, allerdings wurde eine Brücke beschädigt. Die Statik ist nach ersten Erkenntnissen nicht beeinträchtigt. Die A215 Richtung Süden ist für die Bergungsarbeiten weiter komplett gesperrt. Wohl bis zum Abend sollen die Arbeiten noch dauern. Autofahrer sollten mehr Zeit einplanen.
1: Die geplante Zuckersteuer fällt wohl deutlich umfangreicher aus als bisher gedacht. Laut Medienberichten betrifft das eine ganze Palette an Getränken, darunter auch Zero-Varianten, Fruchtsäfte aus Konzentraten und alkoholfreies Bier. Die Zuckersteuer soll ab kommendem Jahr erhoben werden, um den hohen Zuckerkonsum zu senken. Dazu kommen die Millioneneinnahmen für den Staat. Und mit der Ausweitung der Abgabe würden die noch einmal deutlich nach oben gehen. Das Geld soll unter anderem an die klammen Krankenkassen gehen. Der gescheiterte Anschlag auf den Leipziger Flughafen sollte offenbar größer ausfallen, als bislang bekannt gewesen ist. Wie unter anderem die Süddeutsche Zeitung berichtet, wurde auf einem Feld in der Nähe des Flughafens eine weitere Sprengstoffdrohne gefunden. Sicherheitskreise vermuten Russland als Drahtzieher. Schleswig-Holstein ist unter den Campern so beliebt wie kein anderes Bundesland. Das ist das Ergebnis einer ADAC-Auswertung. Ganz vorne steht erneut der Camping- und Ferienpark Wulferner Hals auf Fehmarn. Direkt dahinter liegt der Platz Rosenfelder Strand Ostsee-Camping bei Dahme.
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4: Ich habe mir das Wetter irgendwie verlegen. Wo ist das? Ist das der richtige Zettel hier? Ich schau mal kurz. Hochsteffen kommt mit Sonnenschein und Temperaturen über 20 Grad. Jawohl, heute ist es sonnig bei uns in Schleswig-Holstein. Nur ein paar Wolken ziehen durch und es bleibt trocken. Aktuell haben wir vor der Grundschule in Schaflund 22 Grad. 22 Grad auch am Dorfteich in Sieverstedt und 23 am Freibad vom Großen See. Der RSA-3-Tage-Trend. Morgen und Donnerstag gibt es reichlich Sonne bei angenehm 21 bis 28 Grad. Wobei besonders an der Ostseeküste morgen ordentlich der Wind pfeift. Und erst am Freitag wird es wieder insgesamt wechselhafter mit ein paar kräftigen Schauern, Gewittern und Wind. Also das wird nur eine kurze Episode Hochsommer
5: bei uns. 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
4: Schleswig-Holsteins bester Verkehrsservice. A7 Flensburg Richtung Hamburg. Zwischen Bahrenfeld und Elbtunnel 6 Kilometer. Brauchte 25 Minuten länger. In der Gegenrichtung nach Flensburg hoch. Zwischen Hausbruch und Elbtunnel 3 Kilometer 15 Minuten. Und wer ist da?
6: Moin, Fahrer Carsten hier. Ich habe eine Frage. Ist die 215 aus Kiel kommt Richtung Neumünster noch dicht?
4: Also meine Information, ich guck mal aktuell. Erstens, was die Polizei mir sagt, beziehungsweise was mir mein On-Air-Support von der Polizei ausrichtet. Angeblich ja. Jetzt gucke ich nochmal auf meinem Monitor nach. Und auch da sehe ich noch die Sperrung.
6: Okay, alles klar, weiß ich Bescheid. Danke dir.
4: Kein Problem, Carsten. Und wir haben natürlich Probleme auf der A23 wegen dieser Tagesbaustelle. Angeblich bis 16 Uhr noch rund um Tornesch Richtung A23 und dadurch in den umliegenden Gemeinden und Straßen und auf der Autobahn selbst. Die meisten blitzern nur bei RSH. Lübeck, Schwartauer Allee an der Schule. An allen Schulen bitte immer noch schön vorsichtig fahren. Rendsburg-Büsumer Straße, Bockhorn-Bockhorner Landstraße, Neumünster-Segeberger Straße, stadtauswärts und Vrist-Quarnstedter Straße. Auch ortsauswärts, sagt der Dennis.
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4: Frederik Freiherr von Furchen, Sumpf, Schildkrötendame, Josie, Professor Dr. Peter Hacke und Ursula sind alles Puppen von Deutschlands lustigsten Bauchredner. Sascha Grammel, er kommt mit seiner neuesten Show Wünsch dir was wieder nach Schleswig-Holstein, am Freitag zum Beispiel nach Neumünster. Und wenn ihr den Namen der Show wörtlich nehmt, Wünsch dir was, dann wünscht euch doch mal Tickets dafür. Ta-ta-ta-ta, der Wunsch wird euch erfüllt, gleich hier von mir. Also schnell noch anmelden auf rsh.de.
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0: Sam.
1: Britney Spears. Ich war schon ein bisschen verballert in sie. Ups, I did it again. Und dann gleich ganz frisch hinterher hier in der RSA Nachmittagsshow mit voller Mitmann. Kygo und Save My Love. Richtig klasse. Das ist Schleswig-Holsteins bester Musikmix. Vor einiger Zeit hatte ich ihn ja hier am Nachmittag mit all seinen Puppen und all seinen Stimmen. Deutschlands lustigsten Bauchredner und Comedian Sascha Grammel. Der Typ mit den wilden Haaren. So ein netter Kerl. Held der Kindheit meiner Kinder. Und Dauerbrenner auf Live-Tour oder im Fernsehen. Sascha kommt mit seiner aktuellen Tour Wünscht dir was jetzt endlich wieder nach Schleswig-Holstein am Freitag nach Neumünster und ich habe hier 4 Tickets. Habt ihr euch schon registriert auf rsh.de? Es werden nicht die letzten sein. Jetzt aber müsste erstmal Pascal Matutis aus Mahne am Telefon sein.
2: Matutis?
3: Hallo Pascal. Hier ist Josie, die Schildkröte von Sascha Grammel.
2: Ja.
3: Wolltest du nicht zu Sascha Grammel gehen am Freitagabend? Wolltest du ein Super-Daddy sein, vielleicht mit deinen Kids oder was möchtest du?
2: Ja, das wollte ich gerne.
1: Dann sage ich herzlichen Glückwunsch. Ihr seid in Neumünster dabei mit 4 Tickets am Freitagabend.
2: Super, da freue ich mich.
1: Bist du ein Sascha Grammel-Fan oder ist dann doch eher eine Kindergeschichte bei euch?
2: Ja, der Große und Kleine möchte den gerne mal sehen live. Mhm. Das ist jetzt immer nur im Fernsehen gesehen.
1: Mhm.
2: Und habe wieder einfach mal anmelden.
1: Ich sage dir aber eins, ich habe ihn hier in der Sendung gehabt, ich war mit meinen Kindern auch in allen Shows bestimmt 4 oder 5 Mal. Es wird dir auch riesig viel Spaß machen. Es ist wirklich eine Familienshow.
2: Ja, das hört sich gut an.

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0: an, guck an, der August kann es ja doch, zumindest im Endspurt. Heute ist es sonnig, bei uns in Schleswig-Holstein nur ein paar Wolken ziehen durch und es bleibt trocken. 23 Grad am Vereinsheim in Husby, 22 Grad am Fähranleger in Brodersby und 23 am Reitplatz in Duvensee. Der RSH hat 3 Tage Trend. Am Mittwoch und Donnerstag gibt es reichlich Sonne bei angenehm 21 bis 28 Grad, wobei besonders an der Ostseeküste morgen ordentlich der Wind bläst. Und erst Freitag wird es wieder insgesamt wechselhafter mit ein paar kräftigen Schauern, Gewittern und Wind. Dann ist dieses sommerliche Intermezzo schon wieder vorbei.
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0: Schleswig-Holsteins bester Verkehrsservice, A7 Flensburg Richtung Hamburg. Zwischen Bahnfeld und Elbtunnel 5 Kilometer, braucht ihr 25 Minuten länger. Ja, die A215 Kiel Richtung Neumünster ist zwischen Kreuz Kiel West und Blumenthal nach Unfall immer noch gesperrt. Und in Kiel ist der Knoper Weg zwischen Mittelstraße und dem Lessingplatz dicht. Beide Richtungen, denn da ist ein Wasserrohr geplatzt. 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B76 Kiel Richtung Schleswig, Höhe Levensauer Brücke, Vrist-Quarnschitter Straße, raus aus Vrist. Lübeck-Schwartau Allee, Rendsburg, Büsumer Straße, ist ein 30er-Bereich, Bockhorn, Bockhorner Landstraße, Hustenfeld, bei Husum, Hauptstraße, ortseinwärts, nicht schneller als 30, Kaltenkirchen, Kieler Straße am Friedhof und Hartmut ist bei uns.
2: Und zwar sehr gut versteckt. Die 432 Richtung Scharbeutz, kurz vor Pönitz gibt es einen Abzweiger zu einem Lager vom Aldi, glaube ich. Aber da wir durch Stau gefahren sind, hat es uns nicht erwischt.
0: Sehr gut. Und gibst es an andere weiter? Wie fair von dir zusammen sind wir Schleswig-Holstein, Hartmut, eine gute Fahrt.
2: Danke, und es ist nur Richtung Pönitz, wir haben das nicht betroffen.
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0: So, ich halte euch jetzt am besten mal die Tür auf, denn gleich kommt noch ein Gentleman. Wildfire, Gentleman und Michael Patrick Kelly. Was eine steile Kombi. Wow, gleich neu und in voller Länge in Schleswig-Holsteins besten Musikmix hier bei RSH. 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
3: Also ich habe mich eingereicht für unseren Ruderverein. Da bin ich zweiter Vorsitzender. Und unser Kraftraum, der ist so ein bisschen in die Jahre gekommen und so Hantelscheiben, die rosten, ja. Und wenn man jetzt so Krafttraining macht und die Hantelscheiben wechselt, hat man meistens immer so rostige Hände. Und, also wenn man weiße Sachen anhat, weiß, das wird dann alles farbig und dreckig, auch an den Fingern. Und das müssen wir austauschen. Und Hantelscheiben sind einfach schweineteuer.
0: Mhm. 1.500 Euro hast du jetzt mal aufgeschrieben. 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Und wenn ihr dann ausgewählt werden würdet, dann müsst ihr auch noch eine Challenge meistern. Hoffentlich habt ihr dafür auch noch genug Kraft.
3: Ja, wir haben ja genügend Meister im Verein, das schaffen wir.
0: Dann drücke ich die Daumen und wir hören uns vielleicht, ja? Toi, toi, toi. Vielen Dank, Michael, dass du dich angemeldet hast und euren Verein.
3: Alles klar, danke.
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0: 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Jo, gute Stündchen bin ich ja noch hier für euch. Die RSH-Nachmittagsshow mit voller Mitmann. Die A215 Kiel Richtung Neumünster ist zwischen Kreuz Kiel-West und Blumenthal nach Unfall gesperrt. Ob es das auch in 10 Minuten noch sein wird, hört ihr natürlich in Schleswig-Holsteins besten Verkehrsservice und hier bei mir. Warum die Autobahn dort allerdings gesperrt ist, das erfahrt ihr gleich in RSH 5 vor 5, das Nachrichtenmagazin am Abend.
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12: Einen schönen guten Abend. Prävention, Sicherheit und Bildung stehen im Mittelpunkt des Aktionsplans gegen Antisemitismus und für jüdisches Leben in Schleswig-Holstein. Heute hat die Landesregierung das Konzept vorgestellt und damit klargemacht, dass die Stimmen gestärkt werden sollen, die sich laut gegen Antisemitismus stellen. Wir sind beim Top-Thema. In dem Plan geht es um über 100 bereits bestehende und auch neu entwickelte Maßnahmen. Jüdisches Leben wird bei uns im Land beschützt, sagt Bildungsministerin Dorit Stenke. Und dafür seien Bildung und Wissen der wesentliche Schlüssel. Über das Maßnahmenpaket sagte sie in Kiel.
13: Eine Maßnahme, die wir im Moment intensiv planen und vorbereiten, sind jüdische Kulturtage, die wir zum ersten Mal im kommenden Frühjahr in Schleswig-Holstein durchführen wollen, eben für das Ziel, mehr Sichtbarkeit zu schaffen und damit auch mehr Selbstverständlichkeit.
12: Juden bei uns im Land, aber auch Schleswig-Holstein.

0: Die sich gegen Antisemitismus engagieren, erleben immer häufiger Anfeindungen oder werden sogar angegriffen. Das belegen die Zahlen eindeutig. Gerhard Ulrich, der Landesbeauftragte für jüdisches Leben und gegen Antisemitismus.
1: Antisemitismus, das muss allen klar sein, ist keine Meinung. Antisemitismus ist eine Gefahr für unsere Demokratie und unser gesellschaftliches Zusammenleben. Antisemitismus ist ein Angriff auf die Menschenwürde. Antisemitismus ist auch deswegen so gefährlich, weil es keine ideologischen Grenzen mehr zu geben scheint.
0: Ulrich bezeichnet den Aktionsplan als Meilenstein im Kampf gegen Antisemitismus. Und jetzt erstmal weitere Meldungen von Philipp Nützig aus unserem Nachrichtencenter.
2: Die A215 von Kiel Richtung Süden bleibt wohl noch bis in den Abend vollgesperrt. Am Mittag ist dort ein Milchlaster von der Fahrbahn abgekommen und eine Böschung heruntergestürzt. Der Fahrer kam mit leichten Verletzungen davon. Auch der Milchtank wurde nicht beschädigt. Im Freilichtmuseum Molfsee wird es heute feierlich. Dort feiert das Land den 80. Geburtstag von Schleswig-Holstein ganz offiziell. Rund 400 Gäste aus Wirtschaft, Politik oder Kirche werden erwartet. Dazu kommen ehrenamtlich engagierte Bürger. Unter anderem wird ein Film mit dem Titel Schleswig-Holstein – Echter Norden, echte Liebe gezeigt. Die geplante Zuckersteuer fällt wohl deutlich umfangreicher aus als bisher gedacht. Laut Medienberichten soll sie auch für Zero-Getränke, Fruchtsäfte aus Konzentraten und alkoholfreies Bier gelten. Die Zuckersteuer soll ab kommendem Jahr erhoben werden, um den hohen Zuckerkonsum zu senken. Dazu kommen die Millioneneinnahmen für den Staat. Die Feuerwehr ist aktuell in Kiel am Schwedenkai im Einsatz. Aus einem Anhänger ist laut Polizei ein bisher noch unbekannter Stoff ausgetreten. Der wird nun untersucht. Der Bereich ist abgesperrt.
0: Dankeschön, Philipp. Und zum Schluss noch diese gute Nachricht aus Kiel. Da ist jetzt der erste Spatenstich für die neue Willi-Holdorf-Turnhalle gesetzt worden. Benannt nach dem Kieler Zehnkampf-Olympiasieger von 1964 wird die Halle eine echte Premiere, die erste in Kiel mit zwei Stockwerken. Weil die Felder auch noch geteilt werden können, haben künftig bis zu vier Gruppen gleichzeitig Platz.
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4: Diese Tage sind nochmal was für Sommerfans und Sonnenanbeter und das solltet ihr auch ausnutzen. Der Herbst steht ein bisschen vor der Tür. Heute ist es sonnig bei uns in Schleswig-Holstein. Nur ein paar Wolken und es bleibt trocken bei 23 bis 25 Grad. Der RSH3-Tage-Trend. Am Mittwoch und Donnerstag gibt es reichlich Sonne bei angenehm 21 bis 28 Grad. Wobei besonders an der Ostseeküste morgen ordentlich der Wind bläst und pfeift. Und erst am Freitag wird es wieder insgesamt wechselhafter mit ein paar kräftigen Schauern, Gewittern und Winden.
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4: Schleswig-Holsteins bester Verkehrsservice. Achtung Autofahrer, A21 Bargteheide Richtung Kiel zwischen Rastplatz Rehbrook Ost und Tremsbüttel liegt ein totes Tier. A23 Heide Richtung Hamburg zwischen Horst Elmshorn und Elmshorn eine ungesicherte Unfallstelle und A24 Hamburg Richtung Schwerin zwischen Gudo Süd und Zarrentin ein Reifen auf der Autobahn. A1 in Lübeck Richtung Hamburg zwischen Billstedt und Dreieck Südost 2 Kilometer. A7 Flensburg Richtung Hamburg von Bahrenfeld bis Elbtunnel 5 Kilometer, die üblichen 25 Minuten plus für euch. Gegenrichtung zwischen Hausbruch und Elbtunnel 4 Kilometer Richtung Flensburg. Jetzt die A215 Kiel Richtung Neumünster. Bleibt zwischen Kreuz Kiel West und Blumenthal nach Unfall gesperrt. Dadurch picke, parke voll. B76 Schleswig Richtung Eutin zwischen Holsteinstadion und Winterbecker Weg 5 Kilometer. Gegenrichtung auf der B76 auch nicht einfacher. Und wer ist da noch?
5: Oh moin, ich wollte nur einen Stau melden.
4: Gerne, wo denn?
5: Und zwar Kiel-Mettenhof bei Kronkhagen auf der Ecke bei Hotel Königstein, da ist ein fetter Stau, da ist so gut wie kein Durchkommen mehr. Also die Feuerwehr kriegt auch schon Probleme.
4: Okay. Alles klar, danke dir fürs Bescheid geben. Also Königstein im Grunde kurz vor Wittland, kurz bevor RSH beginnt am Skandinavien dann.
5: Ja, genau.
4: Alles klar, danke dir. Auch keine gute Nachricht für mich.
5: Jo, danke.
4: Und dann haben wir auch noch in Kiel im Knoberweg zwischen Mittelstraße und Lessingplatz einen Wasserrohrbruch. Deswegen auch dort die Straße in beiden Richtungen gesperrt. Habt Geduld da draußen.
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4: Holstenköste ist durch, Kieler Woche ist vorbei und die Travemünder Woche ging auch schon vor über 3 Wochen zu Ende. So langsam kassiert der Spätsommer eine Veranstaltung nach der nächsten ein. Heute Abend wird noch einmal in Garding gefeiert und ist auch da Schluss bei der Gardinger Musikantenbörse. Gleich hier bei mir.
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0: Immer schade, wenn eine Serie zu Ende geht, aber trotzdem sollte und muss das ja erst recht gefeiert werden. Die RSH-Nachmittagsshow mit voller Mitmann. Heute heißt es zum 8. und letzten Mal für diesen Sommer, immer am Dienstagabend, Gardinger Musikfest. Die ganze Innenstadt wird auch heute Abend proppevoll. Live-Musik auf 2 Bühnen und super Stimmung. Katharina Fröse aus Garding.
1: Also die Gardinger Musikantenbörse, das ist ein ehrenamtliches Projekt. Freier Eintritt in der Innenstadt. Da stehen insgesamt 5 Bühnen und 8 Künstler pro Abend. Und da gibt es verschiedene Musikstile. Und wir haben das Ganze 8-mal im Jahr, jeden Dienstag. Mhm. Beginnt mit dem ersten Dienstag im Juli. Und heute ist das letzte Mal.
0: Oh, haben wir noch Zeit, zu euch zu kommen oder geht gleich los?
1: Nee, ihr habt auf jeden Fall noch Zeit, zu uns zu kommen. Der erste Ton erklingt um 19 Uhr.
0: Und dann gibt es noch mal ein zweites Set, glaube ich, ne?
1: Genau, um 21.15 Uhr geht das zweite Set auf den Outdoor-Bühnen los. Wir haben aber auch 2 Indoor-Bühnen. Da geht es um 19.30 Uhr und um 20 Uhr los.
0: Schön. Ja. Das ganze Dorf ist am Feiern und wahrscheinlich die Gäste auch und natürlich alle aus den umliegenden Gemeinden.
1: Das denke ich auch. Also vor allen Dingen bei dem guten Wetter wird es heute noch mal voll werden.
0: Dann wünsche ich viel Spaß, viel Erfolg und habt ihr hinterher noch eine Aftershow-Party dann für alle, die es veranstaltet haben oder wie macht ihr das?
1: Ja, auf jeden Fall. Also man erkennt ja unsere ehrenamtlichen Helfer, die das wirklich alles zu 100% ehrenamtlich auf- und abbauen und das jeden Dienstag, muss man sagen. Die erkennt man an dem schwarzen Vereins-Shirt und auch dieselben werden sich dann nachher zur Aftershow-Party im Lüttmatten treffen und dann werden wir uns selbst nochmal so richtig feiern für 8-mal Musikantenbörse.
0: Also auf nach Garding und mitfeiern heute Abend, also das letzte Mal. Viel Spaß und ja, einen schönen Sommerabend.
1: Ja, danke schön.

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8: Das ist Hoch Steffen. Vielen Dank, Steffen, für Sonnenschein und Temperaturen über 20 Grad. Sonnig, nur ein paar Wolken ziehen durch. Es bleibt trocken. 21 Grad am Sportplatz in Bollingstedt, 22 Grad am Dörps Campus in Klicksbühl und 24 Grad am Feuerwehrhaus in Rolfshagen. Der RSH 3-Tage-Trend. Mittwoch, Donnerstag gibt es reichlich Sonne. War angenehm 21 bis 28 Grad. Also die nächsten beiden Tage nochmal genießen. Wobei nah an der Ostseeküste morgen schon ordentlich der Wind pfeift. Am Freitag wird es dann insgesamt wechselhafter mit ein paar kräftigen Schauern, Gewittern und eben auch Wind.
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8: Schleswig-Holsteins bester Verkehrsservice. Achtung Autofahrer, A21 Bargteheide Richtung Kiel zwischen Rastplatz Rehbrook Ost und Remsbüttel liegt ein totes Tier auf der Straße. A7 Flensburg Richtung Hamburg zwischen Bahnfeld und Elbtunnel, 5 Kilometer Stau, plan bitte 25 Minuten mehr ein und für die 5 Kilometer vom Elbtunnel Richtung Flensburg 20 Minuten. Die A215 Kiel Richtung Neumünster ist zwischen Kreuz Kiel West und Blumenthal nach Unfall gesperrt. Ich schaue jetzt einfach mal aktuell auf meinen Staumonitor, ob das wirklich noch so pickepacke voll ist in Kiel tatsächlich. Auf dem Skandinaviendamm Richtung Mettenhof. Auf der B76 vor allen Dingen aus Richtung Holsteinstadion kommen. Es ist einfach voll. Auch alle wollen natürlich weiterfahren zur 404 und es staut sich dementsprechend in Kiel. Und dann haben wir noch eine Sache in Kiel. Der Knupperweg zwischen Mittelstraße und Lessingplatz gesperrt in beiden Richtungen. Wasserrohrbruch. Die meisten Blitze haben nur bei RSH. Kaltenkirchen, Kieler Straße, Höhe Friedhof. B76, Höhe Levensauer Hochbrücke Richtung Schleswig. Wristquarnstädter Straße ortsauswärts, Bockhorn, Bockhorner Landstraße. Da sollten irgendwie zwei hintereinander stehen oder so, habe ich gehört. In Ostenfeld, Hauptstraße ortseinwärts in der 30er-Zone wird auch noch geblitzt. Den letzten Blitzer nehmen wir jetzt nochmal von Thomas. Nee, von Timo, entschuldige bitte.
9: Lübeck-Beethovenstraße,
8: ja?
9: Kurz vor der Schule, beidseitig sogar, das 30.
8: Timo, vielen Dank fürs Aufpassen.
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0: noch immer einer meiner Favoriten, Shakira und Die Die, gleich ganz frisch hier in Schleswig-Holsteins besten Musikmix, die RSH-Nachmittagsshow mit voller Mitmann. Und habt ihr Abendbrot vorbereitet? Ist der Tisch schon gedeckt? Was gibt's denn? Schmierkäse sehe ich da, okay, Schwarzbrot, Toastbrot, ach, Marmelade sogar abends, das ist ja krass. Fehlt ja eigentlich am Abendbrottisch nur noch euer pubertierende Teenager. Oder habt ihr den schon aufgegeben?
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2: Wie kann ich mein pubertierendes Kind überreden, das Handy mal wegzulegen und sich mit an den Esstisch zu setzen? Lektion 1. Vermeide möchte gern Jugendsprache. Das klappt als Erwachsener nie.
3: Ey Champ, ich fänd's mega nice, wenn du dein Phone mal ablegst und mit uns futterst. Bro.
2: Nee, lieber nicht. Lektion 2. Vermeide auch die allzu kindliche Art. Da fühlt sich der Teenie nicht ernst genommen.
4: Jetzt legst du mal fein das Handychen weg und dann setz dich mit ans Tischchen. Happa happa machen.
2: Lektion 3. Vermeide auch die ganz altmodische Art.
4: Hinfort mit dem schnurlosen Telefon und ab an die reich gedeckte Tafel.
2: Die einzig funktionierende Methode, Lektion 4. Sage gar nichts. Warte, bis dein Kind irgendwann Hunger bekommt. Oder bis die Pubertät vorbei ist.
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12: 5:05. Ich bin Imme Karsten. Guten Abend. In Schleswig-Holstein ist heute ein Landesaktionsplan gegen Antisemitismus und für jüdisches Leben vorgestellt worden. Ziel ist es, Prävention, Sichtbarkeit, Sicherheit und Bildung in den Bereichen deutlich nach vorne zu bringen. Insgesamt geht es um über 100 Maßnahmen. Der zuständige Landesbeauftragte Gerhard Ulrich.
13: Er ist ein wichtiges Instrument, um mit allen Mitteln, die der Landesregierung und den Verwaltungen zur Verfügung stehen, Antisemitismus zukünftig noch zielgerichteter zu bekämpfen und die Sichtbarkeit der jüdischen Gegenwart sowie der Geschichte und unserer gemeinsamen Wurzeln in unserem Land zu stärken.
12: Am Kieler Schwedenkai läuft aktuell ein größerer Einsatz der Feuerwehr. Aus einem Anhänger bzw. Container ist ein Stoff ausgetreten. Noch ist unklar, um was es sich handelt. Das Ganze wird nun untersucht. Laut Feuerwehr wurde der Stoff aufgenommen und der kaputte Behälter, aus dem der Stoff auslief, an den Seehafen übergeben. Die Kieler Kaistraße in dem Bereich ist gesperrt worden. Mit viel Druck auf dem Kessel ist die Bundesregierung zu ihrer Kabinettsklausur zusammengekommen. Hauptthema ist die angespannte wirtschaftliche Lage. Union und SPD wollen jetzt schnell die angeschobenen Reformen umsetzen. Und da geht's unter anderem um mehr Wettbewerbsfähigkeit und weniger Bürokratie. Bundesforschungsministerin Dorothee Bär.
14: Wir haben in Deutschland wahnsinnig viele schlummernde Potenziale, die wir heben wollen. Letzte positive Zahl, der Aufwärtstrend auch bei den Start-up-Zahlen gibt ganz große Hoffnung. Den Trend wollen wir weiter unterstützen, auch durch eine Innovationsfreiheitsoffensive. Das heißt konsequent weniger Förderbürokratie, dafür mehr Drive bei dem Transfer von der Forschung direkt in die Praxis.
12: In der Kieler Innenstadt ist am Nachmittag ein Wasserrohr gebrochen. Die Stadtwerke sind vor Ort im Knoperweg. Es handelt sich um eine mittelgroße Wasserleitung. Wie viele Haushalte vom Rohrbruch betroffen sind, ist noch unklar.
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1: Trocken ist es bei uns in Schleswig-Holstein heute Abend, dazu nur wenig Wolken am Himmel und die Luft bleibt angenehm. In der Nacht geht's dann klar weiter. Die Temperaturen sinken auf 17 bis 13 Grad. Der RSH-3-Tage-Trend. Morgen bleibt's freundlich und trocken, ab und zu wird's aber auch mal windig. Maximal werden es 26 Grad. Am Donnerstag bleibt's erst noch trocken, Richtung Nacht wird's ungemütlicher und am Freitag sind Regen und Gewitter dabei.
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1: Schleswig-Holsteins bester Verkehrsservice mit KI-Unterstützung. Auf der A21 Bagdeheide Richtung Kiel. Vorsicht, zwischen dem Rastplatz Rehbruck Ost und Tremsbüttel liegt ein totes Tier auf der Autobahn. Auf der A24 Hamburg Richtung Schwerin liegt auch zwischen der Raststätte Gudow Süd und Zarrentin ein Reifen auf der Autobahn. Es staut sich auf der A7 Flensburg Richtung Hamburg zwischen Bahrenfeld und dem Elbtunnel auf 5 Kilometern und in der Gegenrichtung Hannover Richtung Hamburg zwischen Hausbruch und dem Elbtunnel auch auf 5 Kilometern. Auf der B76 Schleswig Richtung Eutin sind es 2 Kilometer Stau zwischen dem Holsteinstadion und dem Winterbeker Weg. Die A215 Kiel Richtung Neumünster ist zwischen dem Kreuz Kiel West und Blumenthal nach einem Unfall gesperrt. In Kiel ist der Knuper Weg zwischen Mittelstraße und dem Lessingplatz wegen einem Wasserrohrbruch in beiden Richtungen gesperrt. Und im Kreis Dithmarschen und im Kreis Steinburg ist morgen von ca. 10.30 Uhr bis 12 Uhr die Kanalfähre Kudensee in beiden Richtungen wegen Reparaturarbeiten gesperrt. Hier wird die Lichtmaschine ausgetauscht. Die meisten Blitzer nur bei RSH. In Ostenfeld auf der Hauptstraße ortseinwärts. Ein Blitzer steht auch in Kaltenkirchen auf der Kieler Straße in Höhe des Friedhofs und auf der B76 Kiel Richtung Schleswig in Höhe der Levensauer Brücke. Staus und Blitzer meldet ihr uns kostenlos unter 08000 774 774.
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3: Moina und einen richtig schönen Feierabend für euch auf der Terrasse in Ruhwinkel oder auf dem Balkon in Pinneberg. Schön in der Abendsonne Abendbrot essen, vielleicht ja sogar grillen mit den Nachbarn bei euch in Maasbüll. Nach dem herbstlichen Wochenende jetzt nochmal richtig sommerlich bei uns in Schleswig-Holstein. Aber bleibt das jetzt auch so? Ich sag mal, genießt das heute lieber. Wir sprechen gleich mal mit dem Deutschen Wetterdienst.
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0: Gute Laune zum Feierabend von den Jonas Brothers passt perfekt zum Wetter. Hier ist der Feierabend bei RSH mit Fabian Pede. Moin und gleich auch mit neuer Musik bei RSH von den Backstreet Boys. Ja, die fahren auch aktuell wieder bei uns durchs Kinderzimmer. Also nicht die Backstreet Boys, sondern Marshall, Chase, Zuma, Sky. Das sind die Hunde von Paw Patrol. Dafür haben sie den Titelsong gebracht. Das ist er. Bottle Up von den Backstreet Boys. Chillige Nummer. Ist gleich neu bei RSH. Das ist Schleswig-Holsteins bester Musikmix. Und auch der, finde ich, passt perfekt zum Wetter. Vielleicht geht's für euch ja heute Abend noch schön an die Westküste, auf den Deich, schön in die Ferne gucken. Und ich liebe das ja heute Abend, das Niedrigwasser, wenn die Sonne so ganz farbenfroh, orange, rot, gelb untergeht und das ganze Watt leuchtet. Das ist für mich einfach Sommer oder auch Spätsommer mittlerweile, ja. Und am Wochenende, wir erinnern uns zurück, da war schon richtig kalt, ne? Deswegen haben wir euch mal gefragt, seid ihr eigentlich immer noch im Team Sommer oder würdet ihr euch auch über den Herbst freuen?
1: Ich bin im Team Sommer, weil man einfach so viel draußen machen kann und ja, wenn die Sonne ins Gesicht scheint, ist irgendwie alles viel netter.
2: Ganz sicher Team Herbst.
3: Ich bin einfach nicht für die Hitze gemacht, ich bin zu norddeutsch für den Sommer.
4: Ganz klar Team Sommer, weil man mehr Zeit draußen verbringen kann einfach.
5: Also ich bin definitiv Team Herbst, weil der Sommer ist mir einfach zu warm und auch so meine Garderobe ist eher auf den Herbst ausgelegt. Also ich liebe Mäntel und Schals und deswegen eher Team Herbst.
0: Ja, ich traue mich das fast gar nicht zu sagen, aber ich bin auch eher Team Herbst. Ich liebe ja diese Herbststürme und. Aber ich weiß, dass ganz, ganz viele das Wetter heute Abend auf jeden Fall noch feiern. Und es soll ja jetzt auch noch ein, zwei Tage so weitergehen. Fragen wir mal nach bei Marc Winte vom Deutschen Wetterdienst. Also diese Woche jetzt erstmal Sommer-Comeback. Wie lange geht das so weiter, Marc?
6: Bis Donnerstag. Es wird zwar nicht so heiß, wie wir es in diesem Sommer häufig gehabt haben, aber zumindest werden die Temperaturen im Laufe der Woche auf 23 Grad an den Küsten ansteigen und 25 Grad an der dänischen Grenze und 28 Grad im Süden. Donnerstag Abend steigt dann aber so langsam aber sicher die Schauer- und Gewitterwahrscheinlichkeit an.
0: Ja, danach wird es dann auch wieder ein bisschen kälter, aber da kommen dann auch die Herbstfans voll auf ihre Kosten. Schön mit einem warmen Kakao auf dem Sofa. Auch diese Zeit hat natürlich viel Gutes. Ich sage auch mal Kürbissuppe, Porri-Lauchsuppe. Ach, herrlich, ne? Also, genießt mal erstmal noch den Sommer und der Herbst ist genauso schön. Zusammen sind wir Schleswig-Holstein.

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11: Ich bin Imme Kasten. Das Landeskriminalamt fahndet nach zwei Männern, die in Glinde einen Geldautomaten gesprengt haben. Für Hinweise auf die Täter wurde jetzt eine Belohnung in Höhe von 1.000 Euro ausgelobt. Cornelius Dreger dazu.
12: Die Unbekannten haben vor gut 4 Wochen zugeschlagen. In den frühen Morgenstunden des 27. Juli haben sie in der Möllner Landstraße einen Geldautomaten gesprengt und sind dann mit den Geldkassetten geflüchtet. Zeugen haben beobachtet, wie sie auf Fahrrädern Richtung Golfplatz gefahren sind. Dort haben sie, so vermuten es die Ermittler, die Fahrräder in einen weißen Transporter geladen und sind davongebraust. Von einem Verdächtigen gibt es ein Foto. Hinweise kann man auch online abgeben.
11: Am Kieler Schwedenkai läuft aktuell ein größerer Einsatz der Feuerwehr. Aus einem Anhänger bzw. Container ist ein Stoff ausgetreten. Noch ist unklar, um was es sich handelt. Das Ganze wird nun untersucht. Laut Feuerwehr wurde der Stoff aufgenommen und der kaputte Behälter, aus dem der Stoff auslief, an den Seehafen übergeben. Die Kieler Kaistraße in dem Bereich ist gesperrt worden. Ein 75-jähriger Radfahrer ist heute früh auf einem Bahnübergang in Glückstadt von einem Regionalexpress erfasst und dabei getötet worden. Der Senior hatte offenbar die Halbschranken umfahren. Bei der Schnellbremsung des Zuges wurde keiner der bis zu 40 Passagiere verletzt. Die Bahnstrecke Hamburg-Westerland war in dem Bereich für gut 3 Stunden gesperrt. Zwischen Itzehoe und Glückstadt war ein Busersatzverkehr eingerichtet worden.
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13: Trocken ist es bei uns in Schleswig-Holstein heute Abend, dazu nur wenig Wolken am Himmel und die Luft bleibt angenehm. In der Nacht geht's dann klar weiter. Die Temperaturen sinken auf 17 bis 13 Grad. Der RSH-3-Tage-Trend. Morgen bleibt's freundlich und trocken, ab und zu wird's aber auch mal windig. Maximal werden es 26 Grad. Am Donnerstag bleibt's erst noch trocken, Richtung Nacht wird's ungemütlicher und am Freitag sind Regen und Gewitter dabei.
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13: Schleswig-Holsteins bester Verkehrsservice mit KI-Unterstützung. Auf der A7 Hamburg Richtung Flensburg, Vorsicht, zwischen Tarp und Flensburg liegen Reifenteile auf der Autobahn. Auf der A7 Flensburg Richtung Hamburg gibt es zwischen Bahrenfeld und dem Elbtunnel 5 Kilometer Stau. Auf der B76 Schleswig Richtung Eutin stockt es zwischen dem Holsteinstadion und Winterbeker Weg auf 2 Kilometern. Die A215 Kiel Richtung Neumünster ist zwischen dem Kreuz Kiel West und Blumenthal nach einem Unfall gesperrt. In Kiel ist der Knuper Weg zwischen Mittelstraße und dem Lessingplatz wegen einem Wasserrohrbruch in beiden Richtungen gesperrt. Außerdem ist im Kreis Dithmarschen und im Kreis Steinburg morgen von ca. 10.30 Uhr bis 12 Uhr die Kanalfähre Kudensee in beiden Richtungen wegen Reparaturarbeiten gesperrt. Hier wird die Lichtmaschine ausgetauscht. Die meisten Blitzer nur bei RSH. In Ostenfeld auf der Hauptstraße ortseinwärts, in Kaltenkirchen auf der Kieler Straße in Höhe des Friedhofs und es blitzt auch auf der B76 Kiel Richtung Schleswig in Höhe der Levensauer Brücke. Staus und Blitzer meldet ihr uns kostenlos unter 08000 774 774.
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0: Dienstagabend und ihr seid bestimmt auf dem Weg zum Fußballtraining in Husum, zum Volleyball in Neustadt oder zur Feuerwehr in Heidgraben. Tja, Dienstag ist ja immer so ein ganz beliebter Tag fürs Ehrenamt oder für Vereine. Und wenn ihr da angekommen seid, dann besprecht euch doch mal, was ihr gut gebrauchen könntet im Verein.
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0: Ja, bleiben wir doch gerade mal bei meinen Beispielen von vorhin. Ihr braucht zum Beispiel eine Tankfüllung für euren Vereinstransporter, der euch immer zu den Auswärtsspielen bringt. Vielleicht sogar fürs ganze Jahr. Das dürft ihr euch gerne wünschen bei uns. Das geht bei uns auf rsh.de. Oder na, die Volleyballer, vielleicht ein neues Netz. Oder die Feuerwehr, eine Bierzeltgarnitur. Ihr mögt ja auch gerne feiern. Das kenne ich ja selber. Ich bin ja auch in der Freiwilligen Feuerwehr. Einfach mitmachen bei uns auf rsh.de. Und das hat auch Lisa Missberger vom Musikzug Wesseburen gemacht. Und ihr habt auch einen speziellen Wunsch. Ne? Es geht um euer Äußeres, sag ich jetzt mal.
3: Genau, das ist immer natürlich ein großer Kostenfaktor. Und vor allen Dingen die Kids und Jugendlichen, die wachsen da ja auch einfach super schnell raus. Also wir wünschen uns neue Vereinskleidung. Wir tragen zum Beispiel weiße Hosen mit einem schwarzen Streifen an der Seite. 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Auf jeden Fall weiße Hose und ein blaues Poloshirt.
0: Tja, ihr habt alles richtig gemacht, liebe Lisa, euch angemeldet und jetzt natürlich nächste Woche Montag unbedingt die RSH Moin Show einschalten. Um Punkt 7 Uhr sagen wir, um welchen Verein es geht und welche Challenge ihr dann bis 17 Uhr an diesem Tag erfüllen müsst. Nicht nur ihr als Verein, sondern das ganze Dorf, die ganze Stadt darf mitmachen. Holt alle eure Freunde ran und dann geht das los und wir erfüllen dann zusammen mit den Volksbanken, Raiffeisenbanken euren Wunsch und der geht in Erfüllung. 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
8: 7:05. Ich bin Imme Karsten. Guten Abend. Die Landesregierung hat einen Aktionsplan gegen Antisemitismus und für jüdisches Leben auf den Weg gebracht. Es geht darin um über 100 bereits bestehende und neue Maßnahmen. Prävention, Sicherheit und Bildung stehen im Mittelpunkt. Bildungsministerin Dorit Stenke.
9: Hass und Antisemitismus zerstören die Werte, auf denen unser Zusammenleben beruht, und das werden wir nicht zulassen. Es ist unsere Verantwortung, jüdisches Leben zu schützen, und genau das machen wir auch, und dieser Landesaktionsplan bildet dafür eine gute Basis.
8: Bei der Kabinettsklausur der Bundesregierung ist

0: zum Auftakt die Stärkung der Wirtschaft das große Thema gewesen. Die Koalition hat sich dazu auch mit Spitzenvertretern der Branche getroffen. In den kommenden Monaten sollen die Weichen für mehr Wachstum gestellt werden und das in allen Bereichen, heißt es. Normen und Vorschriften sind wichtig und richtig, sagt etwa Bundesbauministerin Verena Huberts.
1: Aber ich glaube, wenn man mal so ein bisschen ins eigene Leben reinschaut, gerade in das Baugewerbe, dann merken wir, wir haben es auch ein Stück weit übertrieben. Technische Anforderungen, die immer weiter steigen, mit einhergehend die Baukosten. Dieser Weg der Überstandardisierung, den müssen wir mal uns anschauen und vielleicht auch ein Stück weit wieder zurückdrehen.
0: Am Kieler Schwedenkai läuft aktuell ein größerer Einsatz der Feuerwehr. Aus einem Anhänger bzw. Container ist ein Stoff ausgetreten. Noch ist unklar, um was es sich handelt. Das Ganze wird nun untersucht. Laut Feuerwehr wurde der Stoff aufgenommen und der kaputte Behälter, aus dem der Stoff auslief, an den Seehafen übergeben. Die Kieler Kaistraße in dem Bereich ist gesperrt worden. Schleswig-Holstein ist unter den Campern so beliebt wie kein anderes Bundesland. Das ist das Ergebnis einer ADAC-Auswertung. RSH Schleswig-Holstein-Reporter Andreas Otto dazu.
2: Ja, gleich 10 Campingplätze haben es demnach unter die 100 online meistgesuchten Plätze in Europa geschafft. Das sind doppelt so viele wie im Vorjahr. Das ADAC Campingportal hat die Daten von Januar bis Ende Juli ausgewertet. Ganz vorne steht erneut der Camping- und Ferienpark Wulfener Hals auf Fehmarn. Dahinter liegt der Platz Rosenfelder Strand Ostsee Camping bei Dahme. Auf Platz 2 im deutschen Camper-Ranking steht Bayern.
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4: Trocken ist es bei uns in Schleswig-Holstein heute Abend, dazu nur wenig Wolken am Himmel und die Luft bleibt angenehm. In der Nacht geht's dann klar weiter. Die Temperaturen sinken auf 17 bis 13 Grad. Der RSH-3-Tage-Trend. Morgen bleibt's freundlich und trocken, ab und zu wird's aber auch mal windig. Maximal werden es 26 Grad. Am Donnerstag bleibt's erst noch trocken, Richtung Nacht wird's ungemütlicher und am Freitag sind Regen und Gewitter dabei.
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4: Schleswig-Holsteins bester Verkehrsservice mit KI-Unterstützung. Auf der A7 Hamburg Richtung Flensburg, Vorsicht, in der Ausfahrt Kaltenkirchen liegen Gegenstände auf der Straße. Auf der A7 Flensburg Richtung Hamburg gibt es zwischen Bahrenfeld und dem Elbtunnel 5 Kilometer Stau. Die A7 Flensburg Richtung Hamburg ist zwischen Schleswig-Jagel und Ofschlag wegen einem bennenden Auto gesperrt. Die A215 Kiel Richtung Neumünster ist zwischen dem Kreuz Kiel West und Blumenthal nach einem Unfall gesperrt. In Kiel ist der Knuperweg zwischen Mittelstraße und dem Lessingplatz aufgrund von einem Wasserrohrbruch in beiden Richtungen gesperrt. Und im Kreis Dithmarschen und im Kreis Steinburg ist morgen von ca. 10.30 Uhr bis 12 Uhr die Kanalfähre Kudensee in beiden Richtungen wegen Reparaturarbeiten gesperrt. Hier wird die Lichtmaschine ausgetauscht. Die meisten Blitzer nur bei RSH. In Ostenfeld auf der Hauptstraße ortseinwärts, in Kaltenkirchen auf der Kieler Straße in Höhe des Friedhofs und ein Blitzer steht auch auf der B76 Kiel Richtung Schleswig in Höhe der Levensauer Brücke. Staus und Blitzer meldet ihr uns kostenlos unter 08000 774 774.
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5: Moina, was für ein geniales Wetter. Da will man den Sommer doch einfach nur genießen heute Abend. Und das geht definitiv in Garding. Da ist heute die Musikantenbörse. Da sind 5 Bühnen aufgebaut und 8 Bands spielen da heute. Ist schon losgegangen, aber es gibt auch noch ein zweites Set heute. Das geht nachher erst los, ab 21 Uhr. Also habt ihr noch ein bisschen Zeit. Da wird auf jeden Fall auf dem Kopfsteinpflaster getanzt heute Abend. Die ganze Innenstadt ist da proppevoll. Ja, wozu getanzt wird, das hören wir uns gleich mal an.
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0: sind wir doch noch gar nicht. Green Day mit Wake Me Up When September Ends. Das ist Schleswig-Holsteins bester Musikmix hier bei RSH am Dienstagabend. Ja, wir haben aber mal gerade Ende August und wir haben super Wetter. Da kann man den Sommerabend heute nochmal richtig genießen und das geht in Garding. Da ist ein richtig cooles Stadtfest, die Musikantenbörse, und die hat heute ihr großes Finale. Bei mir ist Katharina Fröse. Katharina, ihr plant das ja alles schon seit Monaten. Was genau ist denn die Musikantenbörse?
1: Also die Gardinger Musikantenbörse, das ist ein ehrenamtliches Projekt. Freier Eintritt in der Innenstadt. Mhm. Da stehen insgesamt 5 Bühnen und 8 Künstler pro Abend.
0: Wow.
1: Ja, und da gibt es verschiedene Musikstile. Und wir haben das Ganze 8-mal im Jahr, jeden Dienstag. Mhm. Beginnt mit dem ersten Dienstag im Juli. Und heute ist das letzte Mal.
0: Ja, das große Finale sozusagen. Deswegen hat sich das Schleswig-Holstein-Wetter noch richtig in Schale geschmissen für euch. Da kann man richtig schön tanzen mit einem Cocktail in der Hand. Los ging es vorhin um 19 Uhr, aber man kann es auch noch zu den zweiten Gigs schaffen, ne?
1: Genau, um 21.15 Uhr geht das zweite Set auf den Outdoor-Bühnen los. Wir haben aber auf 2 Indoor-Bühnen, da geht es um 19.30 Uhr und um 20 Uhr los.
0: Ja, guck mal, das ist also noch nicht zu spät, um nach Garding zu fahren. Welche Musikrichtung habt ihr denn so, Katharina?
1: Alles, von bis. Rock, Pop, Blues, Oldies, Cover. Mhm. Also vor allen Dingen bei dem guten Wetter wird es heute nochmal voll werden.
0: Ja, das kann ich mir vorstellen. Also tanzen auf dem Kopfsteinpflaster in der richtig schönen Stadt Garding. Auf Eiderstedt, die Gardinger Musikantenbörse. Heute Abend, wir wünschen euch ganz viel Spaß. Vielen Dank dir, Katharina. 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

0: ein strahlend schöner Dienstag heute, oder? Moin, Sharon Hein und Matze Schmark hier.
1: Moin.
0: Sommer Comeback bei uns in Schleswig-Holstein. Aber statt abends auf der Terrasse zu sitzen, sitzen viele von euch gerade wieder auf kleinen Stühlchen in der Grundschule oder vielleicht auch im Kindergarten.
1: Ja, so ist es. Kaum ist die Schule wieder losgegangen, geht's ja auch mit den Elternabenden wieder los. Mhm. Elternvertreter werden gewählt und das ganze Schuljahr besprochen. Aber ganz ehrlich, ihr wisst es doch genauso gut wie wir. Das zieht sich manchmal in die Länge, oder?
0: Wir suchen deshalb Schleswig-Holsteins längsten Elternabend. Wie lange habt ihr schon mal gesessen? Schnackt mal mit morgen früh.
1: Oder schickt jetzt schon mal eine WhatsApp-Sprachnachricht bei WhatsApp. Also ich muss heute Abend auch hin. Ich hoffe, ich schaff's rechtzeitig zur Sendung.
0: Ja, sonst hole ich dich da ab.
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6: Ich bin Imme Kasten. Guten Abend. Schleswig-Holstein ist unter den Campern so beliebt wie kein anderes Bundesland. Das ist das Ergebnis einer ADAC-Auswertung. Die Einzelheiten dazu von RSH Schleswig-Holstein-Reporter Andreas Otto.
7: Ja, gleich 10 Campingplätze haben es demnach unter die 100 online meistgesuchten Plätze in Europa geschafft. Das sind doppelt so viele wie im Vorjahr. Das ADAC Campingportal hat die Daten von Januar bis Ende Juli ausgewertet. Ganz vorne steht erneut der Camping- und Ferienpark Wulfener Hals auf Fehmarn. Dahinter liegt der Platz Rosenfelder Strand Ostsee Camping bei Dahme. Auf Platz 2 im deutschen Camper-Ranking steht Bayern.
6: Ein 75-jähriger Radfahrer ist heute früh auf einem Bahnübergang in Glückstadt von einem Regionalexpress erfasst und dabei getötet worden. Der Senior hatte offenbar die Halbschranken umfahren. Bei der Schnellbremsung des Zuges wurde keiner der bis zu 40 Passagiere verletzt. Die Bahnstrecke Hamburg-Westerland war in dem Bereich für gut 3 Stunden gesperrt. Zwischen Itzehoe und Glückstadt war ein Busersatzverkehr eingerichtet worden. In der Kieler Innenstadt ist am Nachmittag ein Wasserrohr gebrochen. Die Stadtwerke sind vor Ort im Knoperweg. Es handelt sich um eine mittelgroße Wasserleitung und Wasser hat wohl die Straße ein Stück weit unterspült. Einige Haushalte in unmittelbarer Nähe haben kein Wasser. Mitarbeiter der Stadtwerke sind für die Reparaturarbeiten vor Ort.
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8: Ist es bei uns in Schleswig-Holstein heute Abend. Dazu nur wenig Wolken am Himmel und die Luft bleibt angenehm. In der Nacht geht's dann klar weiter. Die Temperaturen sinken auf 17 bis 13 Grad. Der RSH-3-Tage-Trend. Morgen bleibt's freundlich und trocken, ab und zu wird's aber auch mal windig. Maximal werden es 26 Grad. Am Donnerstag bleibt's erst noch trocken, Richtung Nacht wird's ungemütlicher und am Freitag sind Regen und Gewitter dabei.
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8: Schleswig-Holsteins bester Verkehrsservice mit KI-Unterstützung. Es staut sich auf der A7 Flensburg Richtung Hamburg zwischen Bahrenfeld und dem Elbtunnel auf 2 Kilometern. Die A7 Flensburg Richtung Hamburg ist zwischen Schleswig-Jagel und Ofschlag wegen einem bennenden Auto gesperrt. Die A20 Rostock-Lübeck ist zwischen Lübeck-Süd und Lübeck-Genin in beiden Richtungen gesperrt. Die A215 Kiel Richtung Neumünster ist zwischen dem Kreuz Kiel-West und Blumenthal nach einem Unfall gesperrt. In Kiel ist der Knuperweg zwischen Mittelstraße und dem Lessingplatz wegen einem Wasserrohrbruch in beiden Richtungen gesperrt. Außerdem ist im Kreis Dithmarschen und im Kreis Steinburg morgen von ca. 10.30 Uhr bis 12 Uhr die Kanalfähre Kudensee in beiden Richtungen wegen Reparaturarbeiten gesperrt. Hier wird die Lichtmaschine ausgetauscht. Die meisten Blitzer nur bei RSH. In Bockhorn auf der Bockhorner Landstraße, es blitzt auch in Ostenfeld, auf der Hauptstraße ortseinwärts und auf der B76 Kiel Richtung Schleswig in Höhe der Levensauer Brücke. Staus und Blitzer meldet ihr uns kostenlos unter 08000 774 774.
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0: Schleswig-Holsteins bester Musikmix mit einem Banger aus den 90ern. Chumbawamba waren das gerade mit Tap Tamping hier am Dienstagabend bei RSA mit Fabian Wedel. Moin, und gleich geht's weiter mit neuer Musik. Die kommt von Moschina. Der ist von der Aussprache her ein bisschen einfacher. Rhythm Unknown von Moschina ist gleich noch bei RSA. Schönes Teil. Das ist Schleswig-Holsteins bester Musikmix. Ja, und was das bedeutet, liebe Kinder, das lernt ihr ja in der Schule, ne? Rhythm Unknown, da will ich nicht zu viel vorraten. Und die Schule, da sind wir eigentlich auch schon beim Thema, die ist ja wieder gestartet. Und das reißt ein Loch erstmal in die Portemonnaies der Eltern, ne?
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3: 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Nochmal ein paar Buntstifte, was zum Auffüllen.
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4: 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Muss ja Hallenschuhe sein, da muss man gucken, dass man die Hallensohle hat.
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4: Vorsichtig, ne? 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Ich hatte immer die falschen Schuhe.
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12: 8:05. Ich bin Imme Karsten. Guten Abend. Die Landesregierung hat einen Aktionsplan gegen Antisemitismus und für jüdisches Leben auf den Weg gebracht. Es geht darin um über 100 bereits bestehende und neue Maßnahmen. Prävention, Sicherheit und Bildung stehen im Mittelpunkt. Bildungsministerin Dorit Stenke.
13: Hass und Antisemitismus zerstören die Werte, auf denen unser Zusammenleben beruht. Und das werden wir nicht zulassen. Es ist unsere Verantwortung, jüdisches Leben zu schützen. Und genau das machen wir auch. Und dieser Landesaktionsplan bildet dafür eine gute Basis.
12: In der Kieler Innenstadt ist am Nachmittag ein Wasserrohr gebrochen. Die Stadtwerke sind vor Ort im Knoperweg. Es handelt sich um eine mittelgroße Wasserleitung. Wie viele Haushalte vom Rohrbruch betroffen sind, ist noch unklar. Die geplante Zuckersteuer fällt wohl deutlich umfangreicher aus als bisher gedacht. Laut Medienberichten trifft es eine ganze Palette an Getränken, darunter auch Zero-Varianten, Fruchtsäfte aus Konzentraten oder auch alkoholfreies Bier. Mehr dazu von Philipp Nützig.
14: Finanzminister Klingbeil sagte bei NTV, dass die ganze Bundesregierung hinter den Plänen zur Ausweitung stehe. Um welche Getränke es sich genau handelt, sei aber noch vertraulich. Die Bundesregierung erhofft sich von der Steuer, dass der Zuckerkonsum in der Bevölkerung sinkt. Gleichzeitig winken aber auch zusätzliche Steuereinnahmen, die den klammen Krankenkassen zugutekommen sollen.
12: Die Menschen in Deutschland verbringen ihre Freizeit immer öfter digital. Social Media, Musik hören und Gaming gehören zu den Aktivitäten, die in den letzten 10 Jahren deutlich an Beliebtheit dazugewonnen haben. Das zeigt der neue Freizeitmonitor. Zukunftsforscher Ulrich Reinhardt sagt im ZDF.
15: Freizeit ist natürlich immer wirklich das, was uns gut tut. Insofern, glaube ich, werden viele Aktivitäten eine Konstanz behalten. Einfach chillen, nichts tun, faulenzen, natürlich sich auch unterhalten lassen, sich informieren. Das werden Aktivitäten sein, die auch in Zukunft gefragt sind. Ich glaube so ein Stück weit an eine Renaissance des Sozialen. Also lieber wollen wir doch unsere Freizeit mit anderen verbringen als alleine.
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16: Trocken ist es bei uns in Schleswig-Holstein heute Abend. Dazu nur wenig Wolken am Himmel und die Luft bleibt angenehm. In der Nacht geht's dann klar weiter. Die Temperaturen sinken auf 17 bis 13 Grad. Der RSH-3-Tage-Trend. Morgen bleibt's freundlich und trocken, ab und zu wird's aber auch mal windig.

0: Maximal werden es 26 Grad. Am Donnerstag bleibt es erst noch trocken, Richtung Nacht wird es ungemütlicher und am Freitag sind Regen und Gewitter dabei.
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0: Schleswig-Holsteins bester Verkehrsservice mit KI-Unterstützung. Auf der A23 Heide Richtung Hamburg, Vorsicht, zwischen Heide West und Heide Süd steht ein brennendes Fahrzeug. Auf der B5 Heide Richtung Itzehoe liegt zwischen dem Kreisverkehr Brunsbüttel Süd und Wilster-Wewelsfleth eine Schaufel auf der Straße. Die A215 Kiel Richtung Neumünster ist zwischen dem Kreuz Kiel West und Blumenthal nach einem Unfall gesperrt. In Kiel ist der Knuper Weg zwischen Mittelstraße und dem Lessingplatz in beiden Richtungen wegen einem Wasserrohrbruch gesperrt. Und im Kreis Dithmarschen und im Kreis Steinburg ist morgen von ca. 10.30 Uhr bis 12 Uhr die Kanalfähre Kudensee in beiden Richtungen wegen Reparaturarbeiten gesperrt. Hier wird die Lichtmaschine ausgetauscht. 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In Bockhorn auf der Bockhorner Landstraße und ein Blitzer steht auch auf der B76 Kiel Richtung Schleswig in Höhe der Levensauer Brücke. Staus und Blitzer meldet ihr uns kostenlos unter 08000 774 774.
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2: Moina, das ist krass. Und wenn man das seinen Kindern oder Enkeln erzählt, dann kommen die wahrscheinlich aus dem Staunen gar nicht mehr raus. Anke Höhne aus Hamburg darf sich die Monster Triple Crown aufsetzen. Also als erste Deutsche überhaupt diese Monster Krone auf dem Kopf. Das heißt, sie ist durch die drei Seen geschwommen, in denen die berühmtesten Seemonster der Welt angeblich leben sollen. Loch Ness ist nur einer davon. Eine Wahnsinnsleistung und bestimmt ein mulmiges Gefühl. Und dabei waren die Monster nicht mal die größte Herausforderung, sondern das Schwimmen bei Nacht und das Essen unterwegs. Dafür darf sie nämlich das Wasser nicht verlassen. Wie das funktioniert, das erklärt sie uns gleich selbst.
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0: Mit Coldplay geht's durch den Dienstagabend hier bei RSH. Das ist Schleswig-Holsteins bester Musikmix, gleich mit Chris de Serandi. Feiert mal richtig den Sommer ab. Good Old Days. Gleich neu bei RSH. Das ist Schleswig-Holsteins bester Musikmix. Ja, und jetzt stelle ich euch die Frau vor, die mit den Monstern schwimmt. Anke Höhne, Extremschwimmerin aus Hamburg, trainiert aber auch bei uns in Schleswig-Holstein. Und die hat sich am Wochenende die sogenannte Monster Triple Crown geholt. Als erste deutsche Frau. Das heißt, sie ist durch die drei berühmtesten Seen mit Seemonstern geschwommen. Na, dazu gehört der 36 Kilometer lange Loch Ness in Schottland. Da natürlich Seemonster Nessie vor Ort. 40 Kilometer ist sie durch den Lake Memphrey-Magog zwischen den USA und Kanada geschwommen. Da soll das Monster Memphrey leben. Und jetzt halt am vergangenen Wochenende 18 Stunden für 34 Kilometer durch den Lake Tahoe zwischen Kalifornien und Nevada. Tessie, das Monster da, war zwar nicht zu Hause, aber Anke ist jetzt wieder zu Hause und bei mir. Anke, erstmal herzlichen Glückwunsch zu dieser Megaleistung. Das sind ja Kilometer, die du da gerissen hast. Wie war das für dich? Was war so die größte Herausforderung?
1: Ja, die Herausforderung war für mich vor allen Dingen, dass das erstmal mit einem Nachtschwimmen begann, mit einem sehr langen Nachtschwimmen. Das heißt, ich stieg sofort ins dunkle Wasser und musste erstmal so 8-9 Stunden durch die Nacht schwimmen, nur unter einem Sternenhimmel und ja, mit einem Begleitkajak und hatte auch noch ein Begleitboot. Aber man sieht dann natürlich nur so ein paar Lichter an dem Boot, ne? Und ja, muss einfach erstmal schwimmen und mit sich alleine sein. Also das war so die Herausforderung für mich, durch die Nacht zu kommen.
0: Boah, ja, das stelle ich mir auch echt gruselig vor, ne? Und auch wenn man nicht an Monster glaubt, es ist ja schon irgendwie gruselig, so einen ganz tiefen See da unter sich zu haben, dann ist alles dunkel und dann gibt's ja halt noch diese Legende, das ist schon echt krass. Dein Mann Karl, der hat dich unterstützt als sogenannter Feeder, dich also gefüttert, während du geschwommen bist. Wie können wir uns sowas vorstellen?
1: Genau, und das ist eine kurze Pause, die ich also auch auf jeden Fall im Wasser verbringe, das Boot nicht berühren darf. Mhm. Und er wirft mir in einer Flasche so ein kohlenhydratreiches Gel oder eine Krippe befestigt, ein Stück Banane oder Dosen für sich oder sowas ins Wasser. Das ist seine Aufgabe, mich auch bei Laune zu halten und auch zu gucken, was brauche ich so. Ne? Also er richtet mir dann Grüße von Freunden aus. Mhm. Er hat immer eine kleine WhatsApp-Gruppe, die er nebenbei bedient über das Handy. Das ist so die Aufgabe.
0: Ja, irgendwie muss man eine Extremschwimmerin unter extremer Belastung natürlich dann bei Laune halten. Ne? Vielen Dank dir, Anke Höhne. Sie hat als erste deutsche Schwimmerin die Monster Triple Crown gemeistert. Heißt Loch Ness, Lake Memphrey-Magog und jetzt am Wochenende Lake Tahoe zwischen Kalifornien und Nevada geschafft. Ist eine richtig starke Leistung und bald geht's sogar schon im Bodensee weiter. Da zwar ohne Monster, aber mit der ganzen Familie. Dicken Respekt vor dieser Leistung.

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6: Ich bin Imme Kasten. Guten Abend. Schleswig-Holstein ist unter den Campern so beliebt wie kein anderes Bundesland. Das ist das Ergebnis einer ADAC-Auswertung. Die Einzelheiten dazu von RSH Schleswig-Holstein-Reporter Andreas Otto.
7: Ja, gleich 10 Campingplätze haben es demnach unter die 100 online meistgesuchten Plätze in Europa geschafft. Das sind doppelt so viele wie im Vorjahr. Das ADAC Campingportal hat die Daten von Januar bis Ende Juli ausgewertet. Ganz vorne steht erneut der Camping- und Ferienpark Wulfener Hals auf Fehmarn. Dahinter liegt der Platz Rosenfelder Strand Ostsee Camping bei Dahme. Auf Platz 2 im deutschen Camper-Ranking steht Bayern.
6: Ein 75-jähriger Radfahrer ist heute früh auf einem Bahnübergang in Glückstadt von einem Regionalexpress erfasst und dann getötet worden. Der Senior hatte offenbar die Halbschranken umfahren. Bei der Schnellbremsung des Zuges wurde keiner der bis zu 40 Passagiere verletzt. Die Bahnstrecke Hamburg-Westerland war in dem Bereich allerdings für gut 3 Stunden gesperrt. Zwischen Itzehoe und Glückstadt war ein Busersatzverkehr eingerichtet worden. Bei Ermittlungen gegen eine Kieler Baufirma hat der Zoll Vermögenswerte von über 100.000 Euro sichergestellt. 2 Beschuldigte sollen Leute über Jahre schwarz beschäftigt haben. Bei Durchsuchungen pfändeten die Ermittler 2 Autos und 2 hochwertige Handtaschen. Die Ermittlungen dauern an.
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8: Trocken ist es bei uns in Schleswig-Holstein heute Abend, dazu nur wenig Wolken am Himmel und die Luft bleibt angenehm. In der Nacht geht's dann klar weiter. Die Temperaturen sinken auf 17 bis 13 Grad. Der RSH-3-Tage-Trend. Morgen bleibt's freundlich und trocken, ab und zu wird's aber auch mal windig. Maximal werden es 26 Grad. Am Donnerstag bleibt's erst noch trocken, Richtung Nacht wird's ungemütlicher und am Freitag sind Regen und Gewitter dabei.
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8: Schleswig-Holsteins bester Verkehrsservice mit KI-Unterstützung. Auf der A7 Hamburg Richtung Flensburg, Achtung, zwischen Kaltenkirchen und Bad Bramstedt liegen Gegenstände auf der Autobahn. Auf der A23 Heide Richtung Hamburg ist zwischen Heide West und Heide Süd gesperrt. Auf der A215 Kiel Richtung Neumünster ist zwischen dem Kreuz Kiel West und Blumenthal nach einem Unfall gesperrt. In Kiel ist der Knuperweg zwischen Mittelstraße und dem Lessingplatz wegen einem Wasserrohrbruch in beiden Richtungen gesperrt. Und im Kreis Dithmarschen und im Kreis Steinburg ist morgen von ca. 10.30 Uhr bis 12 Uhr die Kanalfähre Kudensee in beiden Richtungen wegen Reparaturarbeiten gesperrt. Hier wird die Lichtmaschine ausgetauscht. 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In Bockhorn auf der Bockhorner Landstraße. Staus und Blitzer meldet ihr uns kostenlos unter 08000 774 774.
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0: herrlicher Dienstagabend hier bei uns im schönsten Bundesland der Welt. Richtig schönes Sommerwetter nochmal Ende August. Aber ab dem Wochenende soll es ja wieder ein bisschen zuziehen, dann auch wieder mehr Gewitter und Regen dabei und auch der Wind soll wieder ein bisschen kräftiger werden. Aber hoffentlich nicht so kräftig wie vor einem Monat in Glückstadt und Umgebung. Die haben ja ein Tornado erlebt und das war wirklich krass. Wir alle haben noch diese Bilder vor Augen, da haben wir ja auch damals ein Video hochgeladen bei uns auf der RSH Facebook oder Instagram-Seite. Da fliegt wirklich alles durch die Gegend. Es ist schlimm. Also ich kann mir das gar nicht vorstellen, wenn ich da gewesen wäre, wie ich da gefühlt hätte. Und Matze Schmark aus der RSH Moin Show hat sich mit Glückstadts Wehrführer Sven Thiessen getroffen und hat genau über diesen ganz besonderen Einsatz gesprochen, der ja wirklich viele Schäden verursacht hat.
1: Also auf der Ecke, das ist quasi eine kleine Wohnsiedlung, muss man sich vorstellen. Da waren ja auch Dächer von mehreren Häusern teilabgedeckt, also Dachpfannen runtergeschlagen worden, Fenster zerstört, PV-Anlagen zerstört.
2: Stimmt, die ganzen Solaranlagen.
1: Genau, ja. Was man in den Medien sehen konnte, ein Reetdachhaus, was ja komplett abgerupft war. Also das sah aus wie so ein geplatztes Sofakissen.
2: Ja, wirklich.
1: Ja, es sind schon gewaltige Kräfte, die da auf die Häuser gewirkt haben.
0: Ja, da sind wir Menschen wirklich ganz, ganz klein gegen die Natur. Ne? Aber trotzdem müssen wir uns darauf einstellen, dass wir vielleicht jetzt häufiger Tornados hier bei uns in Schleswig-Holstein bekommen durch den Klimawandel. 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
8: 9:05. Ich bin Imme Karsten. Guten Abend. Die Landesregierung hat einen Aktionsplan gegen Antisemitismus und für jüdisches Leben auf den Weg gebracht. Es geht darin um über 100 bereits bestehende und neue Maßnahmen. Prävention, Sicherheit und Bildung stehen im Mittelpunkt. Bildungsministerin Dorit Stenke.
9: Hass und Antisemitismus zerstören die Werte, auf denen unser Zusammenleben beruht. Und das werden wir nicht zulassen. Es ist unsere Verantwortung, jüdisches Leben zu schützen. Und genau das machen wir auch. Und dieser Landesaktionsplan bildet dafür eine gute Basis.
8: Das Landeskriminalamt fahndet nach zwei Männern, die in Glinde einen Geldautomaten gesprengt haben. Für Hinweise auf die Täter wurde jetzt eine Belohnung in Höhe von 1.000 Euro ausgelobt. Cornelius Dreger dazu.
10: Die Unbekannten haben vor gut 4 Wochen zugeschlagen. In den frühen Morgenstunden des 27. Juli haben sie in der Möllner Landstraße einen Geldautomaten gesprengt und sind dann mit den Geldkassetten geflüchtet. Zeugen haben beobachtet, wie sie auf Fahrrädern Richtung Golfplatz gefahren sind. Dort haben sie, so vermuten es die Ermittler, die Fahrräder in einen weißen Transporter geladen und sind davongebraust. Von einem Verdächtigen gibt es ein Foto. Hinweise kann man auch online abgeben.
8: Die geplante Zuckersteuer fällt wohl deutlich umfangreicher aus als bisher gedacht. Laut Medienberichten trifft es eine ganze Palette an Getränken, darunter auch Zero-Varianten, Fruchtsäfte aus Konzentraten oder auch alkoholfreies Bier. Mehr dazu von Philipp Nützig.
11: Finanzminister Klingbeil sagte bei NTV, dass die ganze Bundesregierung hinter den Plänen zur Ausweitung stehe. Um welche Getränke es sich genau handelt, sei aber noch vertraulich. Die Bundesregierung erhofft sich von der Steuer, dass der Zuckerkonsum in der Bevölkerung sinkt. Gleichzeitig winken aber auch zusätzliche Steuereinnahmen, die den klammen Krankenkassen zugutekommen sollen.
8: US-Country-Sängerin Dolly Parton ist tot. Das hat ihre

0: Familie mitgeteilt. Paten wurde 80 Jahre alt. Sie hatte zuletzt mit gesundheitlichen Problemen zu kämpfen und musste geplante Auftritte absagen. Zu ihren größten Hits gehören Jolene und 9 to 5.
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2: Klar und trocken ist es bei uns in Schleswig-Holstein am späten Abend und in der Nacht. Dazu bleibt der Himmel meist klar und die Temperaturen sinken auf 17 bis 13 Grad. Der RSH-3-Tage-Trend. Morgen wird's wieder meist sonnig und trocken, ab und zu kann's dabei auch mal windig werden, maximal bis 26 Grad. Am Donnerstag bleibt's noch freundlich, am Freitag ziehen dann mehr Wolken auf und es regnet immer mal wieder, vereinzelt mit Gewitter.
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2: Schleswig-Holsteins bester Verkehrsservice mit KI-Unterstützung. Die A23 Heide Richtung Hamburg ist zwischen Heide West und Heide Süd gesperrt. Die A215 Kiel Richtung Neumünster ist zwischen dem Kreuz Kiel West und Blumenthal nach einem Unfall gesperrt. Und im Kreis Dithmarschen und im Kreis Steinburg ist morgen von ca. 10.30 Uhr bis 12 Uhr die Kanalfähre Kudensee in beiden Richtungen wegen Reparaturarbeiten gesperrt. Hier wird die Lichtmaschine ausgetauscht. Die meisten Blitzer nur bei RSH. In Bockhorn auf der Bockhorner Landstraße. Staus und Blitzer meldet ihr uns kostenlos unter 08000 774 774.
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3: Klar und trocken ist es bei uns in Schleswig-Holstein am späten Abend und in der Nacht. Dazu bleibt der Himmel meist klar und die Temperaturen sinken auf 17 bis 13 Grad. Der RSH-3-Tage-Trend. Morgen wird's wieder meist sonnig und trocken, ab und zu kann's dabei auch mal windig werden, maximal bis 26 Grad. Am Donnerstag bleibt's noch freundlich, am Freitag ziehen dann mehr Wolken auf und es regnet immer mal wieder, vereinzelt mit Gewitter.
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3: Schleswig-Holsteins bester Verkehrsservice mit KI-Unterstützung. Die A23 Heide Richtung Hamburg ist zwischen Heide West und Heide Süd gesperrt. Die A215 Kiel Richtung Neumünster ist zwischen dem Kreuz Kiel West und Blumenthal nach einem Unfall gesperrt. Die B77 Schleswig-Rendsburg ist zwischen Jagel und Kropp in beiden Richtungen dicht. Und im Kreis Dithmarschen und im Kreis Steinburg ist morgen von ca. 10.30 Uhr bis 12 Uhr die Kanalfähre Kudensee in beiden Richtungen wegen Reparaturarbeiten dicht. Hier wird die Lichtmaschine ausgetauscht. Staus und Blitzer meldet ihr uns kostenlos unter 08000 774 774.
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2: 5:10. Ich bin André Glatzel. Guten Abend. Die geplante Zuckersteuer fällt wohl deutlich umfangreicher aus als bisher gedacht. Laut Medienberichten betrifft das eine ganze Palette an Getränken, darunter auch Sirup-Varianten, Fruchtsäfte aus Konzentraten und alkoholfreies Bier. Philipp Nitzig.
3: Finanzminister Klingbeil sagte bei NTV, dass die ganze Bundesregierung hinter den Plänen zur Ausweitung stehe. Um welche Getränke es sich genau handelt, sei aber noch vertraulich. Die Bundesregierung erhofft sich von der Steuer, dass der Zuckerkonsum in der Bevölkerung sinkt. Gleichzeitig winken aber auch zusätzliche Steuereinnahmen, die den klammen Krankenkassen zugutekommen sollen.
2: Mit viel Druck auf dem Kessel ist die Bundesregierung zu ihrer Kabinettsklausur zusammengekommen. Hauptthema ist die angespannte wirtschaftliche Lage. Union und SPD wollen jetzt schnell die angeschobenen Reformen umsetzen. Da geht es unter anderem um mehr Wettbewerbsfähigkeit und weniger Bürokratie. Bundesforschungsministerin Dorothee Bär.
4: Wir haben in Deutschland wahnsinnig viele schlummernde Potenziale, die wir heben wollen. Letzte positive Zahl, der Aufwärtstrend auch bei den Start-up-Zahlen gibt ganz große Hoffnung. Den Trend wollen wir weiter unterstützen, auch durch eine Innovationsfreiheitsoffensive. Das heißt konsequent weniger Förderbürokratie, dafür mehr Drive bei dem Transfer von der Forschung direkt in die Praxis.
2: Die deutsche Wirtschaft ist von Mai bis Juni um 0,3% gewachsen und das trotz des Iran-Kriegs. Das Statistische Bundesamt hat seine erste Schätzung damit um 0,1 Prozentpunkte nach oben korrigiert. Grund für das Plus ist die gute Exportentwicklung. Die Landesregierung hat einen Aktionsplan gegen Antisemitismus und für jüdisches Leben auf den Weg gebracht. Es geht darin um über 100 bereits bestehende und neue Maßnahmen. Prävention, Sicherheit und Bildung stehen im Mittelpunkt. Bildungsministerin Dorit Stenke.
5: Hass und Antisemitismus zerstören die Werte, auf denen unser Zusammenleben beruht. Und das werden wir nicht zulassen. Es ist unsere Verantwortung, jüdisches Leben zu schützen. Und genau das machen wir auch. Und dieser Landesaktionsplan bildet dafür eine gute Basis.
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6: Klar und trocken ist es bei uns in Schleswig-Holstein am späten Abend und in der Nacht. Dazu bleibt der Himmel meist klar und die Temperaturen sinken auf 17 bis 13 Grad. Der RSH-3-Tage-Trend. Morgen wird's wieder meist sonnig und trocken, ab und zu kann's dabei auch mal windig werden, maximal bis 26 Grad. Am Donnerstag bleibt's noch freundlich, am Freitag ziehen dann mehr Wolken auf und es regnet immer mal wieder, vereinzelt mit Gewitter.
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6: Schleswig-Holsteins bester Verkehrsservice mit KI-Unterstützung. Auf der A7 Flensburg-Hamburg, Vorsicht, zwischen Flensburg-Harreslee und Flensburg sind in beiden Richtungen Rehe auf der Fahrbahn. Auf der A23 Heide Richtung Hamburg steht zwischen Tornesch und Pinneberg Nord ein kaputtes Auto auf der Straße. Die A23 Heide Richtung Hamburg ist zwischen Heide West und Heide Süd gesperrt. Die A215 Kiel Richtung Neumünster ist zwischen dem Kreuz Kiel West und Blumenthal nach einem Unfall gesperrt. Die B77 Schleswig-Rendsburg ist zwischen Jagel und Kropp in beiden Richtungen dicht. Und im Kreis Dithmarschen und im Kreis Steinburg ist morgen von ca. 10.30 Uhr bis 12 Uhr die Kanalfähre Kudensee in beiden Richtungen wegen Reparaturarbeiten dicht. Hier wird die Lichtmaschine ausgetauscht. Staus und Blitzer meldet ihr uns kostenlos unter 08000 774 774.
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0: ein strahlend schöner Dienstag heute, oder? Moin, Sharon Hein und Matze Schmark hier.
1: Moin.
0: Sommer-Comeback bei uns in Schleswig-Holstein. Aber statt abends auf der Terrasse zu sitzen, sitzen viele von euch gerade wieder auf kleinen Stühlchen in der Grundschule oder vielleicht auch im Kindergarten.
1: Ja, so ist es. Kaum ist die Schule wieder losgegangen, geht es ja auch mit den Elternabenden wieder los. Mhm. Elternvertreter werden gewählt und das ganze Schuljahr besprochen. Aber ganz ehrlich, ihr wisst es doch genauso gut wie wir, das zieht sich manchmal in die Länge, oder?
0: Wir suchen deshalb Schleswig-Holsteins längsten Elternabend. Wie lange habt ihr schon mal gesessen? Schnackt mal mit morgen früh.
1: Oder schickt jetzt schon mal eine WhatsApp-Sprachnachricht bei WhatsApp. Also ich muss heute Abend auch hin. Ich hoffe, ich schaff's rechtzeitig zur Sendung.
0: Ja, sonst hole ich dich da ab.
2: Klar und trocken ist es bei uns in Schleswig-Holstein am späten Abend und in der Nacht. Dazu bleibt der Himmel meist klar und die Temperaturen sinken auf 17 bis 13 Grad. Der RSH-3-Tage-Trend. Morgen wird's wieder meist sonnig und trocken, ab und zu kann's dabei auch mal windig werden, maximal bis 26 Grad. Am Donnerstag bleibt's noch freundlich, am Freitag ziehen dann mehr Wolken auf und es regnet immer mal wieder, vereinzelt mit Gewitter.
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2: Schleswig-Holsteins bester Verkehrsservice mit KI-Unterstützung. Auf der A7 Flensburg-Hamburg. Achtung, zwischen Flensburg-Harreslee und Flensburg befinden sich in beiden Richtungen Rehe auf der Straße. Die A23 Heide Richtung Hamburg ist zwischen Heide West und Heide Süd gesperrt. Auf der A215 Kiel Richtung Neumünster gibt es zwischen dem Kreuz Kiel West und Blumenthal nach einem Unfall eine Sperrung. Die B77 Schleswig-Rendsburg ist zwischen Jagel und Kropp in beiden Richtungen dicht. Und im Kreis Dithmarschen und im Kreis Steinburg ist morgen von ca. 10.30 Uhr bis 12 Uhr die Kanalfähre Kudensee in beiden Richtungen wegen Reparaturarbeiten dicht. Hier wird die Lichtmaschine ausgetauscht. Staus und Blitzer meldet ihr uns kostenlos unter 08000 774 774.
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2: 5:11. Ich bin André Glatzel. Guten Abend. Die Zuckersteuer ab kommenden Jahr soll offenbar ausgeweitet werden. Laut Medienberichten sollen mehr Getränke betroffen sein als bislang gedacht. Zum Beispiel Siroprodukte oder auch pflanzliche Milchalternativen. Für den Staat würde das natürlich deutlich mehr Steuereinnahmen bedeuten. Darum gehe es dabei aber nicht, sagte Finanzminister Klingbeil bei NTV.
3: Das Ziel ist doch klar. Wir sehen, dass wir unsere Kinder schützen müssen, dass wir das Gesundheitssystem stärken müssen. Das ist in vielen anderen Ländern passiert. Das machen wir ja auch. Und ich kann Ihnen aus den Gesprächen glaube ich sagen, dass da auch die ganze Bundesregierung dahinter steht. Das ist etwas, was wir auf den Weg bringen. Und das ist auch richtig, um unsere Kinder zu schützen, um dafür zu sorgen, dass man in Deutschland gesünder lebt. Dafür ist eine solche Steuer dann auch richtig.
2: Die befürchteten Werksschließungen bei VW sind noch keine beschlossene Sache. Das hat Konzernchef Blume bei einer Betriebsversammlung in Wolfsburg gesagt. Die Infos von Tim Britztrupp.
4: Sie seien immer die letzte und teuerste Lösung, sagte Blume. Der Vorstand äußert sich die Woche über auf mehreren Veranstaltungen zu den Sparplänen. Weltweit sollen 50.000 Stellen gestrichen werden. Die Werke Emden, Hannover, Zwickau und Neckarsulm stehen auf der Kippe. Die Ankündigungen zuletzt hatten bei den Beschäftigten für große Unsicherheit gesorgt. Sie werfen dem Vorstand eine desaströse Kommunikation vor.
2: Bei der Kabinettsklausur der Bundesregierung ist zum Auftakt die Stärkung der Wirtschaft das große Thema gewesen. Die Koalition hat sich dazu auch mit Spitzenvertretern der Branche getroffen, die jetzt Taten sehen wollen. In den kommenden Monaten sollen die Weichen für mehr Wachstum gestellt werden. Mit einem neuen Aktionsplan will die Landesregierung die Stimmen gegen Antisemitismus und für jüdisches Leben in Schleswig-Holstein stärken. Es geht in über 100 Punkten um Sichtbarkeit, Sicherheit oder Prävention. Bildungsministerin Stenke sagt, dass Bildung und Wissen der wesentliche Schlüssel für den Schutz jüdischen Lebens sei.
5: Wir werden im Bereich Schule Lehrerinnen und Lehrer dabei unterstützen, einen Schulentwicklungstag zu Antisemitismus und vor allen Dingen zum jüdischen Leben zu gestalten. Und wir werden das Thema auch in der Lehrkräfteausbildung noch weiter thematisieren, um noch mehr Ideen zu generieren, wie Lehrkräfte damit umgehen können und sie auch darin zu stärken, gegen antisemitische Äußerungen aufzustehen und diese entsprechend auch zu sanktionieren.
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6: Klar und trocken ist es bei uns in Schleswig-Holstein am späten Abend und in der Nacht. Dazu bleibt der Himmel meist klar und die Temperaturen sinken auf 17 bis 13 Grad. Der RSH-3-Tage-Trend. Morgen wird's wieder meist sonnig und trocken, ab und zu kann's dabei auch mal windig werden, maximal bis 26 Grad. Am Donnerstag bleibt's noch freundlich, am Freitag ziehen dann mehr Wolken auf und es regnet immer mal wieder, vereinzelt mit Gewitter.
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6: Schleswig-Holsteins bester Verkehrsservice mit KI-Unterstützung. Auf der A215 Neumünster Richtung Kiel, Achtung, in der Abfahrt Blumenthal steht ein Pannenauto. Es stockt auf der A7 Flensburg Richtung Hamburg zwischen Volkspark und dem Elbtunnel auf 2 Kilometern. Die A23 Heide Richtung Hamburg ist zwischen Heide West und

0: Heide Süd gesperrt. Die A215 Kiel Richtung Neumünster ist zwischen dem Kreuz Kiel West und Blumenthal nach einem Unfall gesperrt. Die B77 Schleswig-Rendsburg ist zwischen Jagel und Kropp in beiden Richtungen gesperrt. Und im Kreis Dithmarschen und im Kreis Steinburg ist morgen von ca. 10.30 Uhr bis 12 Uhr die Kanalfähre Kudensee in beiden Richtungen wegen Reparaturarbeiten gesperrt. Hier wird die Lichtmaschine ausgetauscht. Staus und Blitzer meldet ihr uns kostenlos unter 08000 774 774.
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4: Klar und trocken ist es bei uns in Schleswig-Holstein am späten Abend und in der Nacht. Dazu bleibt der Himmel meist klar und die Temperaturen sinken auf 17 bis 13 Grad. Der RSH-3-Tage-Trend. Morgen wird's wieder meist sonnig und trocken, ab und zu kann's dabei auch mal windig werden, maximal bis 26 Grad. Am Donnerstag bleibt's noch freundlich, am Freitag ziehen dann mehr Wolken auf und es regnet immer mal wieder, vereinzelt mit Gewitter.
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4: Schleswig-Holsteins bester Verkehrsservice mit KI-Unterstützung. Es stockt auf der A7 Flensburg Richtung Hamburg zwischen Volkspark und dem Elbtunnel auf 2 Kilometern. Die A23 Heide Richtung Hamburg ist zwischen Heide West und Heide Süd gesperrt. Die A215 Kiel Richtung Neumünster ist zwischen dem Kreuz Kiel West und Blumenthal nach einem Unfall gesperrt. Und im Kreis Dithmarschen und im Kreis Steinburg ist morgen von ca. 10.30 Uhr bis 12 Uhr die Kanalfähre Kudensee in beiden Richtungen wegen Reparaturarbeiten gesperrt. Hier wird die Lichtmaschine ausgetauscht. Staus und Blitzer meldet ihr uns kostenlos unter 08000 774 774.
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0: verstehe. Um welche Getränke es sich genau handelt, sei aber noch vertraulich. Die Bundesregierung erhofft sich von der Steuer, dass der Zuckerkonsum in der Bevölkerung sinkt. Gleichzeitig winken aber auch zusätzliche Steuereinnahmen, die den klammen Krankenkassen zugutekommen sollen.
1: Bei der Kabinettsklausur der Bundesregierung ist zum Auftakt die Stärkung der Wirtschaft das große Thema gewesen. Die Koalition hat sich dazu auch mit Spitzenvertretern der Branche getroffen. In den kommenden Monaten sollen die Weichen für mehr Wachstum gestellt werden und das in allen Bereichen. Normen und Vorschriften sind wichtig und richtig, sagt etwa Bundesbauministerin Verena Huberts.
2: Aber ich glaube, wenn man mal so ein bisschen ins eigene Leben reinschaut, gerade in das Baugewerbe, dann merken wir haben es auch ein Stück weit übertrieben. Technische Anforderungen, die immer weiter steigen, mit einhergehend die Baukosten. Dieser Weg der Überstandardisierung, den müssen wir mal uns anschauen und vielleicht auch ein Stück weit wieder zurückdrehen.
1: Trotz Iran-Krieg ist die deutsche Wirtschaft von Mai bis Juni um 0,3% gewachsen. Das hat das Statistische Bundesamt mitgeteilt. Und damit seine Schätzung von Ende Juli um 0,1 Prozentpunkte nach oben korrigiert. Insbesondere die gute Entwicklung bei den Exporten ist dafür ausschlaggebend. In Schleswig-Holstein ist ein Landesaktionsplan gegen Antisemitismus und für jüdisches Leben vorgestellt worden. Ziel ist es, Prävention, Sichtbarkeit, Sicherheit und Bildung in den Bereichen deutlich nach vorne zu bringen. Insgesamt geht es um über 100 Maßnahmen. Bildungsministerin Dorit Stenke sagt, dass Bildung und Wissen der wesentliche Schlüssel für den Schutz jüdischen Lebens ist. Ein Lottospieler aus Schleswig-Holstein hat den Euro-Jackpot geknackt. Der Tipper hatte alle Zahlen richtig angekreuzt und damit fast 40 Millionen Euro abgeräumt. Erst Anfang August hatte ein Spieler aus Nordrhein-Westfalen beim Euro-Jackpot mehr als 32 Millionen Euro gewonnen.
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4: Klar und trocken ist es bei uns in Schleswig-Holstein am späten Abend und in der Nacht. Dazu bleibt der Himmel meist klar und die Temperaturen sinken auf 17 bis 13 Grad. Der RSH-3-Tage-Trend. Morgen wird's wieder meist sonnig und trocken, ab und zu kann's dabei auch mal windig werden, maximal bis 26 Grad. Am Donnerstag bleibt's noch freundlich, am Freitag ziehen dann mehr Wolken auf und es regnet immer mal wieder, vereinzelt mit Gewitter.
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4: Schleswig-Holsteins bester Verkehrsservice mit KI-Unterstützung. Die A23 Heide Richtung Hamburg ist zwischen Heide West und Heide Süd gesperrt. Auf der A215 Kiel Richtung Neumünster gibt es zwischen dem Kreuz Kiel West und Blumenthal nach einem Unfall eine Sperrung. Und im Kreis Dithmarschen und im Kreis Steinburg ist von ca. 10.30 Uhr bis 12 Uhr die Kanalfähre Kudensee in beiden Richtungen wegen Reparaturarbeiten gesperrt. Staus und Blitzer meldet ihr uns kostenlos unter 08000 774 774.
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4: Wolkig ist es heute bei uns in Schleswig-Holstein, aber es bleibt trocken und im Laufe des Tages wird es meistens freundlich mit Sonne. Ab und zu kann es auch mal kurz windig werden. Die Höchstwerte liegen bei 22 bis 26 Grad. Der RSH-3-Tage-Trend. Morgen wird es wieder meist sonnig und trocken bei bis zu 27 Grad, am Freitag dann mehr Wolken und öfter Regen mit Gewittern und am Samstag bleibt es eher unbeständig.
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4: Schleswig-Holsteins bester Verkehrsservice mit KI-Unterstützung. Auf der A23 Hamburg Richtung Heide, Vorsicht, zwischen Horst-Ems-Horn und Hohenfelde liegt ein totes Tier auf der Autobahn. Die A23 Heide Richtung Hamburg ist zwischen Heide-West und Heide-Süd gesperrt. Die A215 Kiel Richtung Neumünster ist zwischen dem Kreuz Kiel-West und Blumenthal nach einem Unfall gesperrt. Und im Kreis Dithmarschen und im Kreis Steinburg ist die Kanalfähre Kudensee in beiden Richtungen von ca. 10.30 Uhr bis 12 Uhr wegen Reparaturarbeiten gesperrt. Staus und Blitzer meldet ihr uns kostenlos unter 08000 774 774.
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5: 5 vor 1. Ich bin André Glatzel. Die Zuckersteuer ab kommenden Jahr soll offenbar ausgeweitet werden. Laut Medienberichten sollen mehr Getränke betroffen sein als bislang gedacht. Zum Beispiel Siroprodukte oder auch pflanzliche Milchalternativen. Für den Staat würde das natürlich deutlich mehr Steuereinnahmen bedeuten. Darum gehe es dabei aber nicht, sagt

0: beste Lösung, sagte Blume. Der Vorstand äußert sich die Woche über auf mehreren Veranstaltungen zu den Sparplänen. Weltweit sollen 50.000 Stellen gestrichen werden. Die Werke Emden, Hannover, Zwickau und Neckarsulm stehen auf der Kippe. Die Ankündigungen zuletzt hatten bei den Beschäftigten für große Unsicherheit gesorgt. Sie werfen dem Vorstand eine desaströse Kommunikation vor.
1: Mit viel Druck auf dem Kessel ist die Bundesregierung zu ihrer Kabinettsklausur zusammengekommen. Hauptthema ist die angespannte wirtschaftliche Lage. Union und SPD wollen jetzt schnell die angeschobenen Reformen umsetzen. Da geht es unter anderem um mehr Wettbewerbsfähigkeit und weniger Bürokratie. Die Landesregierung hat einen Aktionsplan gegen Antisemitismus und für jüdisches Leben auf den Weg gebracht. Es geht darin um über 100 bereits bestehende und neue Maßnahmen. Prävention, Sicherheit und Bildung stehen im Mittelpunkt, Bildungsministerin Dorit Stenke.
2: Hass und Antisemitismus zerstören die Werte, auf denen unser Zusammenleben beruht, und das werden wir nicht zulassen. Es ist unsere Verantwortung, jüdisches Leben zu schützen, und genau das machen wir auch, und dieser Landesaktionsplan bildet dafür eine gute Basis.
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4: Wolkig ist es heute bei uns in Schleswig-Holstein, aber es bleibt trocken und im Laufe des Tages wird es meistens freundlich mit Sonne. Ab und zu kann es auch mal kurz windig werden. Die Höchstwerte liegen bei 22 bis 26 Grad. Der RSH-3-Tage-Trend. Morgen wird's wieder meist sonnig und trocken bei bis zu 27 Grad. Am Freitag dann mehr Wolken und öfter Regen mit Gewittern. Und am Samstag bleibt's eher unbeständig.
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4: Schleswig-Holsteins bester Verkehrsservice mit KI-Unterstützung. Auf der A23 Hamburg Richtung Heide, Vorsicht, zwischen Horst-Elmshorn und Hohenfelde liegt ein totes Tier auf der Autobahn. Auf der A7 Hamburg Richtung Flensburg steht zwischen dem Hamburger Elbtunnel und Hamburg-Bahrenfeld ein Pannenauto. Auf der A23 Heide Richtung Hamburg gibt es zwischen Heide-West und Heide-Süd eine Sperrung. Und im Kreis Dithmarschen und im Kreis Steinburg ist die Kanalfähre Kudensee in beiden Richtungen von ca. 10.30 Uhr bis 12 Uhr wegen Reparaturarbeiten gesperrt. Staus und Blitzer meldet ihr uns kostenlos unter 08000 774 774.
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3: Wolkig ist es heute bei uns in Schleswig-Holstein, aber es bleibt trocken und im Laufe des Tages wird es meistens freundlich mit Sonne. Ab und zu kann es auch mal kurz windig werden. Die Höchstwerte liegen bei 22 bis 26 Grad. Der RSH-3-Tage-Trend. Morgen wird es wieder meist sonnig und trocken bei bis zu 27 Grad. Am Freitag dann mehr Wolken und öfter Regen mit Gewittern. Und am Samstag bleibt es eher unbeständig.
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3: Schleswig-Holsteins bester Verkehrsservice mit KI-Unterstützung. Die A23 Heide Richtung Hamburg ist zwischen Heide West und Heide Süd gesperrt. Und im Kreis Dithmarschen und im Kreis Steinburg ist die Kanalfähre Kudensee in beiden Richtungen von ca. 10.30 Uhr bis 12 Uhr wegen Reparaturarbeiten gesperrt. Staus und Blitzer meldet ihr uns kostenlos unter 08000 774 774.
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0: Die geplante Zuckersteuer fällt wohl deutlich umfangreicher aus als bisher gedacht. Laut Medienberichten betrifft das eine ganze Palette an Getränken, darunter auch Zero-Varianten, Fruchtsäfte aus Konzentraten und alkoholfreies Bier. Philipp Nitzig.
1: Finanzminister Klingbeil sagte bei NTV, dass die ganze Bundesregierung hinter den Plänen zur Ausweitung stehe. Um welche Getränke es sich genau handelt, sei aber noch vertraulich. Die Bundesregierung erhofft sich von der Steuer, dass der Zuckerkonsum in der Bevölkerung sinkt. Gleichzeitig winken aber auch zusätzliche Steuereinnahmen, die den klammen Krankenkassen zugutekommen sollen.
0: Mit viel Druck auf dem Kessel ist die Bundesregierung zu ihrer Kabinettsklausur zusammengekommen. Hauptthema ist die angespannte wirtschaftliche Lage. Union und SPD wollen jetzt schnell die angeschobenen Reformen umsetzen. Da geht es unter anderem um mehr Wettbewerbsfähigkeit und weniger Bürokratie. Bundesforschungsministerin Dorothee Bär.
2: Wir haben in Deutschland wahnsinnig viele schlummernde Potenziale, die wir heben wollen. Letzte positive Zahl, der Aufwärtstrend auch bei den Start-up-Zahlen gibt ganz große Hoffnung. Den Trend wollen wir weiter unterstützen, auch durch eine Innovationsfreiheitsoffensive. Das heißt konsequent weniger Förderbürokratie, dafür mehr Drive bei dem Transfer von der Forschung direkt in die Praxis.
0: Die Luftfahrtbranche in Deutschland bleibt im Sinkflug. Der Flughafenverband hat seine Jahresprognose nochmal nach unten korrigiert. Er geht nun von rund 217 Millionen Passagieren aus. Ein Grund ist der Iran-Krieg. Der Flughafenverband kritisiert aber auch die Standortbedingungen mit hohen Kosten. Mit einem neuen Aktionsplan will die Landesregierung die Stimmen gegen Antisemitismus und für jüdisches Leben in Schleswig-Holstein stärken. Es geht in über 100 Punkten um Sichtbarkeit, Sicherheit oder Prävention. Bildungsministerin Stenke sagt, dass Bildung und Wissen der wesentliche Schlüssel für den Schutz jüdischen Lebens sei.
3: Wir werden im Bereich Schule Lehrerinnen und Lehrer dabei unterstützen, einen Schulentwicklungstag zu Antisemitismus und vor allen Dingen zum jüdischen Leben zu gestalten. Und wir werden das Thema auch in der Lehrkräfteausbildung noch weiter thematisieren, um noch mehr Ideen zu generieren, wie Lehrkräfte damit umgehen können und sie auch darin zu stärken, gegen antisemitische Äußerungen aufzustehen und diese entsprechend auch zu sanktionieren.
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5: Wolkig ist es heute bei uns in Schleswig-Holstein, aber es bleibt trocken und im Laufe des Tages wird es meistens freundlich mit Sonne. Ab und zu kann es auch mal kurz windig werden. Die Höchstwerte liegen bei 22 bis 26 Grad. Der RSH-3-Tage-Trend. Morgen wird es wieder meist sonnig und trocken bei bis zu 27 Grad. Am Freitag dann mehr Wolken und öfter Regen mit Gewittern. Und am Samstag bleibt es eher unbeständig.
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5: Schleswig-Holsteins bester Verkehrsservice mit KI-Unterstützung. Die A23 Heide Richtung Hamburg ist zwischen Heide West und Heide Süd gesperrt. Und im Kreis Dithmarschen und im Kreis Steinburg ist die Kanalfähre Kudensee in beiden Richtungen von ca. 10.30 Uhr bis 12 Uhr wegen Reparaturarbeiten gesperrt. Staus und Blitzer meldet ihr uns kostenlos unter 08000 774 774.
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